0: Arsenal-Kapitän Saka schoss das goldene Abstaubertor kurz vor der Halbzeitpause. 20 Jahre nach der bislang einzigen Finalteilnahme greift der Spitzenreiter der Premier League jetzt also nach dem Henkelpott. Am 30. Mai treffen die Londoner in Budapest auf den Sieger des zweiten Halbfinals zwischen Bayern und Paris Saint-Germain. Die Franzosen hatten das Hinspiel in der torreichsten Halbfinalpartie der Champions League-Geschichte mit 5:4 gewonnen. Anpfiff in München ist um 21 Uhr.
1: Das Wetter in Deutschland. Nachts im Norden trocken und über der Mitte Regen, im Süden nachlassende Schauer bei Tiefstwerten von 12 bis 3 Grad. Am Tage dann teils kräftige Schauer und Gewitter, an Nord- und Ostsee trocken, maximal 10 Grad an der Nordsee bis 23 Grad in Niederbayern. Es ist gleich 2:03 Uhr.
2: Und hier der aktuelle Verkehrsservice in der ARD-Hitnacht. Die A1 Lübeck Richtung Fehmarn ist zwischen Neustadt-Mitte und Neustadt-Pelzerhagen wegen einer Nachtbaustelle noch bis etwa 5 Uhr gesperrt. Die A1 Hamburg Richtung Bremen ist zwischen Hamburg-Stillhorn und Harburg wegen einer Nachtbaustelle bis etwa 5 Uhr gesperrt. Bitte hier über die U76 ausweichen. Die A1 Bremen Richtung Osnabrück ist zwischen Wildeshausen West und Dreieck Ahlhorner Heide wegen einer Nachtbaustelle bis etwa 5 Uhr gesperrt. Die A8 München Richtung Salzburg ist zwischen Traunstein-Sixdorf Ost und Bad Reichenhall wegen einer Nachtbaustelle bis etwa 6 Uhr gesperrt. Auch hier ist eine Umleitung für Sie eingerichtet, die führt über die U91. Die A44 Kassel-Eisenach ist zwischen Helsa und Waldkappel in beiden Richtungen wegen Tunnelwartungsarbeiten bis etwa 4 Uhr gesperrt. Auch hier ist eine Umleitung für Sie eingerichtet. Die A71 Erfurt Richtung Suhl ist zwischen Grevenroda und Oberhof wegen Tunnelwartungsarbeiten bis etwa 6 Uhr gesperrt. Die A100 Wilmersdorf Richtung Wedding ist zwischen Dreieck Funkturm und Spandauer Damm wegen Bauarbeiten bis etwa 5 Uhr gesperrt. Die A100 Stadtring in Berlin ist wegen Wartungsarbeiten in beiden Richtungen zwischen Grade und bzw. Oberlandstraße und Treptower Park bis etwa 5 Uhr gesperrt. Ebenfalls gesperrt ist auch die A113 in beiden Richtungen zwischen Dreieck Neukölln und Spätstraße. Und die A111 in Berlin stadtauswärts ist im Tunnel Ortskern Tegel bis etwa 5 Uhr gesperrt. Und noch einmal Berlin, die A115 stadteinwärts ist zwischen Kreuz Zehlendorf und Spanischer Allee bis 6 Uhr wegen Bauarbeiten gesperrt. Ihnen unterwegs, gute Fahrt, kommen Sie gut an Ihr Ziel.
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2: Unvergessen bleibt der Chris Rie, ein Vollblutmusiker, der neben seiner Familie auch die Musik an vorderster Stelle setzte und auch seine Leidenschaft zum Beruf machen konnte. Seine Tochter Julia hat er ja diesen Song gewidmet und es ist unser erster Song in diese neue Stunde aus dem Landesfunkhaus in Dresden mit Heiko Rasch im Studio. Ich grüße Sie.

0: Als Stuart hier in der ARD-Hitnacht. Und jetzt gefolgt von Chris Norman. Seine Fans kommen ja in diesem Jahr wieder so richtig auf ihre Kosten. Zahlreiche Konzerte wird es geben. Und im März hat er ja sein neues Album auf den Markt gebracht. Lifelines, Lebenslinien, so hat er es genannt. Und das auch aus gutem Grund. Es ist nämlich eine Art Zeitreise durch seine über 50-jährige Karriere. Und er hat sich den Songs gewidmet, die ihn während seiner musikalischen Laufbahn auf ganz besondere Weise berührt haben. Es sind Erinnerungen, die auch viele der musikalischen Einflüsse, die Chris Norman in seiner Karriere mitgeprägt haben. Und so sind auch eine ganze Reihe Coverversionen auf diesem Album und auch dieser Song ist mit auf Platte. Der Titel, der ihm in den 80er Jahren so viel Glück gebracht hat. Die Rede ist von Midnight Lady. Dieser Song feiert auch 40-jähriges Jubiläum. Hier ist Chris Norman.
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0: Vom Staubsaugervertreter zum Plattenmillionär. Ja, das klingt märchenhaft, ist es irgendwie auch. Tom Jones hat ja auch eine Weltkarriere machen können. Er wurde sehr früh Vater und musste natürlich auch sehr früh seine junge Familie über Wasser halten. Und so nahm er jeden Job an, den er bekommen konnte und verkaufte unter anderem auch Staubsauger und spielte auch in einer Band. Die war zwar weniger erfolgreich und so musste er halt ins kalte Wasser springen und eine Solokarriere beginnen. Zunächst sang er in Clubs und Bars und dort saß dann eines Abends ein Musikmanager, nämlich der Manager Gordon Mills, und hatte die entsprechenden Verbindungen zur Plattenfirma. Dann ging alles sehr schnell und er stieg auf der Karriereleiter so richtig nach oben. Tom Jones hat es geschafft und seine Konzerte gibt er ja heute noch. Ende Juni geht er wieder auf Tour und gibt auch 3 Konzerte in Deutschland. Das wird in Hamburg sein, in Köln und in Frankfurt am Main. Und jetzt bei uns ein bisschen was Ruhigeres, die bittersüße Ballade von ABBA, The Winner Takes It All.
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0: 2.30 Uhr hier der aktuelle Verkehrsservice in der ARD-Hitnacht. Die A1 Lübeck Richtung Fehmarn ist zwischen Neustadt-Mitte und Neustadt-Pelzerhaken wegen einer Nachtbaustelle noch bis etwa 5 Uhr gesperrt. Die A1 Hamburg Richtung Bremen ist zwischen Hamburg-Stillhorn und Harburg auch wegen einer Nachtbaustelle bis 5 Uhr gesperrt. Hier die U76 zum Ausweichen nutzen. Die A1 Bremen Richtung Osnabrück ist zwischen Wildeshausen West und Dreieck Ahlhorner Heide wegen einer Nachtbaustelle bis 5 Uhr gesperrt. Die A8 München Richtung Salzburg ist zwischen Traunstein-Sixdorf Ost und Bad Reichenhall wegen einer Nachtbaustelle bis 6 Uhr gesperrt. Die Umleitung führt hier über die U91. Die A44 Kassel-Eisenach ist zwischen Helsa und Waldkappel in beiden Richtungen wegen Tunnelwartungsarbeiten bis etwa 4 Uhr gesperrt. Auch hier ist eine Umleitung eingerichtet. Die A71 Erfurt Richtung Suhl ist zwischen Grevenroda und Oberhof wegen Tunnelwartungsarbeiten bis etwa 6 Uhr gesperrt. Die A100 Wilmersdorf Richtung Wedding ist zwischen Dreieck Funkturm und Spandauer Damm wegen Bauarbeiten bis 5 Uhr gesperrt. Die A100 Stadtring in Berlin ist wegen Wartungsarbeiten in beiden Richtungen zwischen Grade bzw. Oberlandstraße und Treptower Park bis 5 Uhr gesperrt und ebenfalls gesperrt ist die A113 in beiden Richtungen zwischen Dreieck Neukölln und Spätstraße. Die A111 in Berlin stadtauswärts ist im Tunnelortskern Tegel bis etwa 5 Uhr gesperrt und die A115 in Berlin stadteinwärts ist zwischen Kreuz Zehlendorf und Spanischer Allee bis etwa 6 Uhr wegen Bauarbeiten gesperrt. Allen unterwegs eine gute und sichere Fahrt.
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0: Softcell hier in der ARD Hitnacht. Ein britisches Duo, Mark Almon und David Ball. Schon Ende der 70er Jahre lernten sie sich kennen und machten vor allem in den 80er Jahren als Softcell Karriere. Ihre Wege trennten sich dann immer wieder mal und zuletzt gelang ihnen nach 20 Jahren auch wieder ein Charterfolg in mehreren Ländern. Vielleicht auch durch die Zusammenarbeit mit den Pet Shop Boys. Sicher die letzte Erinnerung an das Duo, denn vor reichlich einem halben Jahr starb ein Teil von Softcell. David Ball wurde nur 66 Jahre alt. Und jetzt bei uns Neil Young, vor einem halben Jahr 80 geworden und gibt auch in diesem Jahr etliche Konzerte in Europa und Amerika. Einige sind auch schon ausverkauft. Er schafft es ja auch, mehrere Generationen zu begeistern. Sein wohl bekanntester Song, Heart of Gold, auch selbst geschrieben und wurde sein einziger Nummer-1-Hit vom Anfang der 70er Jahre. Neil Young.
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1: Um 3 Uhr mit Olaf Knapp. Öl- und Gasheizungen könnten in Deutschland auch nach 2045 eingebaut werden. Das sieht der Entwurf für ein neues Heizungsgesetz aus dem Bundeswirtschaftsministerium vor, der dem ARD-Hauptstadtstudio vorliegt. Aus der Nachrichtenredaktion Jan Busche.
2: Ein zentrales Element des alten Heizungsgesetzes der Ampelregierung soll mit dem Entwurf gekippt werden. Ein Verbot von neuen Öl- und Gasheizungen ab 2045. Von einem Verbot ist in dem neuen Entwurf jetzt keine Rede mehr. Es bleibt aber dabei, dass künftig mehr klimafreundlicheres Gas und Heizöl beigemischt werden muss. Grüngas oder Grünheizöl genannt, mit zum Beispiel Biomasse oder Fetten. Entschieden ist noch nichts. Der Entwurf aus dem Haus von Wirtschaftsministerin Reiche muss noch innerhalb der Regierung abgestimmt werden, bevor er in den Bundestag kommt.
1: Das US-Militär pausiert seinen laufenden Einsatz zur Sicherung der Straße von Hormuz. Das hat US-Präsident Trump auf seiner Online-Plattform Truth Social bekannt gegeben. Demnach würden zunächst keine Frachtschiffe mehr vom US-Militär durch die vom Iran blockierte Meerenge geleitet. Während des Stopps solle geprüft werden, ob ein Abkommen zwischen Washington und Teheran abgeschlossen und unterzeichnet werden könne. Die US-Seeblockade gegen Schiffe, die iranische Häfen anlaufen oder verlassen, bleibe hingegen in vollem Umfang in Kraft. Zahlreiche Internetseiten mit dem Adressende .de sind in der Nacht zeitweise nicht erreichbar gewesen. Die Registrierungsstelle DENIC hat auf eine Störung in ihrem DNS-Service verwiesen. DNS-Dienste sind so etwas wie ein Adressbuch für das Web und sorgen dafür, dass Seiten im Netz mit der Eingabe von Webadressen erreichbar sind. Mittlerweile ist die Störung laut DENIC wieder behoben, die genaue Ursache werde noch analysiert. Der FC Arsenal aus England steht im Finale der Fußball Champions League. Die Londoner setzten sich im Halbfinalrückspiel gegen Atletico Madrid mit 1:0 durch. Aus der Sportredaktion Martin Roschitz.
3: Arsenal-Kapitän Saka schoss das goldene Abstaubertor kurz vor der Halbzeitpause. 20 Jahre nach der bislang einzigen Finalteilnahme greift der Spitzenreiter der Premier League jetzt also nach dem Henkelpott. Am 30. Mai treffen die Londoner in Budapest auf den Sieger des zweiten Halbfinals zwischen Bayern und Paris Saint-Germain. Die Franzosen hatten das Hinspiel in der torreichsten Halbfinalpartie der Champions-League-Geschichte mit 5:4 gewonnen. Anpfiff in München ist um 21 Uhr.
1: Das Wetter in Deutschland. Am Tage teils kräftige Schauer und Gewitter, an Nord- und Ostsee trocken, Höchstwerte 10 Grad an der Nordsee bis 23 Grad in Niederbayern. Am Donnerstag dann gebietsweise Regen, im Süden Gewitter, Richtung Norden freundlicher bei 11 bis maximal 19 Grad. Es ist 3:03 Uhr.
4: Und hier der Verkehrsservice in der ARD-Hitnacht. Die A1 Lübeck Richtung Fehmarn ist zwischen Neustadt-Mitte und Neustadt-Pelzerhaken wegen einer Nachtbaustelle noch bis etwa 5 Uhr gesperrt. Die A1 Hamburg Richtung Bremen ist zwischen Hamburg-Stillhorn und Harburg wegen einer Nachtbaustelle ebenfalls bis 5 Uhr gesperrt. Bitte weichen Sie hier über die U76 aus. Die A1 Bremen Richtung Osnabrück ist zwischen Wildeshausen-West und Dreieck-Ahlhorner Heide wegen einer Nachtbaustelle bis 5 Uhr gesperrt. Die A8 München Richtung Salzburg ist zwischen Traunstein-Siegsdorf-Ost und Bad Reichenhall wegen einer Nachtbaustelle bis um 6 Uhr gesperrt und hier führt die Umleitung über die U91. Die A44 Kassel-Eisenach ist zwischen Helsa und Waldkappel in beiden Richtungen wegen Tunnelwartungsarbeiten bis etwa 4 Uhr gesperrt. Auch hier ist eine Umleitung für Sie eingerichtet. Die A71 Erfurt Richtung Suhl ist zwischen Grevenroda und Oberhof wegen Tunnelwartungsarbeiten bis etwa 6 Uhr gesperrt. Die A100 Stadtringen in Berlin ist wegen Wartungsarbeiten in beiden Richtungen zwischen Grade bzw. Oberlandstraße und Treptower Park bis etwa 5 Uhr gesperrt und ebenfalls gesperrt ist die A113 in beiden Richtungen zwischen Dreieck Neukölln und Spätstraße. Die A111 in Berlin stadtauswärts ist im Tunnelortskern Tegel bis etwa 5 Uhr gesperrt und die A115 in Berlin stadteinwärts ist zwischen Kreuz Zehlendorf und Spanischer Allee bis etwa 6 Uhr wegen Bauarbeiten gesperrt. Allen unterwegs eine gute Fahrt, kommen Sie gut an Ihr Ziel.
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4: Sie sind auch schon wieder so zeitig auf Achse. Freiwillig werden ja wohl die wenigsten um diese Zeit aufstehen oder sagen wir besser aus dem Schlaf gerissen. Und trotzdem sollte es ein schöner Tag werden. Mit der passenden Musik sollte da zumindest auch ein guter Anfang gemacht werden. Hier aus dem Landesfunkhaus in Dresden, ich bin Heiko Rasch. Schönen guten Morgen.

Nena hier in der ARD-Hitnacht aus dem Jahr 2005. Liebe ist, der Song wurde ja auch vergoldet und stand an der Spitze der Charts, hatte ja auch im Fernsehen eine große Präsenz. Es war die Titelmelodie der Serie Verliebt in Berlin. Seit der Zeit der Neuen Deutschen Welle ist Nena auf Erfolgskurs, gibt nach wie vor ihre Konzerte auch in mehreren Ländern. Auch in diesem Jahr, einige Konzerte sind auch schon wieder ausverkauft. Start ihrer Tour ist am 29. Mai in Büsum. Und hier ist Asia.

0: Kurz nach halb vier, schönen guten Morgen. Hier der aktuelle Verkehrsservice in der ARD Hitnacht. Die A1 Lübeck Richtung Fehmarn ist zwischen Neustadt-Mitte und Neustadt-Pelzerhaken wegen einer Nachtbaustelle noch bis etwa 5 Uhr gesperrt. Die A1 Hamburg Richtung Bremen ist zwischen Hamburg-Stillhorn und Harburg wegen einer Nachtbaustelle bis 5 Uhr gesperrt. Bitte hier über die U76 ausweichen. Die A1 Bremen Richtung Osnabrück ist zwischen Wildeshausen West und Dreieck Ahlhorner Heide wegen einer Nachtbaustelle ebenfalls bis etwa 5 Uhr gesperrt. Die A8 München Richtung Salzburg ist zwischen Traunstein-Siegsburg Ost und Bad Reichenhall wegen einer Nachtbaustelle bis etwa 6 Uhr gesperrt. Hier führt die Umleitung über die U91. Die A44 Kassel-Eisenach ist zwischen Helsa und Waldkappel in beiden Richtungen wegen Tunnelwartungsarbeiten bis etwa 4 Uhr gesperrt. Auch hier ist eine Umleitung für Sie eingerichtet. Die A71 Erfurt Richtung Suhl ist zwischen Grevenroda und Oberhof wegen Tunnelwartungsarbeiten bis etwa 6 Uhr gesperrt. Die A100 Stadtring in Berlin ist wegen Wartungsarbeiten in beiden Richtungen zwischen Grade bzw. Oberlandstraße und Treptower Park bis etwa 5 Uhr gesperrt und ebenfalls gesperrt ist die A113 in beiden Richtungen zwischen Dreieck Neukölln und Spätstraße. Die A111 in Berlin stadtauswärts ist im Tunnel Ortskern Tegel bis etwa 5 Uhr gesperrt und die A115 in Berlin stadteinwärts ist zwischen Kreuz Zehlendorf und Spanischer Allee bis etwa 6 Uhr wegen Bauarbeiten gesperrt. Alles allen unterwegs, gute Fahrt, kommen Sie entspannt an Ihr Ziel.
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0: Und jetzt Madonna bei uns in der ARD-Hitnacht, ebenfalls in den 80er Jahren groß rausgekommen, über 40 Jahre Popgeschichte mitgeschrieben und mitgeprägt. Und noch heute werden ihre Klassiker von jungen Leuten millionenfach gestreamt. Viele, die die 80er Jahre ihrer Anfangszeit noch gar nicht miterlebt haben.

Michael Schulze. Nicht Michael Schulze, sondern Michael Schulte, gerade gehört hier in der ARD-Hitnacht, vor wenigen Tagen 36 Jahre alt geworden. International bekannt wurde er mit 27, als er mit diesem Song beim Eurovision Song Contest in Lissabon im Wettbewerb stand und den vierten Platz belegte. Und im April dieses Jahres kam sein 8. Studioalbum schon auf den Markt, Beautiful Reasons, so hat er es genannt, konnte sich auch schon in den deutschen Albumcharts platzieren. Und jetzt bei uns Janet Jackson, in wenigen Tagen wird sie 60. Fünfmal konnte sie schon den begehrten Grammy-Preis entgegennehmen und im Juni wird sie 4 Konzerte in Japan geben. Ausgesorgt hat

0: Sie längst, ziemlich genau vor 30 Jahren, unterschrieb sie ja mit einer Plattenfirma den bis dahin teuersten Plattenvertrag für eine Sängerin überhaupt. Satte 80 Millionen Dollar mussten sie damals locker machen. Und damit gehen wir mit ihr ins Jahr 1997. Da wurde sie mit diesem Song international gefeiert. Together Again. Janet Jackson.
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0: 4:49 Uhr, schönen guten Morgen.

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1: Um 4 Uhr mit Olaf Knapp. Das Bundeswirtschaftsministerium plant, dass Öl- und Gasheizungen auch nach 2045 eingebaut werden dürfen. Das geht aus einem Entwurf für ein neues Heizungsgesetz von Wirtschaftsministerin Reiche hervor, der dem ARD-Hauptstadtstudio vorliegt. Der Entwurf muss noch innerhalb der Regierung abgestimmt werden. Aus Berlin, Nicole Markwald.
2: Der neue Entwurf aus dem Bundeswirtschaftsministerium für das Gebäudemodernisierungsgesetz sieht keine Verbote mehr vor. Es fehlen aber auch klare Aussagen zum Abschied von fossilen Brennstoffen. Weiterhin geplant bleibt die sogenannte Biotreppe. Sie sieht die Einführung von einer Mindestquote von Grüngas und Grünheizöl vor. Dieser nachhaltige Anteil soll dann stufenweise heraufgesetzt werden. Von 10% ab 2029 bis 60% im Jahr 2040.
1: Das US-Militär pausiert seinen laufenden Einsatz zur Sicherung der Straße von Hormuz. Das hat US-Präsident Trump auf seiner Online-Plattform Truth Social bekannt gegeben. Demnach würden zunächst keine Frachtschiffe mehr vom US-Militär durch die vom Iran blockierte Meerenge geleitet. Während des Stopps solle geprüft werden, ob ein Abkommen zwischen Washington und Teheran abgeschlossen und unterzeichnet werden könne. Die US-Seeblockade gegen Schiffe, die iranische Häfen anlaufen oder verlassen, bleibe hingegen in vollem Umfang in Kraft. Bundespräsident Steinmeier reist heute zu einem zweitägigen Besuch nach Schweden und Finnland. Erster Stopp ist die schwedische Hauptstadt Stockholm. Aus Stockholm Jana Sinram.
3: Die Reise steht ganz im Zeichen der Sicherheitspolitik. In der aktuellen geopolitischen Lage will Steinmeier ein Zeichen der Geschlossenheit mit den beiden jüngsten NATO-Mitgliedern senden. Außerdem informiert er sich über die Sicherheitsmodelle von Schweden und Finnland. In Stockholm trifft Steinmeier zunächst Ministerpräsident Ulf Kristersson. Anschließend wird er gemeinsam mit seiner Frau von König Karl dem 16. Gustav und Königin Silvia zum Mittagessen empfangen. Am Nachmittag besucht der Bundespräsident den unterirdischen Marinestützpunkt Muskö und spricht mit schwedischen Soldaten.
1: In der Fußball Champions League hat der FC Arsenal aus England das Finale erreicht. Der Club aus London gewann das Halbfinalrückspiel gegen Atletico Madrid mit 1:0. Das Hinspiel war 1:1 ausgegangen. Heute Abend möchte auch der FC Bayern ins Finale einziehen. Die Münchner müssen ein 4:5 aus dem Hinspiel bei Paris Saint-Germain wettmachen. Das Wetter in Deutschland. Am Tage teils kräftige Schauer und Gewitter, an Nord- und Ostsee trocken. Höchstwerte 10 Grad an der Nordsee und bis 23 Grad in Niederbayern. Am Donnerstag dann gebietsweise Regen, im Süden Gewitter, Richtung Norden freundlicher bei 11 bis maximal 19 Grad. Es ist 4:03 Uhr.
4: Und hier der Verkehrsservice in der ARD-Hitnacht. Die A1 Lübeck Richtung Fehmarn ist zwischen Neustadt-Mitte und Neustadt-Pelzerhaken wegen einer Nachtbaustelle noch bis etwa 5 Uhr gesperrt. Die A1 Hamburg Richtung Bremen ist zwischen Hamburg-Stillhorn und Harburg wegen einer Nachtbaustelle ebenfalls bis 5 Uhr gesperrt. Bitte hier über die U76 ausweichen. Die A1 Bremen Richtung Osnabrück ist zwischen Wildeshausen-West und Dreieck Ahlhorner Heide wegen einer Nachtbaustelle bis etwa 5 Uhr gesperrt. Die A2 Hannover Richtung Dortmund ist in Höhe des Rastplatzes Brunsberg gesperrt. Die A8 München Richtung Salzburg ist zwischen Traunstein-Siegsdorf Ost und Bad Reichenhall wegen einer Nachtbaustelle bis etwa 6 Uhr gesperrt. Hier führt die Umleitung über die U91. Die A44 Kassel-Eisenach ist zwischen Helsa und Waldkappel in beiden Richtungen wegen Tunnelwartungsarbeiten bis etwa 4 Uhr gesperrt. Eine Umleitung ist hier ebenfalls eingerichtet, also hier müsste bald wieder frei sein, wenn bis 4 Uhr hier nur die Sperrung angekündigt ist. Also wird sicher bald diese Strecke wieder freigegeben. Die A71 Erfurt Richtung Suhl ist zwischen Grevenroda und Oberhof wegen Tunnelwartungsarbeiten noch bis 6 Uhr gesperrt. Die A100 Stadtring in Berlin ist wegen Wartungsarbeiten in beiden Richtungen zwischen Grade und Oberlandstraße und Treptower Park bis etwa 5 Uhr gesperrt. Ebenfalls gesperrt ist die A113 in beiden Richtungen zwischen Dreieck Neukölln und Spätstraße. Die A111 in Berlin-Stadt auswärts ist im Tunnelortskern Tegel bis 5 Uhr gesperrt. Und die A115 in Berlin-Stadt einwärts ist zwischen Kreuz Zehlendorf und Spanischer Allee bis etwa 6 Uhr wegen Bauarbeiten gesperrt. Allen unterwegs eine gute und sichere Fahrt. Kommen Sie gut an Ihr Ziel.
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4: Allen Frühaufstehern, schönen guten Morgen hier aus dem Landesfunkhaus in Dresden. Ich bin Heiko Rasch, wünsche einen guten Start in diesen Mittwoch und wir starten mit Amy MacDonald. Von ihrem Debütalbum This is the Life vor 19 Jahren feierte sie damit ihren Start in ihrer Weltkarriere, die bis heute anhält. Mitte Juni startet sie ja dann ihre nächste Tournee und die führt auch wieder nach Deutschland. 14 Konzerte sind geplant, das erste wird am 11. August in Landshut sein. Amy MacDonald.

0: Eric Clapton hier in der ARD Hit Nachts. Einer der besten Musiker und Gitarrespieler auch der Welt, Mr. Slowhand wird er auch genannt. Keiner kann so gekonnt die Töne auf seiner Gitarre ziehen wie er. Und bei einem Konzert kommt es ja vor, dass er mehrfach gerissene Saiten während eines Songs wechseln muss. Und seine Fans wissen die Zeit gut zu überbrücken und klatschen einfach einen langsamen Rhythmus. Und er ist ja auch gerade wieder auf Tour. Morgen gastiert er in Spanien und am 13. Mai kommt er für 3 Konzerte nach Deutschland, spielt in Mannheim, Köln und München. Er füllt ja die größten Arenen, die diese Städte zu bieten haben. Und jetzt geht's in die 70er Jahre mit Jerry Rafferty. Mit Baker Street hat er seinen größten Hit landen können, mehrfach gecovert und in den Radioprogrammen über 5 Millionen Mal schon gespielt. Baker Street.
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0: 4:17 Uhr. Schönen guten Morgen.

0: Kurz nach 5:30, schönen guten Morgen, hier der aktuelle Verkehrsservice in der ARD-Nacht. Die A1 Lübeck Richtung Fehmarn ist zwischen Neustadt-Mitte und Neustadt-Pelzerhagen wegen einer Nachtbaustelle noch bis etwa 5 Uhr gesperrt. Die A1 Hamburg Richtung Bremen ist zwischen Hamburg-Stillhorn und Harburg wegen einer Nachtbaustelle ebenfalls bis 5 Uhr gesperrt. Bitte hier über die U76 ausweichen. Die A1 Bremen Richtung Osnabrück ist zwischen Wildeshausen West und Dreieck Ahlhorner Heide wegen einer Nachtbaustelle ebenfalls noch bis etwa 5 Uhr gesperrt. Die A2 Hannover Richtung Dortmund ist in Höhe des Rastplatzes Brunsberg gesperrt. Die A8 München Richtung Salzburg ist zwischen Traunstein, Siegsdorf Ost und Bad Reichenhall wegen einer Nachtbaustelle bis 6 Uhr gesperrt. Hier ist auch eine Umleitung eingerichtet, die führt über die U91. Die A71 Erfurt Richtung Suhl ist zwischen Grevenroda und Oberhof wegen Tunnelwartungsarbeiten noch bis etwa 6 Uhr gesperrt. Die A100 Stadtring in Berlin ist wegen Wartungsarbeiten in beiden Richtungen zwischen Grade bzw. Oberlandstraße und Treptower Park bis etwa 5 Uhr gesperrt. Ebenfalls gesperrt ist die A113 in beiden Richtungen zwischen Dreieck Neukölln und Spätstraße. Die A111 in Berlin stadtauswärts ist im Tunnelortskern Tegel bis 5 Uhr gesperrt und die A115 in Berlin stadteinwärts ist zwischen Kreuz Zehlendorf und Spanischer Allee bis etwa 6 Uhr wegen Bauarbeiten gesperrt. Allen unterwegs eine gute und hoffentlich auch entspannte Fahrt.
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0: Elton John. Seine ausgiebige Abschiedstournee hat er längst über die Bühne gebracht. Aber von der Musik hat er sich noch lange nicht verabschiedet und hin und wieder wird er auch noch auf der Bühne stehen. Das ist ja nun mal seine große Leidenschaft, mit der er es zur Welt rumgebracht hat. Und jetzt geht's in die 60er. Schöne Erinnerungen und auch so zeitlos geblieben. Scott McKenzie mit San Francisco. Der Song ging und geht auch um die Welt. Und er ist ja auch viel mehr als nur ein Song. Eine Hymne einer ganzen Epoche, der Hippie-Kultur, mehrfach Platz 1, über 7 Millionen Mal verkauft und bis auf die Kinoleinwand hat es der Song geschafft. Der bekannteste Film, Forrest Gump. Hier ist Scott McKenzie.
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Ja, auch so ein paar ruhige Momente sollte ein Morgen bereithalten. Gleich 5:10. Schönen guten Morgen und gleich starten die ersten Frühprogramme und damit verabschieden wir die ersten schon wieder. Kommen Sie gut und entspannt durch diesen Mittwoch.

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1: Um 5 Uhr mit Olaf Knapp. Das Bundeswirtschaftsministerium plant, dass Öl- und Gasheizungen auch nach 2045 eingebaut werden dürfen. Das geht aus einem Entwurf für ein neues Heizungsgesetz von Wirtschaftsministerin Reiche hervor, der dem ARD-Hauptstadtstudio vorliegt. Der Entwurf muss noch innerhalb der Regierung abgestimmt werden. Aus Berlin Nicole Markwald.
2: Der neue Entwurf aus dem Bundeswirtschaftsministerium für das Gebäudemodernisierungsgesetz sieht keine Verbote mehr vor. Es fehlen aber auch klare Aussagen zum Abschied von fossilen Brennstoffen. Weiterhin geplant bleibt die sogenannte Biotreppe. Sie sieht die Einführung von einer Mindestquote von Grüngas und Grünheizöl vor. Dieser nachhaltige Anteil soll dann stufenweise heraufgesetzt werden. Von 10% ab 2029 bis 60% im Jahr 2040.
1: Heute ist die schwarz-rote Bundesregierung genau ein Jahr im Amt. Trotz schlechter Umfragewerte und Konfliktpunkten zwischen Union und SPD hat Kanzler Merz Neuwahlen oder eine Minderheitsregierung ausgeschlossen. Er wolle mit der SPD wie geplant noch 3 Jahre regieren, sagte der Kanzler am Abend. Aus der Nachrichtenredaktion Viktor Kupka.
3: In aktuellen Umfragen hat die Koalition von CDU, CSU und SPD keine Mehrheit mehr. Die Beliebtheitswerte von Bundeskanzler Merz sinken immer weiter. In den vergangenen Wochen haben Sozial-, Gesundheits- und Steuerreformen für viel Streit in der Regierung gesorgt. Die SPD hinterfragt die Geschlossenheit innerhalb der Union. Der Bundeskanzler hatte zuletzt mehr Kompromissbereitschaft von der SPD gefordert. Unter anderem stehen konkret eine Reform der Einkommenssteuer sowie beim Thema Renten an.
1: Das US-Militär pausiert seinen laufenden Einsatz zur Sicherung der Straße von Hormuz. Das hat US-Präsident Trump bekannt gegeben. Demnach würden zunächst keine Frachtschiffe mehr vom US-Militär durch die vom Iran blockierte Meerenge geleitet. Während des Stopps solle geprüft werden, ob ein Abkommen zwischen Washington und Teheran abgeschlossen und unterzeichnet werden könne. Die US-Seeblockade gegen Schiffe, die iranische Häfen anlaufen oder verlassen, bleibe hingegen in vollem Umfang in Kraft. In der Fußball-Champions League hat der FC Arsenal das Finale erreicht. Der Club gewann das Halbfinalrückspiel gegen Atletico Madrid mit 1:0. Heute Abend möchte auch der FC Bayern ins Finale einziehen. Die Münchner spielen gegen Paris Saint-Germain. Das waren die Nachrichten.
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5: Mit den aktuellen Temperaturen in Bremen und Hagen 10, in Verden 9 Grad. Heute gibt es viel Regen und dichte Wolken. Zum Abend lässt der Regen dann langsam etwas nach. An der Küste bleibt es weitgehend trocken und dort kann sich auch die Sonne im Tagesverlauf etwas besser zeigen. Die Temperaturen erreichen 11 bis 13 Grad.
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5: Auf der A270 Blumenthal Richtung Ilpol ist die Ausfahrt Bremen-Fegesack Mitte bis zum 29. Mai gesperrt. Allen unterwegs gute Fahrt.
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Bremen 1, der Verkehrsservice mit einer Gefahrenmeldung. Vorsicht bitte auf der A27 Bremen Richtung Bremerhaven. In der Einfahrt Bremen-Fahr steht ein defektes Fahrzeug. Ja.

5:26 der Bremen 1 Verkehrsservice. Aktuell Vorsicht bitte auf der A29 Wilhelmshaven Richtung Oldenburg. Zwischen Fedderwader-Groden und Wilhelmshaven befindet sich eine ungesicherte Unfallstelle. Fahren Sie vorsichtig.

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1: Mit Laura Knepper, guten Morgen. Öl- und Gasheizungen könnten in Deutschland auch nach 2045 eingebaut werden. Das steht in einem Gesetzentwurf aus dem Wirtschaftsministerium, der dem ARD-Hauptstadtstudio vorliegt. Darin ist keine Rede mehr von einem Verbot. Der Entwurf muss aber noch innerhalb der Bundesregierung abgestimmt werden. Die USA setzen nach eigenen Angaben die militärischen Eskorten für Handelsschiffe in der Straße von Hormus vorübergehend aus. Präsident Donald Trump schrieb auf seiner Online-Plattform, man tue das, um zu sehen, ob das Abkommen abgeschlossen und unterzeichnet werden könne. Es gebe Fortschritte auf dem Weg zu einer umfassenden Vereinbarung mit dem Iran. Und jetzt Meldungen aus Bremen, Bremerhaven und Niedersachsen.
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1: In Nienburg sind gestern Nachmittag Schüsse gefallen. Ein Mensch wurde getötet und ein weiterer schwer verletzt. Laut Polizei hatte es vorher Streit zwischen mehreren Beteiligten gegeben. Zwei Personen wurden vorläufig festgenommen. Bremens Bürgermeister Andreas Bovenschulte eröffnet am Vormittag offiziell die Europawochen. Bis Mitte Juni sind laut Senat rund 50 Veranstaltungen in Bremen und Bremerhaven geplant, unter anderem Planspiele für Jugendliche, Ausstellungen, Filme und Beratungen über Studienangebote in Europa. Weil er von einem Transportzug mit Neuwagen, Lenkräder inklusive Airbags gestohlen haben soll, sitzt ein Mann aus Bremen jetzt in Untersuchungshaft. Die Ermittler haben unter anderem mehrere Garagen durchsucht. Laut Staatsanwaltschaft Verden liegt der Gesamtschaden bei rund 180.000 Euro. Das waren die Nachrichten mit Laura Knepper.
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2: Aktuell zwischen 7 und 10 Grad gemessen. Leichter Regen zieht durch. Heute wird es auch den Tag über bleiben. Verbreitet Regenfälle im Binnenland mit meist dichter Bewölkung. Zum Abend hin lässt der Regen dann langsam nach. Im direkten Küstenumfeld bleibt es weitestgehend trocken. Und da zeigt sich heute auch die Sonne. Temperaturen heute 11 Grad auf den Nordseeinseln, maximal 12 Grad in Bremen und Delmenhorst und bis 13 Grad in Leer. Dazu gibt es noch auf den Inseln frischen bis starken Wind aus nordöstlichen Richtungen.
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3: Um 5.32 Uhr bitte Vorsicht auf der A29 Wilhelmshaven Richtung Oldenburg. Zwischen Fedderwarder-Groden und Wilhelmshaven befindet sich eine ungesicherte Unfallstelle. Die A1 Bremen Richtung Osnabrück ist zwischen Wildeshausen West und dem Dreieck Ahlhorner Heide wegen Bauarbeiten bis ca. 6 Uhr gesperrt. Und A270 Blumenthal Richtung Ilpol, die Ausfahrt Bremen-Fegesack-Mitte, ist wegen Bauarbeiten bis zum 29. Mai gesperrt. Gute Fahrt!
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4: Bin da.
5: Ich sehe dich.
4: Was hast du denn für ein Geräusch da gerade gemacht? Wo kommt das denn her? Also was war das denn?
5: Wo kommst du denn hier?
4: Na, ich wurde Zeit, dass ich immer wieder auftauche.
5: Ja, allerdings.
4: Ich hörte, du hast hier schon wieder alles. Ja. Das war wohl ganz schön ohne mich, oder?
5: Nein, war es nicht. Schön, dass du wieder da bist. Ich sehe dich und das mit Freude.
4: Und sie habe ich vermisst. Schönen guten Morgen, liebe Hörerinnen und Hörer.
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1: Gloria Estefan, Rhythm is gonna get you. Mit 17 am Baggersee. Ordentlich Spaß gehabt, würde ich mal sagen. Sommer, Sonne, Freiheit. Das volle Programm.
0: Gloria Estefan, Eagles. 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

0: Einen wunderschönen guten Morgen. Ja, wenn ich nicht hier sitze, ist es ja ganz gut, dann kriege ich mit, was draußen in der Welt so los ist.
1: Das kann helfen. Was hast du denn erlebt?
0: Ich bin gestern mit dem Zug gefahren, nur by the way, es macht keinen Spaß, gerade zwischen Hamburg und Bremen mit dem Zug zu fahren, weil nur vollgestopfte Regionalzüge unterwegs sind. Das war richtig schön, auf dem Boden zu sitzen. Aber man ist ja sehr nah dran an den Mitreisenden und so kann man dann das ein oder andere Gespräch mithören. Und da ging es bei zwei Männern, die ihren Sommer so ein bisschen geplant haben, darum, ah nee, da kann ich, da ist ja WM, da muss ich ja Fußball gucken. Die Spiele sind doch immer abends. Und da dachte ich, nein. Da gucken wir nochmal nach und betreiben Aufklärung, denn wir spielen ja in drei Ländern, ne? Amerika, USA, Mexiko und Kanada. Mhm. Und da haben wir vier verschiedene Zeitzonen, in denen gespielt wird. Hast du die Anstoßzeiten schon im Kopf?
1: Ich habe bisher nur geguckt, wann Deutschland spielt, weil mich das natürlich vorrangig interessiert. Und da waren die Zeiten alle okay, sodass ich den Verdacht habe, dass sie die sogenannten großen Spiele irgendwie so hinfummeln, dass das international gute Zeiten sind.
0: Dass es in die mitteleuropäische Guckzeit reinpasst.
1: Ja, oder dass zumindest die Deutschlandspiele in Deutschland gut geguckt werden können. Keine Ahnung, das war so mein Verdacht. Aber du weißt offensichtlich mehr.
0: Nee, den Verdacht kann ich nicht, kann mir das vorstellen, dass es mit Fernsehrechten zu tun hat, dass es natürlich auch attraktiv sein muss. Du hast recht, die deutschen Spiele, die sind ganz gut. Das erste gegen Curaçao am 14. Juni 19 Uhr, das zweite gegen die Elfenbeinküste am 20. Juni und das letzte gegen Ecuador am 25. Juli, beide um 22 Uhr. Also das sind ja noch okaye Zeiten. Aber die Anstoßzeiten sind sehr unterschiedlich. Mitten in der Nacht, Mitternacht? 1 Uhr, 1.30 Uhr, 2 Uhr mitteleuropäischer Zeit, 3 Uhr, 4 Uhr, 5 Uhr, 6 Uhr. Und dann 18, 19, 21, 22, 23 Uhr. Also wenn Sie Ihre WM-Zeit planen, müssen Sie aber auch sehr flexibel mit den Aufstehzeiten sein und können vielleicht abends auch weggehen, weil mitten in der Nacht wäre dann vielleicht angebracht.
1: Hast du das denn deinen neuen Freunden, die auf dem Boden neben dir saßen, gesagt oder hast du sie in die Falle laufen lassen?
0: Nee, ich habe nur gedacht, mein Wissen ist gerade nicht groß genug. Ich recherchiere erstmal, bin ja Journalistin, weißt du? Und wenn ich das dann habe, dann verkünde ich es Ihnen allen da draußen. So, jetzt sind wir ein bisschen schlauer.
1: Schönen guten Morgen.
0: Schönen guten Morgen.
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0: wunderschönen guten Morgen an diesem Mittwochmorgen. Ich hörte, ihr hattet hier richtig gutes Wetter zwischendurch.
1: Ja.
0: Die Freibadsaison ist gestartet. Ja. Hast du deine Badehose schon übergezogen? Nee, wirklich? Glaube ich nicht.
1: Ich habe sie nur angezogen.
0: Ach so,
1: ich gehe nicht schwimmen. Aber ich trage sie, um auf diese Frage sagen zu können. Natürlich.
0: Natürlich hatte ich sie. Es gibt ja Leute, die sind große Freibad-Fans und haben auf diese Zeit gewartet. Und was gehört zum Freibad unbedingt dazu? Ja. Und da habe ich eine Studie gefunden, dachte ich, die bringe ich Ihnen und auch dir mit.
1: Es gibt eine Studie zu Freibad-Pommes?
0: Es gibt viele Erhebungen zu Freibad, weil da schmecken sie am besten.
1: Stimmt.
0: Ist wahrscheinlich wegen des Chlorgeruchs und weil man ausgehungert ist. Nee, es gibt eine Studie, relativ kleine Probandengruppe, nur 120 Leute wurden befragt. Also, die wurden gefüttert mit Pommes, mit unterschiedlichen, also immer die identische Portion Pommes.
1: Okay.
0: Die gehen immer von den gleichen Pommes aus, die immer gleich geschmeckt haben, aber sie haben sie in unterschiedlichen Bedingungen zu essen gekriegt.
1: Mhm.
0: So. Und herauskam, ich verkürze das ein bisschen. Welche Pommes sind wohl die leckersten? Die ich vom Nachbarsteller klaue. Also wenn Pommes bestellst und ich nicht, und dann bin ich ja sofort neidisch, geht ihm vielleicht auch so.
1: Und das finde ich übrigens ganz schlimm, wenn man sich was bestellt und einer sagt, ich nehme nichts, aber dann ständig von mir was nimmt.
0: Ja, aber es ist wirklich, die gestohlenen Pommes sind signifikant besser schmeckend. Also, wenn Sie das nächste Mal eine Pommes klauen, sagen Sie, ich musste es tun, weil sie sind so am leckersten. Gehen wir mal essen zusammen?
1: Nein.

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1: Mit Laura Knepper. Guten Morgen. Wirtschaftsministerium sieht in neuem Gesetzentwurf keine Verbote für Öl- und Gasheizungen vor. USA unterbrechen Hormuz-Einsatz. Von Hantavirus betroffenes Kreuzfahrtschiff darf Kanaren anlaufen. Das Wetter: Regen und Wolken, an der Küste freundlicher, bei 11 bis 13 Grad. Gas- und Ölheizungen sollen noch über das Jahr 2045 hinaus eingebaut werden dürfen. Das plant das Bundeswirtschaftsministerium. In dem Entwurf für das Gebäudemodernisierungsgesetz sind keine Verbote mehr vorgesehen, berichtet aus Berlin Nicole Markwald.
2: Es fehlen aber auch klare Aussagen zum Abschied von fossilen Brennstoffen. Das Gesetz soll technologieoffener, flexibler, praxistauglicher und einfacher werden, heißt es in dem Entwurf, der dem ARD-Hauptstadtstudio vorliegt. Darin ist vorgesehen, dass auch nach 2045 noch Gas- und Ölheizungen eingebaut werden können. Eigentlich wollte Deutschland da schon klimaneutral sein. Weiterhin geplant bleibt die sogenannte Biotreppe. Sie sieht die Einführung von einer Mindestquote von Grüngas und Grünheizöl vor. Der Entwurf des Bundeswirtschaftsministeriums muss nun mit anderen Ministerien abgestimmt werden. Danach beschäftigt sich der Bundestag damit.
1: Politiker in Bremen haben die Ankündigungen des Stahlkonzerns ArcelorMittal begrüßt, auf dem Gelände des Bremer Stahlwerks einen riesigen Batteriespeicher zu bauen. Damit sollen 50 Megawattstunden Strom gespeichert werden können. Das ist laut Arcelor die Menge, die ein kleinerer Haushalt in 20 Jahren verbraucht. Mehr zu den Reaktionen von Ralf Stölting.
3: Bremens Bürgermeister Andreas Bovenschulte, SPD, nannte die Pläne von ArcelorMittal einen Schritt, der unmissverständlich klar mache, dass der Konzern zum Bremer Stahlwerk steht. Auch die Bremer CDU freute sich über die Investitionspläne. Die wirtschaftspolitische Sprecherin der CDU-Fraktion, Theresa Gröninger, sagte, das ist ein starkes Signal für den Industriestandort Bremen. Der Bremer Senat müsse nun die Energiewende vorantreiben und auch weiteren Unternehmen ähnliche Projekte ermöglichen. Die Bremer Grünen bezeichneten die Batteriespeicherpläne im Stahlwerk als Schlüsseltechnologie für die Zukunft der industriellen Stromversorgung.
1: Präsident Donald Trump will den US-Einsatz für eine sichere Durchfahrt von Schiffen durch die Straße von Hormuz für kurze Zeit aussetzen. Während des Stopps solle geprüft werden, ob ein Abkommen zwischen Washington und Teheran abgeschlossen und unterzeichnet werden könne, schrieb Trump auf seiner Online-Plattform. Es habe große Fortschritte gegeben. Es bleibe aber dabei, dass die USA Schiffe blockieren, die iranische Häfen anlaufen oder verlassen. Nach mehreren Hantavirus-Fällen und 3 Todesopfern darf das betroffene Kreuzfahrtschiff einen Hafen auf den Kanaren anlaufen. Das hat Spanien erlaubt. Mehr von Christine Beidt.
4: Das niederländische Kreuzfahrtschiff ankert zurzeit mit knapp 150 Menschen an Bord vor Kap Verde, einem kleinen Inselstaat vor Westafrika. Die Kanaren seien laut WHO der nächstgelegene Ort mit den notwendigen medizinischen Kapazitäten, hieß es vom spanischen Gesundheitsministerium. Das Schiff könne dort in 3 bis 4 Tagen eintreffen. Dann sollen die Menschen an Bord untersucht und in ihre Heimatländer zurückgebracht werden. Bisher sind 3 Passagiere gestorben, darunter eine Person aus Deutschland. Die WHO geht zurzeit von insgesamt 7 Erkrankungsfällen aus.
1: Der FC Arsenal hat das Finale der Fußball Champions League erreicht. Der Club aus London gewann das Halbfinalrückspiel gegen Atletico Madrid mit 1:0. Das Hinspiel war 1:1 ausgegangen. Das waren die Nachrichten mit Laura Knepper.
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5: Ein Regengebiet breitet sich über uns aus, bei aktuell 7 Grad in Nordholz, 8 Grad haben wir in Bremerhaven, das ist trocken, leichter Regen bei 9 Grad in Bremen und 10 in Rastede. Ja, da sehen wir schon die Aufteilung an der Küste heute, eher freundlich, auch die Sonne zeigt sich, im Binnenland dann doch verbreitet Regenfälle mit meist dichter Bewölkung den ganzen Tag lang. Die Temperaturen erreichen rund 11 Grad auf den Nordseeinseln, 12 Grad in Bremen bis 13 in Leer und dazu weht überwiegend mäßiger auf den Inseln ein frischer und starkböiger Wind aus nordöstlicher Richtung.
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6: Um 6:04 eine Meldung gibt's für die A270 Blumenthal Richtung Ilpol. Die Ausfahrt Bremen-Fegesack-Mitte ist wegen Bauarbeiten bis zum 29. Mai gesperrt. Gute Fahrt.
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5: Wir erinnern uns zurück, 365 Tage, genau ein Jahr ist es her, da wurde die Bundesregierung neu aufgestellt und der Bundeskanzler gewählt. Und wir erinnern uns daran, das war echt eine knifflige Geschichte, denn Friedrich Merz hat es gar nicht so leicht, überhaupt gewählt zu werden.
6: Ja, da gab es ja diese 2 Wahlgänge, die er brauchte, aber Mich wundert gerade, kommt dir das nicht auch schon viel länger vor?
7: Ja, gefühlt eine halbe Ewigkeit.
6: Oder? Das ist erst ein Jahr?
7: Aber sowieso mit dieser Zeit kennen Sie wahrscheinlich auch, das ist so relativ. Wir wollen aber gucken, wie hat er sich nach diesem holprigen Start geschlagen? In den letzten 365 Tagen, heute ist der Tag, an dem überall Bilanzen gezogen werden. Und da machen wir natürlich mit.
6: Schönen guten Morgen.
7: Einen wunderschönen.
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0: 362, 365 Tage. Stimmt, seit genau einem Jahr ist Friedrich Merz Bundeskanzler. Ging ja ein bisschen holprig los. Ich erinnere mich noch gut daran.
1: Ja, es braucht ein paar Wahlgänge, bis er zum Bundeskanzler gewählt war. Nicht nur der Start war holprig, weil es zwei Wahlgänge brauchte. Auch die restlichen 364 Tagen sind natürlich wieder von Krisen geprägt. In dieser Welt, aber auch in Deutschland. Wirtschaftsflaute, Koalitionskrach über Verfassungsrichter und wie gesagt die Kriege auf der Welt. Deswegen wollen wir darüber sprechen, wie war denn dieses erste Jahr für Friedrich Merz und mit Friedrich Merz?
0: Ja, und diese Frage leiten wir weiter an unseren Hauptstadtkorrespondenten Jan-Frederik Willems. Also wie hat sich Merz als Kanzler gemacht in seinem ersten Jahr?
2: Man kann auf jeden Fall sagen, dass er nicht mehr derselbe Typ wie früher ist. Vor der Wahl war er ja zum Beispiel ein strikter Gegner davon, dass der Staat Schulden macht. Da hat er sich noch vor Regierungsantritt gedreht und das Sonderschuldenvermögen ins Leben gerufen. Er war auch lange als großer Amerika-Freund bekannt und kam auch gut mit Donald Trump klar. Aber auch da hat sich das Verhältnis in diesem Jahr stark abgekühlt. Und er hat früher immer gerne versprochen, wie schnell er das Land und die Wirtschaft auf Vordermann bringt. Auch da hat die Realität dann doch ein bisschen einen nachdenklicheren Typen aus ihm gemacht, der viele Kompromisse eingehen muss mit dem Koalitionspartner. Naja, und das führt halt dazu, dass viele seiner eigenen Leute in der CDU ihn für zu links halten. Und beim Koalitionspartner, der SPD, finden viele, dass er trotzdem ein zu konservativer Typ ist.
1: Gut, dann wollen wir mal auf die Highlights und Lowlights gucken. Fangen mit den Lowlights an aus einem Jahr Schwarz-Rot.
2: Also ganz besonders hängt dieser Koalition nach, dass sie die Wirtschaft immer noch nicht auf Trab gebracht hat. Klar, die Welt macht es der Regierung auch nicht einfach. Der Handelsstress mit den USA haut einfach voll rein bei uns, weil wir so sehr auf Export ausgerichtet sind. Und dass jetzt durch den Iran-Krieg wieder mal alles teurer wird, hilft auch nicht. Trotzdem haben da alle mehr erwartet von Friedrich Merz, auch weil er der Ampel ja immer wieder vorgeworfen hat, wie schlecht sie die Krisen managt, von Ukraine-Krieg bis Energiekrise. Dass die Wirtschaft aber nicht in Schwung kommt jetzt, hängt auch viel mit Psychologie und Mindset zusammen. Und da wird Union und SPD vorgeworfen, dass sie nicht unbedingt viel für die gute Stimmung tun. Viele Großprojekte gehen immer nur mit viel Streit über die Bühne oder Schwarz-Rot verhakt sich oder man kabbelt sich vor laufenden Kameras. Da wünschen sich viele einfach einen professionelleren Umgang.
0: Also ein Jahr Schwarz-Rot, ein Jahr März, da waren die Lowlights offensichtlich schnell zu finden. Aber was waren denn die Highlights?
2: Schwarz-Rot kann definitiv Erfolge vorweisen. Die Sanierung unserer Infrastruktur, also von Straßen, Schienen und allem, wurde in Angriff genommen. Es wird mehr gebaut, es wurde viel Geld für die Verteidigung locker gemacht und es gab ein erstes Rentenpaket. Und dann kommt noch eine Entscheidung bei fast allen sehr gut an, dass es ein eigenes Digitalministerium gibt, dass Minister Wildberger seinen Job auch ernst nimmt und dass er dabei ist, Deutschland den dringend nötigen Digitalisierungsschub zu verpassen. Das gestehen sogar einige Oppositionsparteien der Regierung zu. Und ganz generell muss man der Regierung wohl auch zugutehalten, dass sie das Land in einer echt schwierigen Zeit führt, bei all den Kriegen und Krisen. Das erklärt vielleicht auch ein bisschen, warum die Nerven bei Union und SPD so blank liegen und der Ton so gereizt ist zwischen den Koalitionspartnern.
1: Soweit also unser Hauptstadtkorrespondent Jan-Frederik Willems zu einem Jahr Friedrich Merz. Und was sagt der Bundeskanzler selbst?
3: Wir haben in diesem einen Jahr einiges hinbekommen, aber im Jahr auch noch nicht genug.
0: Du kannst uns auch zusammenfassen.
1: Vielen Dank. Interessant, wir werden weiter darüber sprechen, über ein Jahr neue Bundesregierung hier in Deutschland und Friedrich Merz.
0: Schönen guten Morgen.

0: Singen Sie wunderschön, The Beautiful South, hier um 6.23 Uhr bei Bremen 1 am Mittwochmorgen. Wir gucken einen Tag zurück auf den 5. Mai, da war der Europäische Protesttag zur Gleichstellung von Menschen mit Behinderung und da wurde vielerorts zu Demonstrationen aufgerufen, denn Menschen mit Behinderung haben es wirklich in unserer Gesellschaft immer noch nicht leicht und vielleicht auch bald noch schwerer. Und so wurde auch protestiert gestern in der Bremer Innenstadt. Rund 500 Menschen haben sich beteiligt und gekämpft für mehr Gleichberechtigung für Menschen mit Behinderung. Eine davon ist Tina. Sie ist selbst querschnittsgelähmt und war mit ihrem Rollstuhl auf der Demonstration und sie demonstriert, weil
1: ich mich einsetzen möchte für die Rechte von Menschen mit Behinderung und da echt gerade die Sorge besteht, dass das in der heutigen Gesellschaft rückläufig ist, diese Tendenz. Es fängt schon im Alltag an, wenn man seine Selbstständigkeit mit Behinderung wahren möchte, beim Einkaufen, bei den alltäglichen Besorgungen, wie sei es den Müll in Glascontainer wegbringen, die zu hoch sind, sei es Kassenbereiche, die in Geschäften zu hoch sind, sei es bei der Freizeitgestaltung, dass man immer eigentlich planen muss, bevor man irgendwas machen kann.
2: Ja, und wer ohnehin schon deutlich eingeschränkt ist in seinen Möglichkeiten, hat nun große Befürchtungen, dass die Bundesregierung an der falschen Stelle spart, wenn es um die Unterstützung für Menschen mit Behinderungen geht. Dafür sind gestern mehrere hundert Menschen in Bremen auf die Straße gegangen. Morgen steht ja die Änderung des Behindertengleichstellungsgesetzes im Bundestag auf der Tagesordnung. Damit soll Teilhabe für Betroffene verbessert werden und das wäre ja immerhin ein kleiner Schritt in Richtung Gleichstellung und Teilhabe für Menschen mit Behinderung.
0: Und es wird weiter demonstriert in Oldenburg am Samstag. Los geht's um 11 Uhr am Bahnhofsplatz. Der Abschluss ist dann in der Heiligengeiststraße geplant. Auch da wird nochmal auf die Straße gegangen.

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1: Mit Laura Knepper, guten Morgen. Öl- und Gasheizungen könnten in Deutschland auch nach 2045 eingebaut werden. Das steht in einem Gesetzentwurf aus dem Wirtschaftsministerium, der dem ARD-Hauptstadtstudio vorliegt. Darin ist keine Rede mehr von einem Verbot. Der Entwurf muss aber noch innerhalb der Bundesregierung abgestimmt werden. Die USA setzen nach eigenen Angaben die militärischen Eskorten für Handelsschiffe in der Straße von Hormus vorübergehend aus. Präsident Donald Trump schrieb auf seiner Online-Plattform, man tue das, um zu sehen, ob das Abkommen abgeschlossen und unterzeichnet werden könne. Es gebe Fortschritte auf dem Weg zu einer umfassenden Vereinbarung mit dem Iran. Und jetzt Meldungen aus Bremen, Bremerhaven und Niedersachsen.
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1: Im Bremer Steintorviertel sind unbekannte Täter am frühen Morgen mit einem Auto in die Frontscheibe eines Juweliers gefahren. Ob bei dem mutmaßlichen Einbruchsversuch auch etwas gestohlen wurde, ist laut Polizei unklar. Der oder die Täter flüchteten anschließend zu Fuß. Der Bereich vor dem Steintor ist wegen des laufenden Polizeieinsatzes aktuell gesperrt. Davon sind auch die Straßenbahnlinien 2, 3 und 10 betroffen. In Nienburg sind gestern Nachmittag Schüsse gefallen. Ein Mensch wurde getötet und ein weiterer schwer verletzt. Laut Polizei hatte es vorher Streit zwischen mehreren Beteiligten gegeben. Zwei Personen wurden vorläufig festgenommen. Der NABU im Oldenburger Land ruft Gartenbesitzer auf, im Mai keinen Rasen zu mähen. Damit soll laut dem Naturschutzbund die Artenvielfalt aktiv gefördert werden. Und dadurch, dass die Pflanzen ungestört wachsen können, reduziere sich auch der Wasserverbrauch, da längeres Gras widerstandsfähiger gegenüber Trockenheit ist. Das waren die Nachrichten mit Laura Knepper.
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2: Aktuell immer noch zwischen 7 und 10 Grad. Wir können heute festhalten, im Binnenland gibt es immer wieder Regen und dichte Wolken an der Küste, auch Sonnenschein. Und das Ganze bei Höchstwerten von 11 bis 13 Grad. Bisschen kühl heute und dazu gibt es mäßigen Nordostwind, der direkt auf den Inseln und an der Küste auch mal stark böig unterwegs sein kann.
3: 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Um 6.33 Uhr zwei Meldungen gibt's. A1 Osnabrück Richtung Bremen, zwischen Bremen-Brinkum und Hemelingen 3 Kilometer stockender Verkehr. Und A270 Blumenthal Richtung Ilpol, die Ausfahrt Bremen-Fegesack-Mitte, deswegen Bauarbeiten bis zum 29. Mai gesperrt. Gute Fahrt!
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2: Ja, dann wünschen wir Ihnen doch einen schönen mähfreien Mai. Das ein paar Mal schnell hintereinander zu sagen, macht schon große Freude.
3: Mähfreier Mai.
2: Genau.
3: Mähfreier Mai.
2: Moin.
3: Meinetwegen könnten die aber auch von März bis August die Leute auffordern, nicht zu mähen.
2: Und dann?
3: Wäre schön ruhig im Garten.
2: Und
3: herrlich.
2: Die Insekten könnten sich ausmalen.
3: Insekten hätten
2: Spaß. Kannst
3: halt
2: nicht raufgehen so richtig, aber wenn du so einen feinen englischen Rasen willst, wenn nicht, auf die freie Wuchs.
3: Und jetzt, liebe Gartenbesitzer, 3, 2, 1, können Sie mir gerne schreiben, warum das eine schlechte Idee ist.
2: Schön. Müssen Sie nicht, weiß er schon. Schönen guten Morgen.
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6.37 Uhr, Bremen 1, der Verkehrsservice aktuell. Vorsicht bitte auf der A270, Blumenthal Richtung Ilpol. Zwischen Bremen, Fegesackhafen und St. Magnus liegen Fahrzeugteile.

0: Wir tanzen sie auch an dem Morgen hier bei Bremen 1, 6 Uhr und gleich 41 Minuten. Wir schauen zurück auf ein Jahr aktuelle Bundesregierung und ein Jahr Friedrich Merz, Bundeskanzler. Und der hat ja echt so ein bisschen Probleme mit Umfragen, nationale, international. Da schneidet er immer schlecht an, war zwischendurch im März, im April kam eine Umfrage, der unbeliebteste Regierungschef in demokratischen Staaten der Welt mit Emmanuel Macron zusammen. Und auch andere Umfragen zeigen, dass er sogar zu den Tiefstzeiten von seinem Vorgänger von der SPD, Olaf Scholz, sogar schlechter abgeschnitten hat. Wir wollten das auch von ihm mal wissen.
1: Ich glaube, ja, ein wesentlicher Grund ist diese kleine Haarinsel, die er da hat.
0: Das, meinst du, das ist der Grund?
1: Ja, ein Grund. Wenn die weg wäre, ich glaube, alles wäre ein bisschen besser.
0: Es geht nicht um die Inhalte, meinst du?
1: Auch, aber wir wissen ja, wie es in dieser Gesellschaft ist. Es geht auch viel um Optik. Wir wollen aber seriös nachfragen und natürlich wissen, wie hat denn nun Friedrich Merz seinen Job in diesem Jahr gemacht? Axel Pusitzky hat für Bremen 1 mal mit ihm darüber gesprochen und auch gefragt, was macht Merz vielleicht sogar besser als sein Vorgänger Olaf Scholz oder zumindest anders?
2: Ich finde, dass er im Ausland sehr viel souveräner auftritt.
3: Er kann sich ein bisschen besser verkaufen, da war er nur sehr ruhig.
4: Seine Präsenz, er strahlt irgendwie doch mehr Selbstsicherheit aus.
5: Na gut, er spricht halt mehr, ne? Das war ja nicht so Olafs Sache.
6: Was kann er denn als Erfolg für sich verbuchen?
7: Ich vermute mal, dass er gute Dinge gemacht hat, aber sie sind bei mir nicht ins Bewusstsein getreten.
8: Ich finde, dass er sich teilweise ganz gut verhält, was den Krieg angeht, jetzt mit dem Iran.
4: Dass er die Europapolitik vorantreibt.
6: Und was finden Sie, ist ihm nicht so gut gelungen?
7: Naja, dass man das Gefühl hat, dass er über die Menschen redet, dass er den Menschen Dinge unterstellt. Also wie zum Beispiel das mit dem Stadtbild.
8: Schwierig mit den Steuern. Also was 27 kommt, finde ich ganz schwierig teilweise.
9: Fällt auch gerade den Wandel zu den erneuerbaren Energien an die Wand.
0: Mhm. Aha, okay. Wir müssen weiter drüber reden. In der nächsten Stunde werden wir nochmal analysieren, wie war dieses Jahr. Mit einem Politikjournalisten werden wir dann sprechen.
1: Und das ist ein reiner Zufall, dass dieser Song jetzt kommt von Udo Lindenberg. Ich lieb dich überhaupt nicht mehr. 6:43 Uhr.
0: Schönen guten Morgen.
1: Guten Morgen.

0: 11:55.
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3: Besprechen wir heute mit Peter Schwarz. Lieber Peter, das mit den heißen Temperaturen ist ja schon passé. Wie frisch und kühl wird es denn heute?
4: Ja, ich sag mal, der Jahreszeit auf einigermaßen angemessen.

0: Wissen. Wir haben Temperaturen heute, die steigen auf den Inseln etwa auf 11 Grad, im Küstenbereich kaum mehr. Dort haben wir allerdings das freundlichste Wetter schon, Sonnenschein, da bleibt es auch trocken. Ich nenne es jetzt mal Bauchfreiwetter für Hartgesottete. Ein bisschen landeinwärts, mehr Wolken dabei. Und so ab einer Kante, die haben wir gerade wieder, wenn ich aufs Radar schaue, ganz, ganz ähnlich wie gestern. Bremen ist noch im Bereich, wo es ab und zu nass wird und südlich davon, da regnet es gerade teilweise relativ ergiebig. Sogar wenn wir noch weiter nach Süden gucken, je weiter wir so Richtung NRW kommen, Richtung Harz, da ist es teilweise richtig nass, aber auch wir bekommen so ein bisschen was noch von ab. Aber in dieser Verteilung ändert sich wenig, also je nördlicher, desto trockener, je südlicher, desto nass und auch die Temperaturen dort recht verhalten mit 12 bis 13 Grad.
1: Dankeschön, Peter Schwarz, aber bauchfrei Wetter für Hartgesottene, das nehme ich gerne mit. Mhm. Dankeschön.
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0: Ich weiß ja nicht, wie es Ihnen gegangen ist. Vielleicht wollten Sie gestern Abend auch noch mal schnell ins Internet, haben eine Seite aufgerufen und haben festgestellt, geht nicht.
1: Ja, zumindest wenn die Adresszeile mit dem typischen .de geendet hat. Denn da gab es gestern stundenlang Probleme. Warum? Ja, das erfahren Sie gleich in der Rundschau hier bei Bremen 1 um 7 mit Severino Mecchio.
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1: Mit Severino Melchiore. Guten Morgen. Entwurf von Reiche. Regierung will Öl- und Gasheizungen wohl weiter erlauben. Meerenge von Hormuz. USA pausieren Militäreinsatz für Verhandlungen. Großprojekt im Kreis Stade. Bundesverwaltungsgericht entscheidet über Klage gegen Kedinger Kreuz. Das Wetter bewölkt und regnerisch. An der Küste freundlicher. 11 bis 13 Grad. Schon vor der Bundestagswahl letztes Jahr hatte die Union angekündigt, das sogenannte Heizungsgesetz rückgängig zu machen. Und jetzt scheint es auch so zu kommen, denn die Bundesregierung will offenbar erlauben, Gas- und Ölheizungen noch über das Jahr 2045 hinaus einzubauen. So steht es jedenfalls im Gesetzentwurf von Wirtschaftsministerin Katharina Reiche. Die Einzelheiten kennt Nicole Markwald aus unserem Hauptstadtstudio.
2: Der neue Entwurf aus dem Bundeswirtschaftsministerium für das Gebäudemodernisierungsgesetz sieht keine Verbote mehr vor. Es fehlen aber auch klare Aussagen zum Abschied von fossilen Brennstoffen. Das Gesetz soll technologieoffener, flexibler, praxistauglicher und einfacher werden, heißt es in dem Entwurf, der dem ARD-Hauptstadtstudio vorliegt. Darin ist vorgesehen, dass auch nach 2045 noch Gas- und Ölheizungen eingebaut werden können. Eigentlich wollte Deutschland da schon klimaneutral sein. Weiterhin geplant bleibt die sogenannte Biotreppe. Sie sieht die Einführung von einer Mindestquote von Grüngas und Grünheizöl vor. Dieser nachhaltige Anteil soll dann stufenweise heraufgesetzt werden. Von 10% ab 2029 bis 60% im Jahr 2040. Kritik kommt von den Grünen. Sie werfen Bundeswirtschaftsministerin Reiche, CDU, vor, die Abhängigkeit von Öl und Gas zu befördern. Die AfD dagegen kritisiert das Festhalten an Vorgaben für umweltfreundlichere Kraftstoffe.
1: Die Spannungen zwischen dem Iran und den USA haben zuletzt zugenommen, aber nach gegenseitigen Drohungen hat US-Präsident Donald Trump jetzt einmal mehr eine Kehrtwende vollzogen. Über seinen eigenen Messenger-Dienst kündigt Trump an, den Militäreinsatz in der Meerenge von Hormuz für kurze Zeit auszusetzen. Das solle Zeit gewinnen für ein mögliches Friedensabkommen mit dem Iran. Dafür gebe es große Fortschritte, behauptet Trump. Der vorläufige Stopp beschränkt sich allerdings auf den Schutz von Schiffen, die durch die Meerenge fahren wollen. Aber die USA blockieren weiterhin Schiffe, die iranische Häfen anlaufen oder verlassen. Zurück nach Deutschland. Das gibt's auch nicht so oft. Im Internet sind viele deutsche Seiten mit der DE-Kennung am Ende gestern am Abend nicht erreichbar gewesen. Es gab da erhebliche Probleme, die inzwischen aber wieder behoben sind. Grund für die Störung war ein Fehler bei der Registrierungsstelle für deutsche Webseiten. Sie heißt DENIC und sitzt in Frankfurt. Mehr dazu von Andreas Gerlach.
3: DENIC sorgt dafür, dass nach der Eingabe der Webadresse die richtige Seite aufgerufen wird. Dazu setzt sie die Adresse in eine Ziffernfolge um, die die Adresse des Webauftritts im Internet ist. Zum Beispiel tagesschau.de in 34 110 152 241. Bei dieser Umsetzung gab es mehrere Stunden Probleme. Webseiten konnten nicht erreicht werden. DENIC schreibt, nach der Ursache für das Problem werde gesucht. Betroffen seien aber alle Seiten gewesen, die mit einem bestimmten Sicherheitsprotokoll versehen sind. DENIC verwaltet insgesamt rund 18 Millionen Webseiten mit DE-Adresse.
1: Das Bremer Stahlwerk von ArcelorMittal soll einen riesigen Batteriespeicher bekommen. Einen der größten in Norddeutschland, behauptete der Konzern gestern selbst. 50 Megawattstunden Strom soll das Stahlwerk damit speichern können. Das ist so viel wie ein kleiner Haushalt in 20 Jahren verbraucht. Für Politikerinnen und Politiker in Bremen ist das eine gute Nachricht. Ralf Stölting berichtet.
4: Bremens Bürgermeister Andreas Bovenschulte, SPD, nannte die Pläne von ArcelorMittal einen Schritt, der unmissverständlich klar mache, dass der Konzern zum Bremer Stahlwerk steht. Auch die Bremer CDU freute sich über die Investitionspläne. Die wirtschaftspolitische Sprecherin der CDU-Fraktion, Theresa Gröninger, sagte, das ist ein starkes Signal für den Industriestandort Bremen. Der Bremer Senat müsse nun die Energiewende vorantreiben und auch weiteren Unternehmen ähnliche Projekte ermöglichen. Die Bremer Grünen bezeichneten die Batteriespeicherpläne im Stahlwerk als Schlüsseltechnologie für die Zukunft der industriellen Stromversorgung.
1: Es geht um nicht weniger als das größte Straßenbauprojekt in Niedersachsen, das Kedinger Kreuz im Kreis Stade. Es soll später mal die Autobahnen 20 und 26 verbinden. Aber dagegen gibt es eine Klage. Und über die entscheidet das Bundesverwaltungsgericht in Leipzig voraussichtlich am Vormittag. Oliver Kleinert berichtet.
5: Im Vorfeld der heutigen Entscheidung hatte das Bundesverwaltungsgericht die Klage für unzulässig eingestuft. Begründung: Die Elbfähre Glückstadt Wischhafen sei wohl vom geplanten Elbtunnel in ihren Interessen berührt, nicht aber von dem Autobahnkreuz, das sich südlich an den Elbtunnel anschließt. Über die Rechtmäßigkeit des Elbtunnels sei aber bereits entschieden worden. Sollte das Bundesverwaltungsgericht die Klage der Fährbetreiber als unzulässig einstufen, wäre eine weitere Hürde für den Bau des Milliardenprojektes Elbtunnel genommen.
1: Und jetzt weitere Meldungen aus Bremen, Bremerhaven und Niedersachsen mit Laura Knepper.
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6: Im Bremer Steintorviertel sind Unbekannte am frühen Morgen mit einem Auto in die Frontscheibe eines Juweliers gefahren. Ob bei dem mutmaßlichen Einbruchsversuch auch etwas gestohlen wurde, ist laut Polizei unklar. Der oder die Täter flüchteten anschließend zu Fuß. Der Bereich vor dem Steintor ist wegen des laufenden Polizeieinsatzes aktuell gesperrt. Davon sind auch die Straßenbahnlinien 2, 3 und 10 betroffen. In Nienburg sind gestern Nachmittag Schüsse gefallen. Ein Mensch wurde getötet und ein weiterer verletzt. Laut Polizei hatte es vorher Streit zwischen mehreren Beteiligten gegeben. Zwei Personen wurden vorläufig festgenommen. Das Oberverwaltungsgericht Lüneburg hat eine Klage der Stadt Borkum gegen die Gasbohrungen rund 30 Kilometer vor der Nordseeinsel abgelehnt. Das Gericht hat damit bestätigt, dass die Genehmigung für das Bohren rechtmäßig ist. Die Stadt hatte zuvor bemängelt, dass die Gefahren möglicher Erdbeben und Auswirkungen auf das Trinkwasser auf der Insel nicht ausreichend berücksichtigt worden seien. Gegen das Urteil kann noch Beschwerde eingelegt werden.
1: Und jetzt der Sport mit Ariane Wirth und Fußball Champions League. Da hat der FC Arsenal London das Endspiel erreicht. Arsenal hat nämlich gestern Abend 1:0 gegen Atletico Madrid gewonnen. Und heute will Bayern München nachziehen, Ariane.
7: Dafür müssen die Bayern unbedingt gewinnen. Das Fußballspektakel im Hinspiel gegen Paris Saint-Germain hat der FC Bayern mit 4:5 verloren. Heute Abend wird zu Hause in München gespielt und das macht dem Trainer Vincent Kompany ein gutes Gefühl.
8: Es gibt dieses Gefühl einfach, dass wir gemeinsam versuchen, diese nächsten Stufen zu holen. Schon so viele Wahnsinnsmomente erlebt und ich glaube, die Fans glauben deswegen auch, dass diese Mannschaft das schafft.
7: Anstoß ist um 21 Uhr. Mit 2 Toren Vorsprung würde der FC Bayern München im Finale stehen. Mit 1 Tor Vorsprung würde es erstmal in die Verlängerung gehen. Zum Basketball. Die Eisbären Bremerhaven starten heute ins Playoff-Viertelfinale in der 2. Basketball-Bundesliga. Das erste Spiel gegen die Adler Dragons findet in Bremen statt. Noch ein Trainer, der von einem Heimvorteil spricht, Steven Esterkamp.
9: Wir spielen 4-4 besser zu Hause und ich finde das auch sehr gut. Das Stimmung ist da und es gibt einen guten Druck hinten uns.
7: 3 Spiele müssen die Eisbären gewinnen, um weiterzukommen ins Halbfinale. Die beiden späteren Finalisten steigen am Saisonende dann in die Bundesliga auf.
1: Das war der Sport und das war die Rundschau am Morgen mit Severino Melchiore.
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10: Da ist es frischer, als ihr es schon hattet hier die letzten Tage. Aber wir gucken auch die aktuellen Werte, denn ein Regenband zieht übers Binnenland hinweg. Und so sind es leichte Regen und 7 Grad in Diepholz. Kloppenburg ebenfalls 7 Grad, 8 und trocken haben wir in Bremerhaven. An der Küste ist es nämlich heute eher sonnig. Leichter Regen bei 9 Grad. In Bremen mittendrin. So, das wird im Laufe des Tages sich nicht ändern. Viele Wolken unterwegs, außer direkt an der Küste. Da zeigt sich auch die Sonne, sonst immer mal wieder Regen bei Höchstwerten von 11 Grad auf den Nordseeinseln, 12 Grad in Bremen bis 13 Grad in Leer. Und dazu weht überwiegend mäßiger auf den Inseln, auch frischer und auch mal stark böiger Wind aus nordöstlicher Richtung.
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11: Um 7:09 A1 Osnabrück Richtung Bremen, zwischen dem Dreieck Stur und Bremen-Hemelingen 6 Kilometer stockender Verkehr. Und A270 Blumenthal Richtung Ilpol, die Ausfahrt Bremen-Fegesack-Mitte ist wegen Bauarbeiten bis zum 29. Mai gesperrt. Gute Fahrt!
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10: Ach, wie schön, endlich wieder Spielzeit hier bei Bremen 1. Wir stellen Ihnen maximal 10 Fragen, 5 davon müssen Sie richtig beantworten und dann gehört Ihnen
11: ein wunderbarer, ein formschöner, ein Kultbecher. 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
10: Sie spielen immer mit, ne? 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Ich weiß das. Jetzt rufen Sie mal an und dann werden Sie auch noch belohnt für all Ihr Wissen in Ihrem Kopf. 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Schönen guten Morgen.
11: Guten Morgen.
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0: 18 nach 7.
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2: Und das dürfen wir heute spielen mit Bianca Ebner aus Bremen-Oberneuland. Schönen guten Morgen, Bianca.
3: Guten Morgen.
2: Du hattest schon mal einen Becher, aber ihm ist Schreckliches widerfahren. Er hat was abbekommen. Du brauchst einen neuen, ne?
3: Genau, ich brauche einen neuen. Meine Söhne haben mich genötigt, wieder mitzuspielen. Und der andere ist angeschlagen, aber er hat natürlich noch einen Ehrenplatz.
4: Der Sohn oder der Becher?
3: Sowohl als auch.
4: Was ist denn passiert? Also man muss doch mit solchen Bechern sehr vorsichtig umgehen. Man trinkt daraus nur, wenn man vorher seine weißen Handschuhe anzieht und so. Was ist denn los?
3: Ja, wenn zwei Zehnjährige eine Schublade einräumen, dann nehmen die keine Rücksicht auf Einzelschicksale und Becher.
4: Verstehe. Ah,
2: du hast also Zwillinge.
3: Korrekt,
2: ja. Ach toll, ist das super gewesen oder war das eine Herausforderung, als sie ganz klein waren?
3: Das ist aber eine herausfordernde Frage.
2: Sie hören
3: mit
2: zu,
3: dem Wissen,
2: ne?
3: Von heute trauen wir uns auch Drillinge zu. In der Zeit hätten wir uns wahrscheinlich nicht mal eins zugetraut. Keine Ahnung, es war ein ewiges Hoch und auf und nieder.
2: Ach herrlich, und bald gibt es zwei Becher, wenn es gut läuft. Und dann kann jeder einen in der Hand halten mit den weißen Handschuhen und keinen Ditsch reinmachen. Du brauchst 5 richtige Antworten, dann gehört der Becher dir und deinen Söhnen. Sag weiter, wenn du was nicht weißt. Bist du bereit?
3: Ja.
4: Dann geht es jetzt los.
2: Heute ist Tag des Akkordeons. Wie nennt man ein Akkordeon umgangssprachlich?
3: Klavier.
2: Schieben wir weiter. Was hat ein Akkordeon nicht? Tasten, Knöpfe oder Schieberegler?
3: Schieberegler.
2: Welcher Bundeskanzler hat heute vor 52 Jahren seinen Rücktritt bekannt gegeben? Helmut Schmidt oder Willy Brandt?
3: Helmut Schmidt.
2: Apropos Bundeskanzler, der wievielte Bundeskanzler ist Friedrich Merz? Der 10. oder 15.?
3: 10.
2: Ja! Wer wurde heute vor 3 Jahren zum König von Großbritannien gekrönt?
3: Prinz Charles.
2: Ja! George Clooney wird heute 65 Jahre alt. In welcher Kinofilmreihe spielte er den Gauner Danny Ocean?
3: Ocean 11.
2: Welche Staatsbürgerschaft hat George Clooney im vergangenen Jahr bekommen? Die französische oder die deutsche?
3: Die französische.
2: In welcher Seestadt läuft seit dem 1. Mai der traditionelle Frühjahrsmarkt?
3: Bremerhaven.
2: Welcher Max tritt heute Abend zusammen mit dem Palastorchester im Bremer Metropoltheater auf?
3: Max Rabe.
2: Yeah! Und apropos Max, wie heißt die Witwe im ersten Streich von Max und Moritz?
3: Beute.
2: Ja, yeah. Und damit wären es 8. Guck mal, es liegt doch super. Bisschen gehapert am Anfang, manchmal hängt das Gehirn, das ist einfach so. Aber du hast dich souverän da wieder rausgekämpft.
3: Sehr beruhigend.
4: Also, am Anfang, da hattest du einfach einen Knoten im Kopf. Quetschkommode, kann man sagen.
3: Oh.
4: Ziehharmonika, Schifferklavier. Ja. Aber das ist manchmal, dann ist man überfordert in dem Moment.
3: Ja.
4: Und es war Willy Brandt, der heute vor 52 Jahren seinen Rücktritt bekannt gegeben hat. Wenn du mir jetzt noch den Grund nennst, dann kriegst du ein lebenslanges Abo für Bremen 1 Becherwisser-Quiz, Kaffeebecher. Kriegst du monatlich einen zugeschickt.
3: Weil er nicht mehr rauchen durfte, keine Ahnung.
4: Richtig!
2: Nein.
4: Es war die Enttarnung des DDR-Spions Günter Guillaume. Darum ging es damals.
3: Mein Mann ist hier reingekommen und wusste es natürlich.
4: Ja, wirklich?
3: Das hilft uns allen.
4: Ja. Da erhebt er sich mal vom Sofa, ne?
3: Aber
2: du hast den Becher besorgt und wie gut. Herzlichen Glückwunsch.
4: Liebe Grüße an die Zwillinge und den Mann und danke fürs Mitmachen.
3: Danke.
2: Tschüss, Bianca. Ciao, ciao.
4: Tschüss.
2: Ciao.
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7.24 Uhr, Bremer 1, der Verkehrsservice aktuell. Bitte Vorsicht auf der A28, leer Richtung Oldenburg. In der Einfahrt vom Rastplatz Aue steht ein defektes Fahrzeug. Gute Fahrt.

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2: Mit Laura Knepper, guten Morgen. Öl- und Gasheizungen könnten in Deutschland auch nach 2045 eingebaut werden. Das steht in einem Gesetzentwurf aus dem Wirtschaftsministerium, der dem ARD-Hauptstadtstudio vorliegt. Darin ist keine Rede mehr von einem Verbot. Der Entwurf muss aber noch innerhalb der Bundesregierung abgestimmt werden. Die USA setzt nach eigenen Angaben die militärischen Eskorten für Handelsschiffe in der Straße von Hormus vorübergehend aus. Präsident Donald Trump schrieb auf seiner Online-Plattform, man tue das, um zu sehen, ob das Abkommen abgeschlossen und unterzeichnet werden könne. Es gebe Fortschritte auf dem Weg zu einer umfassenden Vereinbarung mit dem Iran. Und jetzt Meldungen aus Bremen, Bremerhaven und Niedersachsen.
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2: Im Bremer Steintorviertel sind unbekannte Täter am frühen Morgen mit einem Auto in die Frontscheibe eines Juweliers gefahren. Ob bei dem mutmaßlichen Einbruchsversuch etwas gestohlen wurde, ist laut Polizei unklar. Der oder die Täter flüchteten anschließend zu Fuß. Der Bereich vor dem Steintor ist wegen des laufenden Polizeieinsatzes aktuell gesperrt. Davon sind auch die Straßenbahnlinien 2, 3 und 10 betroffen. Bremens Bürgermeister Andreas Bovenschulte eröffnet am Vormittag offiziell die Europawochen. Bis Mitte Juni sind laut Senat rund 50 Veranstaltungen in Bremen und Bremerhaven geplant, unter anderem Planspiele für Jugendliche, Ausstellungen, Filme und Beratungen über Studienangebote in Europa. Der NABU im Oldenburger Land ruft Gartenbesitzer auf, im Mai keinen Rasen zu mähen. Damit soll laut dem Naturschutzbund die Artenvielfalt aktiv gefördert werden. Und dadurch reduziere sich auch der Wasserverbrauch, da längeres Gras widerstandsfähiger gegenüber Trockenheit ist. Das waren die Nachrichten mit Laura Knepper.
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3: Aktuell gemessen, tut sich nicht viel an den Temperaturen im Laufe des Morgens. 6 Grad bedeckt in Kloppenburg, 7 leichter Regen Diepholz, 8 leichter Regen Bremen, Bremerhaven bedeckte 9 Grad. Bisschen hübsch wird's heute an der Küste, da zeigt sich auch die Sonne, sonst grau in grau und immer wieder Regen. Bei Höchstwerten von 11 Grad auf den Nordseeinseln, 12 Grad in Bremen bis 13 in Leer. Und dazu gibt's starkböigen Wind aus nordöstlicher Richtung auf den Inseln.
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4: Um 7.32 Uhr, Vorsicht bitte auf der A29 Oldenburg Richtung Wilhelmshaven. Zwischen Oldenburghafen und Ohmstede liegen Gegenstände. Vorsicht bitte auch auf der A28 Leer Richtung Oldenburg. In der Einfahrt vom Rastplatz Aue steht ein defektes Fahrzeug. A1 Osnabrück Richtung Bremen, zwischen dem Dreieck Stur und Bremen-Hemelingen 6 Kilometer Stau und deshalb verzögert sich dort alles um eine halbe Stunde. A270 Blumenthal Richtung Ilpol, die Ausfahrt Bremen-Fegesack-Mitte ist wegen Bauarbeiten bis zum 29. Mai gesperrt. Und B75 Delmenhorst Richtung Bremen, zwischen Delmenhorst-Stickgras und Bremer Neustadt 6 Kilometer stockender Verkehr. Gute Fahrt!
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3: CDU-Bundeskanzler Friedrich Merz ist mit dem Versprechen angetreten, das Land aus der Krise zu führen. Vor einem Jahr war das. Heute wollen wir Bilanz ziehen. Wie lief das erste Jahr?
4: Und gibt es Menschen, die aktuell noch unbeliebter sind als Friedrich Merz? Man muss ein bisschen überlegen. Es ist unfassbar, wie schlecht er gerade abschneidet.
3: Da müssen wir mal nachfragen, Woran liegt das eigentlich und was hat er gut gemacht in diesem Jahr? Das gleich hier. Im Morgen bei Bremen 1 zusammen mit Ihnen. Schön, dass Sie da sind. Moin.
4: Guten Morgen.
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2: Ultravox, Dancing with Tears in My Eyes. Zu der Zeit, 84, war ich noch im Schulzentrum Hofdingen, stand ein Jahr vor meinem Abitur. Schöne Erinnerung, wenn man Ultravox hört, denkt man noch an die alte Zeit. Zeitlos, kann man immer wieder hören.
1: Ultravox, Meat Love. Und Katy Perry. 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

0: Wir blicken zurück auf ein Jahr Kanzlerschaft hier am Morgen bei Bremen 1 an diesem Mittwochmorgen, 7.41 Uhr. Es wirkte so ein bisschen, als habe er das alles schon kommen sehen. Friedrich Merz hat am Wochenende im Interview mit Karin Mioska recht nüchtern eingestanden, dass dieses Regieren dann im Rückblick doch kein Spaziergang ist an vielen Stellen.
1: Es ist alles in allem keine Überraschung und dass Regieren in einer Demokratie nicht immer einfach ist, das wussten wir alle vorher.
2: Ja. Ein Jahr ist Friedrich Merz nun Bundeskanzler und wir wollen so ein kleines Zwischenfazit ziehen mit Jan Zimmermann, der dieses Jahr für uns als Korrespondent im ARD-Hauptstadtstudio das Ganze mal beobachtet hat. Nun ist ja Friedrich Merz mit dem Versprechen angetreten, das Land aus der Krise zu führen. Er hat sich ja selbst Reformkanzler genannt. Was ist denn aus diesen Reformen geworden?
3: Nun, also Reformkanzler ist ein großes Wort. Ja. Es wurde schon einiges auf den Weg gebracht, das muss man sehen. Also der Kanzler und seine Koalition haben diverse Dinge auf der Habenseite. Es wurden mehr als 170 Gesetze und Maßnahmen beschlossen, unterschiedlichster Art. Immerhin auch zwei Haushalte aufgestellt. Union und SPD haben sich auf diverse Änderungen beim Thema Migration, Zuwanderung verständigt, das Bürgergeld reformiert, die Renten, das Rentenniveau stabilisiert, Erleichterungen für die Wirtschaft beschlossen, eine Gesundheitsreform jetzt im Kabinett jüngst verabschiedet. Was fehlt, sind noch große Brocken. Eine Steuerreform, mit der mittlere und kleinere Einkommen entlastet werden sollen. Eine große Rentenreform steht noch aus. Der Haushalt für 2027 mit aktuell noch Milliardenlücken. All diese Dinge will die Regierung, will der Kanzler noch vor der Sommerpause auf den Weg bringen. Wenn man das schafft, dann ist das gut und dann könnte da bestimmt auch Vertrauen zurückgewonnen werden.
0: Also wir hören schon fleißig sind, Kanzler und Regierung. Aber was er nicht ist, der Kanzler, ist beliebt. Für diverse Umfragen geben ihm schlechte Beliebtheitswerte. Je nach Umfrage schwankt das so zwischen 75% und 80% der Bürgerinnen und Bürger sind mit seiner Arbeit unzufrieden. Woran liegt das? Warum kommt er so schlecht an?
3: Also da kommt, glaube ich, Verschiedenes zusammen. Es gibt nicht den einen Grund. Es ist natürlich so, dass wir in Deutschland schon längere Zeit eine negative Stimmung beobachten. Das ist natürlich durch die vielen Krisen und Kriege in relativ kurzer Zeit bestimmt und geprägt. Corona, Ukraine-Krieg, der Krieg im Iran, internationale Spannungen. Und zum anderen hat der Kanzler und auch seine Koalition haben sie Fehler gemacht, Enttäuschungen produziert. Union und SPD haben Dinge versprochen, die dann nicht gekommen sind. Zum Beispiel CDU und CSU hatten im Wahlkampf Schuldenpakete kritisiert und haben dann selber ein riesiges 500 Milliarden Euro schweres Schuldenpaket beschlossen. Union und SPD hatten sich in den Koalitionsvertrag geschrieben, die Stromsteuer für alle zu senken, kam dann doch nicht. Der Kanzler rief den Herbst der Reformen aus, auf den warten wir immer noch. Jede einzelne Sache fällt da nicht so ins Gewicht, aber in der Summe schon und das führt zu einem Glaubwürdigkeitsverlust, den man jetzt in den Umfragen sieht.
2: So, jetzt wollen wir aber auch mal nach vorne blicken, kleine Perspektive geben. Was ist denn von Friedrich Merz in naher Zukunft noch zu erwarten?
3: Also von ihm ist zu erwarten, dass er weiterhin an dieser Regierung festhält. Das Bündnis mit der SPD will er bis zum Ende der Legislatur, also insgesamt 4 Jahre, durchziehen. Es gebe keine Alternative, hat er erst gestern Abend wieder betont. Merz hält auch an dem Koalitionsvertrag fest, der vorliegt. Das heißt, er will, dass die darin vorgesehenen Reformen kommen. Er will auch, dass sich künftig mehr CDU und CSU in der Regierung durchsetzen, also eine stärkere Handschrift der Union. Da bekommt er gerade viel Druck aus den eigenen Reihen. Das wiederum bedeutet, Konflikte mit der SPD sind programmiert. Interessant wird, ob das, was es angekündigt wurde, Steuerreform, Rentenreform, Haushalt 2027, was noch

0: So, die meisten von uns müssten ja zwei Daumen haben.
1: Hab ich.
0: So, einmal drücken beide bitte und jetzt für die nächsten Tage und Wochen durchhalten, denn Daumen drücken ist angesagt für die Eisbären aus Bremerhaven, denn die wollen in die erste Bundesliga und wir drücken natürlich hier von Bremen 1 die Daumen mit. Die sind ja auf dem 4. Platz in der 2. Basketball-Bundesliga und haben sich jetzt für die Playoffs qualifiziert und wenn sie da 3 Spiele gewinnen, dann kommen sie weiter und haben die Chance zum Greifen nah in die erste Liga zu kommen.
1: Ja, es geht gegen die Adland Dragons aus Quakenbrück und Eisbärenkapitän Adrian Breitlauch ist auf jeden Fall bereit und freut sich auf die Challenge.
2: Also wir werden in allen Spielen eine tolle Derby-Atmosphäre haben. Das wird eine tolle Stimmung sein und als Spieler, für die Momente spielen wir Basketball. Und das sind die Spiele, wo du auf dem Feld stehen möchtest, wo du zeigen kannst, was in dir drin steckt und halt eben, dass du helfen kannst, die Mannschaft zum Sieg zu führen. Das werden intensive Tage und ich glaube, auf die können wir uns alle einfach nur freuen. Und wie gesagt, wir hatten in den letzten Spielen in Bremen tolle Stimmung, auch in Bremerhaven immer eine gute Stimmung und den einen oder anderen Sieg hätten wir auch ohne unsere Fans nicht geholt und da zählen wir jetzt auch drauf in den kommenden Tagen und Wochen.
0: Deswegen alle Fans und alle, die es werden wollen, sind aufgefordert, heute die Eisbären anzufeuern. Heute spielen sie in Bremen in der ÖVB Arena. Um 19 Uhr geht's los, dann geht's nach Quakenbrück, dann wird wieder in Bremerhaven gespielt und vielleicht steht dann schon fest, wer ins Halbfinale einzieht und die Chance auf die erste Liga zum Greifen da ist. Wir drücken auf jeden Fall weiter. Die Daumen sind schon blau, aber macht nichts. Schönen guten Morgen.
1: Guten Morgen.

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1: Mit Severino Melchiore. Guten Morgen. Entwurf von Reiche. Regierung will Öl- und Gasheizungen wohl weiter erlauben. Razzia in Teilen Deutschlands. Polizei geht gegen rechtsextreme Jugendgruppen vor. Großprojekt im Kreis Stade. Bundesverwaltungsgericht entscheidet über Klage gegen Kedinger Kreuz. Das Wetter bewölkt und regnerisch, an der Küste freundlicher. 11 bis 13 Grad. Schon vor der Bundestagswahl letztes Jahr hatte die Union angekündigt, das sogenannte Heizungsgesetz rückgängig zu machen. Und jetzt scheint es auch so zu kommen, zumindest in Teilen. Denn die Bundesregierung will offenbar erlauben, Gas- und Ölheizungen noch über das Jahr 2045 hinaus einzubauen. So steht es jedenfalls im Entwurf von Wirtschaftsministerin Katharina Reiche. Die Einzelheiten kennt Nicole Markwald aus unserem Hauptstadtstudio.
2: Der neue Entwurf aus dem Bundeswirtschaftsministerium für das Gebäudemodernisierungsgesetz sieht keine Verbote mehr vor. Es fehlen aber auch klare Aussagen zum Abschied von fossilen Brennstoffen. Das Gesetz soll technologieoffener, flexibler, praxistauglicher und einfacher werden, heißt es in dem Entwurf, der dem ARD-Hauptstadtstudio vorliegt. Darin ist vorgesehen, dass auch nach 2045 noch Gas- und Ölheizungen eingebaut werden können. Eigentlich wollte Deutschland da schon klimaneutral sein. Weiterhin geplant bleibt die sogenannte Biotreppe. Sie sieht die Einführung von einer Mindestquote von Grüngas und Grünheizöl vor. Dieser nachhaltige Anteil soll dann stufenweise heraufgesetzt werden. Von 10% ab 2029 bis 60% im Jahr 2040. Kritik kommt von den Grünen. Sie werfen Bundeswirtschaftsministerin Reiche, CDU, vor, die Abhängigkeit von Öl und Gas zu befördern. Die AfD dagegen kritisiert das Festhalten an Vorgaben für umweltfreundlichere Kraftstoffe.
1: In mehreren Teilen Deutschlands geht die Polizei gerade gegen rechtsextreme Jugendorganisationen vor. Es geht nach ARD-Informationen um die Gruppen Deutsche Jugend voran und Jung und Stark. Der Generalbundesanwalt wirft beiden Gruppen vor, kriminelle Vereinigungen gebildet zu haben. Insgesamt durchsuchen die Ermittler Wohnungen und Büros von mehr als 30 Verdächtigen. Mehr ist noch nicht bekannt. Aber seit etwa 2 Jahren häufen sich die Gewalttaten von teils sehr jungen Neonazis, etwa bei Angriffen auf Paraden zum Christopher Street Day, der den Rechten von lesbischen, schwulen und anderen queeren Menschen gewidmet ist. Ein Jahr schwarz-rote Bundesregierung liegt hinter uns. Für Kanzler Friedrich Merz Anlass für ein Zwischenfazit. Und das hat Merz gestern Abend gezogen bei einer Veranstaltung des Wirtschaftsrates der CDU in Berlin. Da äußerte sich Merz auch zur allgemeinen Lage in Deutschland. Markus Zambale berichtet.
3: Der Kanzler versteckt seine Ungeduld mit dem Koalitionspartner nicht. Er drängt die SPD zu mehr Kompromissen.
4: Die Union ist in den letzten 12 Monaten sehr viele Kompromisse eingegangen. Und gerade deshalb ist es jetzt Zeit für mehr Kompromissbereitschaft auch auf Seiten der SPD.
3: Friedrich Merz gibt zu, dass die Stimmung im Land sehr kritisch ist. Und gleichzeitig macht er klar, dass er die schwarz-rote Koalition bis zum regulären Ende der Amtszeit in 3 Jahren fortsetzen will. Der Bundeskanzler und CDU-Chef erteilte Spekulationen, die schwarz-rote Koalition vorzeitig zu beenden, eine Absage. Eine Minderheitsregierung dann ohne die SPD sei für ihn keine Option. Dann gäbe es Stillstand im Bundestag und keine Reformen. Er werde Deutschland auch nicht den radikalen Kräften überlassen. Auf einer Veranstaltung des Wirtschaftsrats der CDU in Berlin warnte Kanzler Merz außerdem davor, von Neuwahlen zu träumen. Einen langen Wahlkampf könne sich Deutschland derzeit nicht leisten.
1: Die Spannungen zwischen dem Iran und den USA haben zuletzt zugenommen, aber nach gegenseitigen Drohungen hat US-Präsident Donald Trump jetzt einmal mehr eine Kehrtwende vollzogen. Über seinen eigenen Messenger-Dienst kündigte Trump an, den Militäreinsatz in der Meerenge von Hormuz für kurze Zeit auszusetzen. Das solle Zeit gewinnen für ein mögliches Friedensabkommen mit dem Iran. Dafür gäbe es große Fortschritte, behauptet Trump. Der vorläufige Stopp beschränkt sich aber auf den Schutz von Schiffen, die durch die Meerenge fahren wollen. Weiterhin blockieren die USA Schiffe, die iranische Häfen anlaufen oder verlassen. Zurück nach Deutschland. Das Bremer Stahlwerk von ArcelorMittal soll einen riesigen Batteriespeicher bekommen. Einen der größten in Norddeutschland, behauptet der Konzern gestern selbst. 50 Megawattstunden Strom soll das Stahlwerk mit diesem Speicher festhalten können. So viel wie ein kleiner Haushalt in 20 Jahren verbraucht. Für Politikerinnen und Politiker in Bremen ist das eine gute Nachricht und ein Bekenntnis zum Standort Bremen. Ralf Stölting berichtet.
5: Bremens Bürgermeister Andreas Bovenschulte, SPD, nannte die Pläne von ArcelorMittal einen Schritt, der unmissverständlich klar mache, dass der Konzern zum Bremer Stahlwerk steht. Auch die Bremer CDU freute sich über die Investitionspläne. Die wirtschaftspolitische Sprecherin der CDU-Fraktion, Theresa Gröninger, sagte, das ist ein starkes Signal für den Industriestandort Bremen. Der Bremer Senat müsse nun die Energiewende vorantreiben und auch weiteren Unternehmen ähnliche Projekte ermöglichen. Die Bremer Grünen bezeichneten die Batteriespeicherpläne im Stahlwerk als Schlüsseltechnologie für die Zukunft der industriellen Stromversorgung.
1: Es geht um nicht weniger als das größte Straßenbauprojekt in Niedersachsen, das Kehdinger Kreuz im Kreis Stade. Das soll später mal die Autobahnen 20 und 26 verbinden, aber dagegen gibt es eine Klage, und zwar von einem Elbfährbetreiber. Über die entscheidet das Bundesverwaltungsgericht in Leipzig voraussichtlich am Vormittag. Oliver Kleinert.
6: Im Vorfeld der heutigen Entscheidung hatte das Bundesverwaltungsgericht die Klage für unzulässig eingestuft. Begründung, die Elbfähre Glückstadt-Wischhafen sei wohl vom geplanten Elbtunnel in ihren Interessen berührt, nicht aber von dem Autobahnkreuz, das sich südlich an den Elbtunnel anschließt. Über die Rechtmäßigkeit des Elbtunnels sei aber bereits entschieden worden. Sollte das Bundesverwaltungsgericht die Klage der Fährbetreiber als unzulässig einstufen, wäre eine weitere Hürde für den Bau des Milliardenprojektes Elbtunnel genommen.
1: Und jetzt weitere Nachrichten aus Bremen, Bremerhaven und Niedersachsen mit Laura Knepper.
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7: Im Bremer Steintorviertel sind Unbekannte am frühen Morgen mit einem Auto in die Frontscheibe eines Juweliers gefahren. Ob bei dem mutmaßlichen Einbruchsversuch auch etwas gestohlen wurde, ist laut Polizei unklar. Der oder die Täter flüchteten anschließend zu Fuß. Der Bereich vor dem Steintor musste wegen des Polizeieinsatzes gesperrt werden. Auch mehrere Straßenbahnen waren betroffen. Inzwischen ist alles wieder frei. In Nienburg sind gestern Nachmittag Schüsse gefallen. Ein Mensch wurde getötet, ein weiterer schwer verletzt. Laut Polizei hatte es vorher Streit zwischen mehreren Beteiligten gegeben. Zwei Personen wurden vorläufig festgenommen. Das Oberverwaltungsgericht Lüneburg hat eine Klage der Stadt Borkum gegen die Gasbohrungen rund 30 Kilometer vor der Nordseeinsel abgelehnt. Das Gericht hat damit bestätigt, dass die Genehmigung für das Bohren rechtmäßig ist. Die Stadt hatte zuvor bemängelt, dass die Gefahren möglicher Erdbeben und Auswirkungen auf das Trinkwasser auf der Insel nicht ausreichend berücksichtigt worden seien. Gegen das Urteil kann noch Beschwerde eingelegt werden.
1: Und jetzt der Sport mit Ariane Wirth und Fußball Champions League. Da hat der FC Arsenal London gestern Abend Atletico Madrid mit 1:0 besiegt. Und der steht jetzt im Endspiel. Da, wo Bayern München auch hin will, Ariane, ist denn alles angerichtet für Bayerns Halbfinal-Showdown heute Abend?
8: Bayern gegen PSG. Das Jahrhundertspiel ist ja gerade erst gewesen. Das Hinspiel haben die Bayern mit 4:5 verloren. Heute Abend wird in München gegen Paris Saint-Germain gespielt. Der Bayern-Trainer Vincent Kompany überlegt da sehr genau, was er in der Kabine sagt.
9: Jetzt weiß ich ungefähr schon, aber bist du immer bis letzten Moment auf der Suche, auf was die richtige letzte Satz sein kann für die Mannschaft, damit die dieses 1% beeinflussen, dass du dann auf diesem Moment noch kannst. Ja, aber jetzt ist sehr, sehr, sehr ruhig noch.
8: Im Laufe des Tages dürfte der Puls wohl steigen. Um 21 Uhr ist Anstoß. Um den Titelverteidiger zu entthronen, müssten die Bayern mit 2 Toren Differenz gewinnen. Eine Führung mit einem Tor nach 90 Minuten würde Verlängerung bedeuten. Für die Eisbären Bremerhaven geht es in den Playoffs um die Zweitligameisterschaft und um den Aufstieg in die Basketball-Bundesliga. Erstes Playoff-Viertelfinalspiel gegen die Adler Dragons ist heute Abend in Bremen für Kapitän Adrian Breitlauch und sein Team.
10: Ich glaube, hier gibt es keine Favoritenrolle. Wir freuen uns auf geile Derbys in diesen Playoffs.
8: Das erste Derby geht heute Abend um 19 Uhr los. Wer 3 Spiele gewinnt, zieht ins Halbfinale ein.
1: Das war der Sport und das war die Rundschau am Morgen mit Severino Melchiore.
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11: Grau und grau im Binnenland. An der Küste verspricht die Sonne heute auf jeden Fall vorbeizuschauen. Aktuell haben wir 7 Grad und Regen in Rothenburg an der Wümme. Da hört man den Regen schon herrlich. 8 Grad in Brinkum. Bremen auch leichter Regen. 8 Grad bedeckte. 9 haben wir in Bremerhaven und auch in Cuxhaven. Höchstwerte heute 11 Grad auf der Nordseeinsel, 12 in Bremen, 13 in Leer. Und an dem Wetter, wie es gerade ist, ändert sich nicht viel, außer dass die Sonne rauskommt. An der Küste, da wird es teilweise auch stürmisch. Starkböiger Wind aus nordöstlichen Richtungen unterwegs.
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12: Um ganz genau 8:10. Bitte Vorsicht auf der A28 leer Richtung Oldenburg. In der Einfahrt vom Rastplatz Aue steht ein defektes Fahrzeug. A1 Osnabrück Richtung Bremen. Zwischen dem Dreieck Stur und Bremen-Hemelingen 6 Kilometer Stau und deshalb eine Verzögerung von einer halben Stunde. A29 Oldenburg Richtung Wilhelmshaven. Die Einfahrt Wilhelmshavener Kreuz ist wegen Bauarbeiten bis 14 Uhr gesperrt. A270 Blumenthal Richtung Ilpol. Die Ausfahrt Bremen-Fegesack-Mitte ist wegen Bauarbeiten bis zum 29. Mai gesperrt. Und B75 Delmenhorst Richtung Bremen. Zwischen Delmenhorst-Stickgras und Bremer Neustadt 6 Kilometer stockender Verkehr. Gute Fahrt.
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11: Sagen wir, wie es ist, wenn Sie ab und zu ein Rauschen wahrgenommen haben. Nein, Ihr Radio ist nicht kaputt. Sie müssen nicht dran rumfummeln. Das liegt hier bei uns. Wir hören das Rauschen auch. Wir sind dabei, es zu beheben. Versprochen.
12: Das ist eine Klospülung.
11: Ja, die im Hintergrund. Und jucken muss ständig. So ist es halt. Schönen guten Morgen.
12: Guten Morgen.
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0: Vielleicht atme ich einfach auch zu laut. Offensichtlich stört das ja die Hörerinnen und Hörer, dass ich...
1: Ich fand deine Erklärung mit dem Rauschen auf der Antenne, dass hier eine Toilettenspülung im Studio aufgebaut wurde, viel greifbarer.
0: Na, vor allem kann das ja wirklich immer noch sein. Wir wissen nicht, also wenn Sie ab und zu ein Rauschen hören, das liegt nicht an Ihrem Radiogerät. Da brauchen Sie nicht wütend drauf rumkloppen. Das ist ein technisches Problem, das wir gerade haben. Wir kriegen es aber in den Griff. Vielleicht ist es wirklich die Klospülung, vielleicht ist es was anderes. Also wir sind im Hintergrund dran. Aber jetzt wollen wir einfach so weitermachen, als wäre alles wie immer. Und dann gibt es jetzt das hier, erwartungsgemäß.
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1: Besprechen wir diese Woche mit unserem Wetterexperten Peter Schwarz. Und da rauscht es schon wieder. Ich finde ja, das ist Meeresbrandung. Lieber Peter, du hast vorhin gesagt, heute gibt es an der Küste auch bauchfrei Wetter für Hartgesottene. Das musst du uns noch mal ein bisschen auseinandernehmen, doch.
3: Ja, ich hätte an eurer Stelle einfach gesagt, wir stehen hier auf dem Deich, es bläst im Hintergrund, rauscht das Meer und keiner hätte irgendwas gemerkt. Ja, also es ist an der Küste, haben wir heute die besten Chancen, trocken davon zu kommen, haben wir so einen Streifen, den der Regen nicht erreicht, da ist die Sonne auch ab und zu mit dabei, nicht so viel wie gestern allerdings, denn die Wolken haben sich doch etwas weiter nach Norden vorgeschoben und es gibt auch eine Region, wo es heute ziemlich nass wird und das wird im südlichen Umland von Bremen sein, ich sage jetzt mal so von Diepholz über Sulingen, Nienburg, Weser Richtung Steinhuder Meer bis zur Lüneburger Heide rüber. Da haben wir so einen Streifen, da wird es richtig nass mit 20 bis 30 Liter Regen auf dem Quadratmeter. Aber das Ganze kommt auch ein bisschen weiter nach Norden voran, so über Bremen bis in die Wesermarsch etwa bis knapp vor Bremerhaven. Auch da wird es etwas regnen, allerdings von den Mengen her doch deutlich überschaubarer. Die Temperaturen heute, ja genau, eher was für hartgesotten. 11 Grad auf den Inseln, 12 Grad rund um Bremen, ja etwas weiter südlich. Vielleicht gerade mal so 13 Grad.
0: Berappelt sich das denn Richtung Wochenende wieder?
3: Ja, der Regen lässt so langsam nach, beziehungsweise zieht ab. In der Nacht geht's da noch weiter im südlichen Umland mit Regen. Morgen haben wir dann so langsam die letzten Tropfen, da regnet sich das so langsam aus. Rund um Bremen wird's wahrscheinlich schon trocken sein und Richtung Küste wird's sogar richtig sonnig wieder mit 7, 8, 9 auf den Inseln bis zu 10 Sonnenstunden. Die Temperaturen dann, ja, sie steigen so langsam ein bisschen an. Auf den Inseln bleibt's mit 11 Grad doch noch relativ frisch, sonst im Binnenland 14 bis 16 Grad. Aber zum Wochenende erreicht uns wieder die wärmere Luft. Es wird ja fast schon früh sommerlich, der Freitag dann schon trocken, mehr Sonnenstunden, 13 bis 18 Grad und Samstag kommen wir dann bis auf 22 Grad, zumindest im Binnenland an der Küste 15 bis 17 Grad, dann Sonne und lockere Wolken. Zum Sonntag steigt dann von Südwesten die Gewitterneigung wieder an. Aber gerade ganz im Norden wird es wahrscheinlich noch trocken bleiben bis zum Abend und auch relativ mild mit bis zu 23 Grad.
1: Na, ist doch für alle was dabei. Danke dir.
0: Da kann ich ja mein Schlauchboot weiter aufpumpen.
1: Kannst du jetzt, denkst du dir immer wieder neue Sachen aus? Was? Ja, natürlich.
0: Ich lasse euch im Unklaren, was hier macht. Ich bin euer Vater.
1: Ach Gott.

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1: Immer wenn eine ESC-Teilnehmerin hier im Programm bei Bremen 1 ist, kriegt er so ein Leuchten in den Augen. Rosalind, 2022 für Armenien beim ESC dabei. Du bist wahrscheinlich schon in großer Vorfreude, denn in anderthalb Wochen ist das große Finale, dann ist wieder ESC.
2: Ja, aber ich habe mir in den letzten Jahren angewöhnt, mich vorab gar nicht so viel zu informieren und schon die ganzen Songs mir anzuhören, weil ich da relativ frisch, ich will mal fast sagen, jungfräulich in dieses Thema starten will. Aber ich baue im Hintergrund meine Dekoration schon auf. Ich umrande ja dann immer meinen Fernseher mit einem Holzgestell, in das ich alle Fahnen stecke von den Teilnehmerländern. Dann ist da noch eine LED-Lichterkette dran. Mhm. Also es ist wirklich ein Konstrukt, an dem ich zu Hause säge, schraube und bastele. Das ist die meiste Zeit, die ich zum Thema ESC gerade verbringe.
1: Und es wird auf jeden Fall auch spannend, nicht nur inhaltlich. Bei dir in der Deko auch Sicherheitsvorkehrungen werden getroffen. Das FBI hilft dir sogar in Wien aus, wenn am 16. Mai die Welt zusammentrifft, jedenfalls die ESC-Welt. Es wird eine spannende Geschichte.
2: Weil sie wahrscheinlich auch wegen Israel Angst haben.
1: Ist ja schon eine politische Geschichte, wie das geht nicht nur ums Singen, es geht darum, wer boykottiert diesen ESC, wer ist dabei, wer ist eben nicht mit dabei. Hui, hui, hui.
2: Ich würde ja immer sagen, jeder soll an diesem Wettbewerb mitmachen, der die Grundkriterien erfüllt.
1: Nicht singen können? Das war gemein, Entschuldigung.
2: Aber es ist natürlich auch ein politisches Thema. Das kann man natürlich bei so einer Sache auch nicht außen vor lassen. Aber nächsten Dienstag das erste Halbfinale, nächsten Donnerstag das zweite und dann das große Finale am Samstag im ersten.

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5: Mit Laura Knepper. Guten Morgen. Öl- und Gasheizungen könnten in Deutschland auch nach dem Jahr 2045 eingebaut werden. Das steht in einem Gesetzentwurf aus dem Wirtschaftsministerium, der dem ARD-Hauptstadtstudio vorliegt. Eigentlich wollte Deutschland da schon klimaneutral sein. Trotz einiger Streitigkeiten sieht Kanzler Friedrich Merz keine Alternative zur Zusammenarbeit mit der SPD. Merz sagte am Abend bei einem Treffen des CDU-Wirtschaftsrates, niemand sollte von Neuwahlen träumen. Er wolle mit dieser Koalition erfolgreich sein. Die schwarz-rote Bundesregierung ist heute genau ein Jahr im Amt. Und jetzt Meldungen aus Bremen, Bremerhaven und Niedersachsen.
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5: Im Bremer Steintorfviertel sind unbekannte Täter am frühen Morgen mit einem Auto in die Frontscheibe eines Juweliers gefahren. Ob bei dem mutmaßlichen Einbruchsversuch auch etwas gestohlen wurde, ist laut Polizei unklar. Der oder die Täter flüchteten zu Fuß. Der Bereich vor dem Steintor musste wegen des Polizeieinsatzes gesperrt werden. Auch mehrere Straßenbahnlinien waren betroffen. Am Bremer Landgericht soll es später in einem Prozess wegen versuchten Mordes ein Urteil geben. Dem 45-jährigen Angeklagten droht eine lebenslange Freiheitsstrafe. Er soll in Bremerhaven-Lehe seine ehemalige Lebensgefährtin und ihren neuen Partner absichtlich mit dem Auto angefahren haben. Die beiden überlebten schwer verletzt. Die Verteidigung plädiert auf Freispruch. In Cuxhaven formiert sich Widerstand gegen eine Bewerbung der Stadt um die Landesgartenschau 2034. Der Stadt ist gestern ein Bürgerbegehren übergeben worden, das sie verhindern will. Begründet wird das mit zu hohen Kosten. Die Initiative hat nun 6 Monate Zeit, rund 4.000 Bürgerinnen und Bürger zu überzeugen. Das waren die Nachrichten mit Laura Knepper.
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6: So haben wir es auch jetzt grau in grau. Außer an der Küste, da zeigt sich hier und da schon die Sonne. Und wenn sie noch nicht bei Ihnen angekommen ist an der Küste, sie wird es schaffen im Laufe des Tages. Aktuell Werte zwischen 6 und 9, no, sogar 10 Grad teilweise. Viel mehr wird es auch nicht. 11 bis 13 heute maximal. Dazu gibt es meist mäßigen Nordostwind. An der Küste direkt auch stark böig unterwegs. Und im Binnenland immer wieder graue Wolken und Regenfälle.
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7: Um 8.33 Uhr A1 Osnabrück Richtung Bremen zwischen dem Dreieck Stur und Bremen-Hemelingen 8 Kilometer Stau und deshalb eine Verzögerung dort von einer Dreiviertelstunde. A29 Oldenburg Richtung Wilhelmshaven. Die Einfahrt Wilhelmshavener Kreuz ist wegen Bauarbeiten bis 14 Uhr gesperrt. A270 Blumenthal Richtung Ilpol. Die Ausfahrt Bremen-Fegesack-Mitte ist wegen Bauarbeiten bis zum 29. Mai gesperrt. Und B75 Delmenhorst Richtung Bremen zwischen Delmenhorst-Stickgras und der Bremer Neustadt 8 Kilometer stockender Verkehr. Gute Fahrt!
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8: She's living in the love of the common people. Ach, so müssen wir uns schon auf den Song einigen.
6: Ach, so meinst du? Aber es fehlt ja auch jemand, der uns sagt, du hast den Song, der gleich kommt, gesungen. Ich habe den Song, der danach kommt, gesungen.
8: Also wir müssen uns da schon einigen. Sonst macht das Rudelsingen hier im Studio gar keinen Sinn. Smiles from the heart of the family man.
6: We meant to be together. Jetzt denken Sie, können die Irren mal bitte aufhören? Ja, können Sie. Das es geht Sie aber immer darum, dass das gemeinschaftliche Singen einfach Freude macht. Und sowas geht ja beim Rudelsingen, wo man sich vorher natürlich auf ein Lied einigt. Obwohl, für die Gehirnströme ist das durchaus herausfordernd, 2 Songs parallel zu singen.
7: Also, dieses Rudelsingen macht Spaß. Demnächst gibt es eins in Osterholz-Scharmbeck, präsentiert von Bremen 1. Und falls Sie noch gar nichts davon gehört haben oder sich fragen, wie ist das bei so einem Rudelsingen, das können wir alles gleich in Ruhe besprechen. Haben wir uns jetzt auf den Song geeinigt?
6: Wherever.
8: Living in the love of the common people.
6: Die 2 Songs hören wir jetzt.
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7: Aber nicht gleichzeitig.
6: Nee, und wir machen das Mikro aus, versprochen.

0: und wie schön wir mitgesungen haben im Hintergrund.
1: Das hat so gut geklungen.
0: Ah, voll.
1: Toll.
0: 8.41 Uhr. Es ist übrigens gar nicht wichtig, ob es gut klingt, wenn Sie singen. Wichtig ist nur, dass Sie singen, denn Singen ist gesund. Herz-Kreislauf-System kommt in Schwung, die Haltung wird verbessert, die Abwehrkräfte gestärkt und das Wichtigste, Singen macht uns glücklich. Das alles ist in vielen, vielen Studien mehrfach bewiesen. Singen macht gesund und glücklich. Jetzt guck mir doch nicht an, als würde ich hier vom Pferd erzählen.
1: Ob diese Studien auch untersuchen, wie es denen geht, die den Gesang hören müssen.
0: Ja, die müssen einfach mitsingen, dann kriegen sie das gar nicht so mit.
1: Ah, und das ist das Stichwort Rudelsingen. Am Freitag können Sie in Ostwald-Scharmbeck, wenn Sie denn mögen, zum Rudelsingen in die Stadthalle. Und wenn Sie davon noch nie was gehört haben und sich überhaupt fragen, wann habe ich denn überhaupt das letzte Mal in Gesellschaft laut gesungen, dann ist das eine Frage, die unsere Kollegin Katrin Martens beantworten kann mit...
2: Gestern.
1: Richtig, du warst gestern beim Rudelsingen im Modernes in der Bremer Neustadt. Das Prinzip ist ja relativ einfach. Hunderte Menschen, zwei Musiker mit Gitarre und viele Hits, die gemeinsam gesungen werden. Aber nun warst du ja gestern dabei. Wie muss man sich das wirklich vorstellen?
2: Ja, tatsächlich. Im Prinzip genauso, wie du es gerade beschrieben hast. Das Moderne war voll, ein völlig bunt gemischtes Publikum von bis durch alle Altersklassen. Deutlich mehr Frauen als Männer. Aha. Das war tatsächlich so. Und genau, du guckst halt auf eine Bühne. Da stehen diese beiden Organisatoren, die das Ganze machen und begleiten das ebenfalls mit lautem Gesang und mit ihren Gitarren. Und für alle, die nicht textsicher sind, gibt es natürlich eine große Leinwand. Auch wirklich groß, auch in großer Schrift. Wichtig für mich, die nicht mehr so gut gucken kann. Und da werden die Texte dann drauf projiziert und dann geht's los. Attacke.
0: Genau, du hast sie angesprochen, die es organisieren. Das sind Simon Brücker und Maximilian Saul, die das Ganze organisieren. Und du hast sie ja auch gefragt, wie die Lieder auswählen, ne?
2: Genau, ich habe mit ihm gesprochen und er hat das gesagt. Also es ist tatsächlich sind Lieder aus sämtlichen Bereichen. Wir haben Die Ärzte gesungen, wir haben ABBA gesungen, übrigens gar nicht so einfach. Tote Hosen, John Denver, Pink Floyd, alles. Und genau, und als ich ihn gefragt habe, hat er das geantwortet.
3: Wir sagen immer, die Songs müssen im kollektiven Gedächtnis verankert sein. Das heißt, sie müssen irgendwie eine gewisse Berühmtheit erlangt haben. Und dann muss es tatsächlich auch singbar sein. Es gibt manche Songs, die auch jeder kennt, die wir aber nicht singen können, weil sie vielleicht zu kompliziert sind. Und da haben wir so einen Pool von knapp 300, 350 Songs und wir probieren auch immer gerne was Neues aus.
1: Jetzt sagen ja sehr viele Menschen von sich, ich gehöre dazu, ich kann nicht gut singen. Es klingt gar nicht so schön, wenn ich singe. Ist das ein Problem?
2: Ich kann auch überhaupt nicht singen. Ich mache das tatsächlich gerne, aber es will wirklich keiner hören. Und das ist doch kein Problem. Also da behaupten natürlich auch viele von sich, dass sie nicht singen können und dass sie einfach grölen und brüllen. Das kommt natürlich auch auf die Titel drauf an, die gesungen werden. Ich finde, es ist kein Problem. Es klingt trotzdem toll. Es klingt immer toll, wenn viele Menschen zusammen singen. Und genau, so war das auch. Also ich kann nicht singen. Ich war mit meinen Mädels da. Die habe ich gar nicht gefragt, ob sie singen können. Ich fand, das klang jetzt alles okay und es hat Spaß gemacht. Und so ging es, glaube ich, auch den meisten.
4: Ich finde es ganz dufte, weil ich gerne singe und weil ich gerne Spaß habe mit meinen Freundinnen.
5: Also die Stimmung ist total gut, ne? Weil einfach jeder mitsingt, scheißegal wie es klingt. Ne?
6: Es macht einfach Spaß, man kann aus voller Kehle mitsingen und kein Stürz.
7: Großartig, sind immer gerne hier, haben Freunde mitgeschleppt, die sind heute zum ersten Mal da.
8: Super, man kann hier echt abschalten, kann ein bisschen drauf lossingen, machen und tun, was man will eigentlich.
9: Wir sind zum ersten Mal hier.
10: Wunderbar, ganz toll.
11: Bisschen ist die Stimme schon weg, aber ist schön, macht Spaß. Man kommt hier hin mit guter Laune, hört die Musik, grölt mit, klatscht in die Hände und feiert mit den ganzen Mannschaften.
12: Es fällt alles ab. Also man denkt an nichts anderes mehr als nur an diese Musik. Mit zu singen und mit zu grölen.
13: Ja, ist mega. Gute Stimmung und macht Spaß. Ne? Das ist die Hauptsache.
0: Wow, wenn man das hört, möchte man sofort sein Köfferchen packen und los. Ne? Muss ja, man morgen noch mitnehmen. Ne? Nächste Chance Freitag. Ne?
2: Genau.
0: Präsentiert von Bremen 1 in der Stadthalle in Osterholz-Scharmbeck. Los geht's um 19 Uhr. Und ich glaube, du kannst mehr als empfehlen, wenn man dieses Grinsen im Gesicht haben will, das du da heute hast, sollte man da hin. Ne?
2: Ja, also es hat wirklich Spaß gemacht. Also ich muss jetzt nicht am Freitag sofort wieder singen. Ich muss auch erstmal meine Stimme schonen, aber vom Prinzip es hat wirklich Spaß gemacht.
1: Also großes Rudelsingen am Freitag in Ostwald-Scharmbeck, präsentiert von Bremen 1. Katrin Martens hat es gestern schon mal getestet und für gut befunden. Dankeschön.

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0: Tja, da werden die Menschen unruhig. Es ist Mittwoch. Wo bleibt denn der Wochenteiler Wunschhit?
1: Ja, jetzt nicht.
0: Jetzt können wir Ihnen das sagen. Sie können wieder abstimmen. Es gibt wieder zwei Songs, aus denen Sie wählen dürfen. Und der, der die meisten Stimmen kriegt, der wird dann heute nach 12 komplett gespielt.
2: Sollen es die Vertreter aus England sein? Tears for Fears mit Advice for the Young at Heart.
0: Ja, guter Song. Ich setze aber dagegen die Schotten aus Glasgow, Simple Minds mit Someone, Somewhere in Summertime.
2: Sie können abstammen an unserem WhatsApp-Kanal von Bremen 1 und im Vormittag bei Britta Opphoff heißt sie, Menschenskinder, sie Brille, haben wir den Gewinner-Hit dann in voller Länge nach 12 gleich für Sie. Schönen guten Morgen.
0: Schönen guten Morgen.

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1: Mit Laura Knepper, guten Morgen. Polizei geht in 12 Bundesländern gegen mutmaßliche Neonazis vor. Umweltschützer kritisieren neuen Entwurf des Gebäudeenergiegesetzes. Von Hantavirus betroffenes Kreuzfahrtschiff darf die Kanaren anlaufen. Das Wetter: Regen und Wolken an der Küste freundlicher bei 11 bis 13 Grad. Unter anderem in Niedersachsen laufen seit dem frühen Morgen Durchsuchungen bei mutmaßlichen Neonazis. Laut Bundesanwaltschaft gibt es Razzien unter anderem im Kreis Cuxhaven. Insgesamt werden Objekte in 12 Bundesländern durchsucht. Bremen ist nicht darunter. Laut Bundeskriminalamt richten sich die Maßnahmen gegen besonders junge Beschuldigte, berichtet aus Karlsruhe Holger Schmidt.
2: Das sind Vereinigungen, die schon länger im Blickpunkt der deutschen Sicherheitsbehörden, aber auch von journalistischer Berichterstattung sind, weil sie durch ihre extreme, gewaltbereite, rechtsextreme Gesinnung aufgefallen sind. Diese beiden Gruppen heißen Deutsche Jugend voran und Jung und Stark. Sie sind bundesweit aktiv und vor allen Dingen über Messenger-Gruppen wie zum Beispiel Telegram aktiv. Die Teilnehmer in diesen Gruppen sind teilweise strafrechtlich gesehen Jugendliche oder junge Erwachsene. Und es sollen pro Gruppe jeweils mehrere hundert Personen sein, die dort Mitglied sind. Jetzt in dem Ermittlungsverfahren des Generalbundesanwalts gibt es 36 Beschuldigte, davon die meisten als sogenannte Rädelsführer der Gruppen.
1: Die schwarz-rote Bundesregierung ist heute genau ein Jahr im Amt. Kanzleramtsminister Thorsten Frey hat für die Koalition eine positive Bilanz gezogen. Man habe gemeinsam in ganz vielen Bereichen Dinge vorangebracht, sagte Frey im ARD-Morgenmagazin.
3: Ob das im Bereich des Bürgergeldes ist, das wir durch eine Grundsicherung ersetzt haben, ob das im Bereich der Migrationspolitik ist, ob das im Bereich der Rentenpolitik ist, wo wir mit einer Aktivrente, einer Frühstartrente völlig neue Akzente gesetzt haben. Aber Fakt ist eben auch, dass wir nach wie vor kaum ein Wirtschaftswachstum in Deutschland haben, dass es nicht nachhaltig und selbsttragend ist. Und deswegen verstehe ich natürlich, dass die Menschen unzufrieden sind, weil das ist der Maßstab, an dem wir uns selbst messen lassen möchten.
1: Bundeskanzler Friedrich Merz hatte gestern trotz Streitigkeiten Neuwahlen oder eine Minderheitsregierung ausgeschlossen. Der neue Entwurf des Gebäudeenergiegesetzes sorgt bei Umweltschützern für scharfe Kritik. Weil darin keine Rede mehr von einem Verbot von Öl- und Gasheizungen nach 2045 ist, nennt der BUND die Pläne eine klimapolitische Bankrotterklärung. Auch Grünen-Chef Felix Banatschak und die AfD kritisierten den Entwurf scharf. Er soll jetzt in der Bundesregierung abgestimmt werden. Spanien erlaubt dem von Hantavirus-Fällen betroffenen Kreuzfahrtschiff, einen Hafen auf den Kanarischen Inseln anzulaufen. Die Regierung hat zudem erlaubt, den Schiffsarzt zur Behandlung auf die Kanaren auszufliegen. Er soll sich in einem kritischen Zustand befinden. Mehr von Franka Wels aus Madrid.
4: Das Gesundheitsministerium teilte am späten Dienstagabend in Madrid mit, die Entscheidung sei in Abstimmung mit der Weltgesundheitsorganisation und der Europäischen Union getroffen worden. Die WHO habe erklärt, die Kanarischen Inseln seien der nächstgelegene Ort mit den erforderlichen Kapazitäten zur Aufnahme und Untersuchung aller Personen an Bord. Auf den Kapverden könne dies nicht geleistet werden. Experten des Europäischen Zentrums für die Prävention und die Kontrolle von Krankheiten führten derzeit eine umfassende Untersuchung des Schiffes durch, um festzustellen, welche Personen noch am bisherigen Ort dringend evakuiert werden müssten. Bislang sind 3 Passagiere gestorben, ein älteres Ehepaar aus den Niederlanden sowie eine Person aus Deutschland.
1: Am Bremer Landgericht soll es später in einem Prozess wegen versuchten Mordes ein Urteil geben. Dem 46-jährigen Angeklagten droht eine lebenslange Freiheitsstrafe. Er soll in Bremerhaven-Lehe seine ehemalige Lebensgefährtin und ihren neuen Partner absichtlich mit dem Auto angefahren haben. Die beiden überlebten schwer verletzt. Die Verteidigung plädiert auf Freispruch. Das waren die Nachrichten mit Laura Knepper.
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5: Ja, ich kann es nicht anders sagen. An den Temperaturen hat sich den gesamten Morgen über nichts geändert. Wir haben nach wie vor 7 Grad, stark bewölkt in Kloppenburg. Leichter Regen bei 6 Grad in Diepholz. Leichter Regen auch in Bremen bei 7 Grad und Bremerhaven bedeckte 9 Grad. 11 bis 13 werden es heute. 11 an der Küste, 13 im Binnenland. Dazu an der Küste die Chance auf Sonnenschein. Im Binnenland dichte Wolken und immer wieder Regen. Und dazu weht übermäßig mäßig auf den Inseln frischer und stark böiger Wind aus nordöstlicher Richtung.
6: Verkehr. Um 9:04 A1 Osnabrück Richtung Bremen, zwischen dem Dreieck Stur und Bremen-Hemelingen 8 Kilometer Stau und eine Verzögerung von einer Dreiviertelstunde. A7 Hannover Richtung Flensburg, zwischen Hamburg-Heimfeld und dem Elbtunnel 6 Kilometer stockender Verkehr. Die A27 Bremerhaven Richtung Cuxhaven ist zwischen Nordholz und Altenwalde wegen Reparaturarbeiten bis ca. 12 Uhr gesperrt. Dadurch staut es sich, die Umleitung führt über die U53. A29 Oldenburg Richtung Wilhelmshaven. Die Einfahrt Wilhelmshavener Kreuz ist wegen Bauarbeiten bis 14 Uhr gesperrt. A270 Blumenthal Richtung Ilpol. Die Ausfahrt Bremen Fegesack Mitte ist wegen Bauarbeiten bis zum 29. Mai gesperrt. Und B75 Delmenhorst Richtung Bremen. Zwischen Delmenhorst Stickgras und Bremer Neustadt 8 Kilometer stockender Verkehr. Gute Fahrt.
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7: Ich habe mich gestern mal durch die Zahlen gewühlt, weil ich wollte natürlich wissen, wie ist mein Stadtteil beim Stadtteilcheck abgeschnitten.
6: Und?
7: Und ist okay, aber ich wohne nicht im Streberstadtteil, das kann man definitiv sagen.
6: Ja, Borgfeld, Oberneuland.
7: Das sind nämlich die Einserkandidaten in unserem Stadtteilcheck, den wir durchgeführt haben. Nicht repräsentative Umfrage, aber sehr viele von ihnen haben mitgemacht. Und gleich gucken wir uns die Streber mal an, warum es da wohl so schön ist zu wohnen.
6: Und ich weiß nicht, warum in meinem Stadtteil, im Steindriffviertel, warum das so schlecht abschneidet. Da kriegst du wenigstens was geboten. Da krachen Autos in Schaufensterscheiben. Du kannst an jeder Ecke bewusstseinserweiternde Substanzen kaufen. Du wirst aus heiterem Himmel von Fremden angeschrien. Ich verstehe es nicht.
7: Und deswegen wohne ich da nicht. Schönen guten Morgen.
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0: 16 nach 9. Ja, diese Woche gucken wir ja mal, was die Radio Bremen Meinungsmelder bei unserem Stadtteilcheck so alles haben durchblicken lassen.
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2: Für Bremen und Bremerhaven. Und auch wenn es kein repräsentatives Ergebnis ist, so kommen doch, wir haben es ja gerade schon gesagt, die Streber richtig gut dabei weg. Und es sind die beiden Dörfer, in Anführungsstrichen Borgfeld und Oberneuland am Rande der Stadt Bremen. Sie bekommen beide die Bestnote von 1,6 und zwar im Themenbereich Wohnen.
0: Ja, Mario Neumann aus unserer Regionalredaktion Bund und Binnen hat sich speziell auf diese beiden Stadtteile hindurch die Rückmeldung mal durchgearbeitet und durchgeblättert und mit verschiedenen Meinungsmeldern gesprochen. Moin Mario.
3: Hallo.
0: Was ist denn das Geheimnis der beiden erstplatzierten Stadtteile in Sachen Wohnen?
3: Also um das herauszufinden, habe ich mich in Borgfeld wagemutig in riesige Wohnzimmer gesetzt und auf Bänke am 1000 Quadratmeter Grundstück. Etwa bei Meinungsmelderin Marion oder auch bei Thomas. Die beiden erklären die Bestnote so.
4: Weil hier einfach viel Grün ist. Also das ist das Ausschlaggebende. Nicht nur die Umgebung, wo wir wohnen, sondern die Wimmelwiesen sind in der Nähe. Es ist hier in der Ecke auch relativ wenig Verkehr.
5: Ja, dass man Luft kriegt und dass man ein bisschen so auch für sich die Ruhe gewinnt. Das ist ja in der Stadt ja nicht so der Fall. Das Einzige, was so schlimm sind, die Radrennfahrer, die also die Tour de France noch gewinnen wollen.
3: Meinungsmelder Kevin, aufgewachsen in der Fahr und erst seit ein paar Jahren in einer Doppelhaushälfte in einer versteckten Ecke Oberneulands, setzt noch einen drauf und Susanne, die unter einer anderen Anschrift wohnt, pflichtet ihm bei.
6: Kein Verkehr, wenn man rausguckt. Vögelgezwitscher, viel Grün, viel Natur. Ich habe mir mal relativ früh, als wir hier eingezogen sind, was liefern lassen und die Lieferanten sind ausgestiegen, haben gesagt, boah, das sieht hier aus wie im Urlaub. Und das kann ich im Prinzip wiedergeben, das ist einfach eine gute Erholung hier, die man hat.
7: Oberneuland ist sehr grün und in meiner Nähe gibt es zwei sehr nette Parks mit den ältesten Baumbeständen in Bremen.
3: Also wohnen wie im Urlaub, das ist sozusagen die Kurzfassung der Bestnoten 1,6 fürs Wohnen in Borgfeld und Oberneuland.
2: Tja, wenn man sich's leisten kann. Gibt's aber auch Punkte, bei denen Borgfeld und Oberneuland vielleicht gar nicht mal so gut abgeschnitten?
3: Ja, die Infrastruktur ist schwach, meint Kevin. Deshalb hat Oberneuland von den Radio Bremen Meinungsmeldern bei Verkehr fast eine 4 bekommen.
6: Man muss ein bisschen laufen. Das ist Fluch und Segen zugleich. Die Verkehrssituation ist natürlich so ein bisschen bescheiden. Ich persönlich bin Fahrradfahrer. Ich kenne es nicht anders in Bremen. Ich persönlich mag es nicht, aufs Auto angewiesen zu sein. Und manchmal ist man es dann doch hier. Gerade weil auch die Taktung der BSAG nicht wirklich vorteilhaft ist.
3: Ja, und die schöne Wohnlage hat eben ihren Preis auch im Sinne von Geld. Die Quadratmeterpreise sind üppiger, sagt Kevin und Meinungsmelderin Susanne ergänzt.
7: Ich wohne zur Miete, also für mich ist es erschwinglich. Ich würde sagen, es ist ein bisschen teuer. Ich habe lange gesucht nach einer relativ barrierefreien Wohnung, weil ich halt im Rollstuhl sitze und Bremen ist flach. Das ist natürlich wirklich sehr nett für Rollstuhlfahrer.
0: Okay, welche Nachteile nehmen die Menschen zugunsten des schönen Wohnens denn noch in Kauf?
3: Sowohl in Oberneuland als auch in Borgfeld kommt das Thema Freizeit nur auf einen Notenschnitt von 3-. Marion fährt Rad, spielt Golf, vermisst aber Restaurants. Thomas ebenfalls, auch in Sachen Einkaufen, sagt er, ist viel Luft nach oben. Wie immer gilt, die Ergebnisse von einer Radio Bremen Meinungsmelder Online-Befragung sind nicht repräsentativ für die gesamte Bevölkerung. Aber dass zwei Stadtteile mit dörflichen Charakter am Stadtrand die Bestnote beim Wohnen bekommen, das ist nachvollziehbar.
0: Vielleicht frage ich auch noch Arzt oder Apotheker. Klang gerade so.
2: Ja. Also wir checken Bremen und Bremerhaven und das waren die Wohnen, sagen wir mal Spitzenreiter, die zwei Dörfer Borgfeld und Oberneuland. Wohnen im Grünen mit viel Platz und den ganzen Stadtteilcheck gibt's im Netz auf buten-und-binnen.de. Danke Mario.
3: Gerne.

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1: Mit Laura Knepper, guten Morgen. In 12 Bundesländern laufen seit dem frühen Morgen Durchsuchungen bei mutmaßlichen Rechtsextremisten. Razzien gibt es unter anderem auch im Kreis Cuxhaven. Die Maßnahmen richten sich gegen Mitglieder der Gruppen Jung und Stark und Deutsche Jugend voran. Umweltschützer kritisieren den neuen Entwurf des Gebäudeenergiegesetzes, weil darin keine Rede mehr von einem Verbot von Öl- und Gasheizungen nach 2045 ist, nennt der BUND die Pläne eine klimapolitische Bankrotterklärung. Auch die Grünen und die AfD kritisierten den Entwurf scharf. Und jetzt Meldungen aus Bremen, Bremerhaven und Niedersachsen.
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1: Am Bremer Landgericht soll es später in einem Prozess wegen versuchten Mordes ein Urteil geben. Dem 46-jährigen Angeklagten droht eine lebenslange Freiheitsstrafe. Er soll in Bremerhaven-Lehe seine ehemalige Lebensgefährtin und ihren neuen Partner absichtlich mit dem Auto angefahren haben. Die beiden überlebten schwer verletzt. Die Verteidigung plädiert auf Freispruch. Brems Bürgermeister Andreas Bovenschulte eröffnet gleich offiziell die Europawochen. Bis Mitte Juni sind laut Senat rund 50 Veranstaltungen in Bremen und Bremerhaven geplant, unter anderem Planspiele für Jugendliche, Ausstellungen, Filme und Beratungen über Studienangebote in Europa. In Cuxhaven formiert sich Widerstand gegen eine Bewerbung der Stadt um die Landesgartenschau 2034. Der Stadt ist gestern ein Bürgerbegehren übergeben worden, das die Gartenschau verhindern will. Begründet wird das mit zu hohen Kosten. Die Initiative hat nun 6 Monate Zeit, rund 4.000 Bürgerinnen und Bürger zu überzeugen. Das waren die Nachrichten mit Laura Knepper.
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2: Ja, was soll ich sagen? Wir haben schon fast 1 Grad mehr als vorhin. Ach, Rastede, 10 Grad gemessen. Budjading auch 10 Grad und Bremerhaven 10 Grad. Überall so ein bisschen bedeckt, leichter Regen in Delmenhorst, da nur 7 Grad. Regen auch in Bremen hier und da bei 9 Grad. Das ist so ein Össeltagwetter heute, außer direkt an der Küste. Da soll sich die Sonne zeigen. Sonst dichte Wolken, Regenfälle den ganzen Tag bei maximal 11 Grad an der Küste, 13 Grad in Bremen. Und dazu gibt es meist mäßigen Nordostwind.
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3: Um 9.32 Uhr A1 Osnabrück Richtung Bremen, zwischen dem Dreieck Stur und Bremen-Arsten 5 Kilometer stockender Verkehr vor der Baustelle. A7 Hannover Richtung Flensburg, zwischen Hamburg-Heimfeld und dem Elbtunnel 8 Kilometer stockender Verkehr. Die A27 Bremerhaven Richtung Cuxhaven ist zwischen Nordholz und Altenwalde wegen Reparaturarbeiten bis ca. 12 Uhr gesperrt. Dadurch staut es sich da aktuell. Die Umleitung führt über die U53. A29 Oldenburg Richtung Wilhelmshaven. Die Einfahrt Wilhelmshavener Kreuz ist wegen Bauarbeiten bis 14 Uhr gesperrt. A270 Blumenthal Richtung Ilpol. Die Ausfahrt Bremen-Fegesack-Mitte ist wegen Bauarbeiten bis zum 29. Mai gesperrt. Und B75 Delmenhorst Richtung Bremen. Zwischen Delmenhorst-Stickgras und Bremer Neustadt 8 Kilometer stockender Verkehr. Gute Fahrt.
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3: So, ich weiß gar nicht, ob es noch Tickets gibt für die Rainbirds am 21. Mai, präsentiert von Bremen 1 im Metropoltheater. Aber wenn Sie noch zögern, du meldest dich bitte.
2: Ich habe ganz schlechte Nachrichten für dich. Das musste leider abgesagt werden.
3: Was?
2: Ja, wegen produktionstechnische Gründe.
3: Wirklich? Ich weiß,
2: gerade hast du mir noch erzählt, wie sehr du dich darauf freust und dann kommt just die Nachricht.
3: Nein.
2: Abgesagt, I'm so sorry. Aber zum Glück hören wir sie hier wenigstens.
3: Machst du Witze?
2: Nein, es tut leid.
3: Wie abgesagt?
2: Abgesagt. Es tut mir leid. Er hat sich wirklich gerade so gefreut. Aber zum Glück gibt es Bremen 1. Und es wird bestimmt irgendwann nachgeholt. Und jetzt zum Hören, wenn sie sich auch gefreut haben auf dieses
3: Aber
2: Konzept.
3: Aber mit Originalbesetzung war die, ja, wäre die weiß, da gekommen, ja, die Katharina fragen.
2: Ja, ich weiß.
3: Und dem Rod von den Ärzten am Bass und oder Gitarre oder alles.
2: Ja, I'm so sorry. Ja. Gut.
3: Morgen.
2: Aber wir hören sie jetzt mit Blueprint.
3: Toll. Hey.
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0: mir jetzt so die Laune verhagelt, dass das Konzert der Rainbirds abgesagt wurde, auf das ich mich wirklich gefreut habe.
1: Ich habe ihm vorgeschlagen, nach München zu fahren, da findet das Konzert statt. Aber irgendwie ist er nicht darauf angesprochen. Aber wir sind ja auch froh, wenn du hier bist und diesen wunderbaren Morgen hier bei Bremen 1 moderierst.
0: Mache ich gerne. Gerade heute hat es wieder Spaß gemacht. Wir haben viele Themen gehabt, unterschiedlichster Art. Wir haben natürlich über ein Jahr Friedrich Merz als Bundeskanzler gesprochen. Und das war ja heute vor einem Jahr ein recht holpriger Start. Und er selbst würde sich wohl wünschen, dass er beliebter wäre. Verschiedene Umfragen ergeben allerdings, dass er die Sympathien der Bevölkerung nicht mehrheitlich auf sich vereinen konnte. Aber die wichtigste Frage ist ja, wie hat er denn seinen Job gemacht? Und da haben wir uns mal in Bremen umgehört.
2: Ich finde, dass er im Ausland sehr viel souveräner auftritt.
3: Er kann sich ein bisschen besser verkaufen, da war er nur sehr ruhig.
4: Seine Präsenz, er strahlt irgendwie doch mehr Selbstsicherheit aus.
5: Was kann er denn als Erfolg für sich verbuchen?
6: Ich vermute mal, dass er gute Dinge gemacht hat, aber sie sind bei mir nicht ins Bewusstsein getreten.
7: Ich finde, dass er sich teilweise ganz gut verhält, was den Krieg angeht, jetzt mit dem Iran.
5: Und was finden Sie, ist ihm nicht so gut gelungen?
6: Naja, dass man das Gefühl hat, dass er über die Menschen redet, dass er den Menschen Dinge unterstellt. Also wie zum Beispiel das mit dem Stadtbild.
7: Schwierig mit den Steuern.
8: Fällt auch gerade den Wandel zu den erneuerbaren Energien an die Wand.
1: Ja, und dann haben wir die Daumen gedrückt heute Morgen. Meine sind inzwischen schon, glaube ich, zerdrückt, denn es geht um die Eisbären Bremerhaven. Die wollen gerne in die erste Basketball-Bundesliga und dazu müssen sie erstmal durch die Playoffs durch und gegen die Adland Dragons aus Quakenbrück punkten. Heute ist das erste Spiel in der ÖVB-Arena in Bremen und Eisbärenkapitän Adrian Breitlauch setzt dabei natürlich voll auf die Fans.
9: Also wir werden in allen Spielen eine tolle Derby-Atmosphäre haben. Das wird eine tolle Stimmung sein und als Spieler, für die Momente spielen wir Basketball. Und das sind die Spiele, wo du auf dem Feld stehen möchtest, wo du zeigen kannst, was in dir drin steckt und halt eben, dass du helfen kannst, die Mannschaft zum Sieg zu führen. Das werden intensive Tage und ich glaube, auf die können wir uns alle einfach nur freuen.
1: Ja, intensive Tage, denn 3 Spiele müssen sie gewinnen, um weiterzukommen. Und heute Abend geht's los, wie gesagt, in der ÖVB-Arena. Wir sind auch live vor Ort mit unserem Sportreporter-Moderator Olaf Rathje und der meldet sich heute Abend dann auch live hier im Programm.
0: So, und dann haben wir heute Morgen auch übers Singen gesprochen, und zwar über das Rudelsingen. Wir wissen ja, Singen im Allgemeinen ist gesund, stärkt nebenbei das Immunsystem und alle können es. Es gibt immer Leute, die sagen, ich kann aber gar nicht singen. Jeder kann singen und beim Rudelsingen ist es völlig egal. Die Summe macht es dann schon irgendwie wieder wett. Wir verlosen heute auch noch Tickets fürs Rudelsingen in der Stadthalle Ostholz-Scharmbeck am kommenden Freitag, präsentiert von Bremen 1. Gestern gab es das schon mal im Modernes. Hunderte waren dabei und das haben sie gesagt.
10: Ich find's ganz dufte, weil ich gerne singe und weil ich gerne Spaß habe mit meinen Freundinnen.
11: Also die Stimmung ist total gut, ne? Weil einfach jeder mitsingt, scheißegal wie es klingt. Ne? Das macht einfach Spaß. Man kann aus voller Kehle mitsingen und kein Stürz.
12: Großartig. Sind immer gerne hier. Haben Freunde mitgeschleppt. Die sind heute zum ersten Mal da.
13: Super, man kann hier echt abschalten. Kann ein bisschen drauf lossingen, machen und tun, was man will eigentlich.
14: Wir sind zum ersten Mal hier. Wunderbar, ganz toll.
15: Bis hin ist die Stimme schon weg, aber ist schön.
1: Also sie haben ja pure Begeisterung. Also 12.40 Uhr, heute gibt es Tickets fürs Rudelsingen in Ostdeutsch-Harmbeck. Können sich jetzt schon drauf freuen. Und die Stimme ölen. Bei dem Song zum Beispiel.
0: Somebody that I used. Hauptsache es wird nicht abgesagt.
1: Ach Mann, Tür, ich baue dich wieder auf. Komm, soll ich dich mal in den Arm nehmen?
0: Ja, das ist eine gute Idee.
1: Ja, ne? Schönen guten Morgen.
0: Guten Morgen.

0: So, während wir im Hintergrund schon wieder...
1: auch.
0: Schlecht mitsingen und zusammenräumen, bereitet sich Britta eine Idee zu gut gelaunt schon auf ihre Sendung vor. Was erwarten denn die Menschen gleich von dir? Was können sie erwarten?
1: Na, unter anderem Tickets fürs Rudelsingen.
0: Verstehe. Mhm.
1: Deshalb. Ja, habt ihr, glaube ich, eben gerade erst drüber gesprochen. Ja, ne? Ja, also die habe ich auf jeden Fall und die möchte ich auch raushauen. Und es ist auch wichtig, dass andere Menschen hingehen, damit man meinen schiefen Gesang nicht hören muss.
0: Du kannst aber ganz gut singen.
1: Naja.
2: Das ich fand es gut. Doch. Also welchen also besser eben. Als Juk?
1: Fishing for Compliments ist immer eine gute Sache. So, und ich werde mich auf jeden Fall auch mit Kanzler Merz beschäftigen.
2: Der singt auch?
1: Der singt nicht,
0: doch,
1: aber,
0: in der Beliebtheit.
1: Aber mit K.
0: Ja, ja, naja, aber trotzdem.
1: Ja, nicht schlecht dazu. Also auf jeden Fall gut hergestellt. Das ist ein Jahr her, dass er zum Kanzler gewählt wurde. Und das Ganze ging ja nicht ganz so schnell, wie man sich das im Ursprung vorgestellt hat seinerseits.
0: Ich erinnere mich.
1: Und auch viele andere haben nicht damit gerechnet, dass es dann doch nicht nur einen Wahlgang brauchte. An die wollen wir noch mal erinnern im Laufe des Vormittags, an die Wahlgänge.
0: Okay.
2: So, und bevor wieder jeder schlechte Witz mitgenommen ist, gehen wir lieber nach Hause.
0: Zum Thema Wahl hätte ich noch einen Witz gehabt.
2: Ja, da dachte ich mir.
0: Naja.
2: Machen wir morgen.
1: Einen mit einem Walfisch.
0: Ja, ja. Mhm. Kann doch nicht wissen, das ist ja gar kein Fisch.
2: Ich zeige dir. Bis morgen. Tschüss. Viel Spaß mit drin.

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1: Mit Laura Knepper. Polizei geht in 12 Bundesländern gegen mutmaßliche Neonazis vor. Zoll kontrolliert Paketbranche. Von Hunter-Virus betroffenes Kreuzfahrtschiff darf Kanaren anlaufen. Das Wetter: Regen und Wolken an der Küste, freundlicher bei 11 bis 13 Grad. In 12 Bundesländern laufen seit dem frühen Morgen Durchsuchungen bei mutmaßlichen Neonazis. Laut Bundesanwaltschaft gibt es auch Razzien im Kreis Cuxhaven. Die Maßnahmen richten sich gegen besonders junge Beschuldigte, berichtet aus Karlsruhe Holger Schmidt.
2: Sie sollen Rädelsführer oder zumindest Mitglieder der beiden rechtsextremen Gruppen Deutsche Jugend voran und Jung und Stark sein. Die Beschuldigten sollen sich aus Sicht der Ermittler in den beiden Gruppen dazu verabredet haben, politisch Andersdenkende zu überfallen und zu verletzen. Auch sollen sie sogenanntes Pädo-Hunting betrieben haben, also im Internet auf der Suche nach möglichen Pädokriminellen gewesen zu sein, um sie dann in Selbstjustiz schwer zu verletzen. Gewaltbereite rechtsextreme Aktionsgruppen, die sich virtuell im Internet bilden, sind aus Sicht der deutschen Sicherheitsbehörden schon seit einiger Zeit ein wachsendes Problem. Erst Anfang März hat in Hamburg ein Prozess gegen eine ähnliche Gruppe begonnen.
1: Anlässlich der Razzien hat Bundesjustizministerin Stefanie Hubig den gewaltorientierten Rechtsextremismus als die größte Gefahr bezeichnet, die Deutschland von innen droht. Das Ausmaß der Durchsuchungen zeige einmal mehr, dass es sich um eine gesamtdeutsche Bedrohung handle, erklärte die SPD-Politikerin. Die Erkenntnisse des Verfassungsschutzes ließen keinen Zweifel daran, dass die Bedrohung sehr ernst genommen werden müsse. Der Zoll ist aktuell im Großeinsatz. Fast 3000 Beamte kontrollieren seit dem frühen Morgen Paketzusteller im gesamten Bundesgebiet. Es geht um Schwarzarbeit und illegale Beschäftigung in der Kurier-, Express- und Paketbranche. Kontrolliert werden vor allem in großen Depots und Verteilzentren, also dort, wo viele Fahrer und Zusteller anzutreffen sind. Grund ist laut Generalzolldirektion, dass es immer wieder dazu kommt, dass den Fahrern ihre Arbeitszeiten nicht oder nicht vollständig bezahlt werden. Am Bremer Landgericht soll später ein Prozess wegen versuchten Mordes mit einem Urteil zu Ende gehen. Der 46-jährige Angeklagte soll seine ehemalige Lebensgefährtin und ihren neuen Partner absichtlich mit dem Auto angefahren haben. Aus Bremerhaven hat Levin Mais die Einzelheiten.
3: Der Vorwurf: Im vergangenen Sommer sei der Angeklagte im Bremerhavener Stadtteil Lehe aus Eifersucht frontal in das Paar gefahren. Nach einem Streit mit seiner ehemaligen Partnerin soll der mutmaßliche Täter zunächst mit seinem Auto weggefahren sein. Laut Staatsanwaltschaft kehrte er kurz darauf allerdings zurück, beschleunigte auf 55 km/h und fuhr auf einem Gehweg ungebremst in die beiden Opfer. Anschließend kollidierte er mit einer Hauswand. Die beiden Opfer überlebten schwer verletzt. Dem Angeklagten droht eine lebenslange Freiheitsstrafe. Die Verteidigung plädiert dagegen auf Freispruch.
1: Spanien erlaubt dem von Hunter-Virus-Fällen betroffenen Kreuzfahrtschiff, an den Hafen auf den Kanarischen Inseln anzulaufen. Zudem darf der Schiffsarzt zur Behandlung auf die Kanaren ausgeflogen werden. Er soll sich in einem kritischen Zustand befinden. Mehr von Franka Welz aus Madrid.
4: Das Gesundheitsministerium teilte am späten Dienstagabend in Madrid mit, die Entscheidung sei in Abstimmung mit der Weltgesundheitsorganisation und der Europäischen Union getroffen worden. Die WHO habe erklärt, die Kanarischen Inseln seien der nächstgelegene Ort mit den erforderlichen Kapazitäten zur Aufnahme und Untersuchung aller Personen an Bord. Auf den Kapverden könne dies nicht geleistet werden. Experten des Europäischen Zentrums für die Prävention und die Kontrolle von Krankheiten führten derzeit eine umfassende Untersuchung des Schiffes durch, um festzustellen, welche Personen noch am bisherigen Ort dringend evakuiert werden müssten. Bislang sind 3 Passagiere gestorben, ein älteres Ehepaar aus den Niederlanden sowie eine Person aus Deutschland.
1: Das waren die Nachrichten mit Laura Knepper.
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5: Die Temperaturen, die liegen zurzeit zum Beispiel in Wildeshausen bei 6 Grad. Wir haben in Bruchhausen-Vilsen 7 Grad. Bremen meldet 9 Grad, Bremerhaven 10 Grad, Wilhelmshaven 11 Grad. Und im Laufe des Tages dürfen Sie sich freuen auf 11 bis 13 Grad. Mehr gibt's heute nicht. Und das Wetter ist wirklich spannend. Da ist ja dieses Regengebiet, das wirklich so eine Art Linie bildet. Und zwar so südlich von Bremen, so zwischen Wildeshausen, was haben wir hier noch? Ja, zwischen Wildeshausen, Weihe, Tiedinghausen, Ottersberg und geht dann so weiter hoch, Sittensen, Torstedt. Also südlich davon überall Regen und nördlich davon ist es überall trocken. Und es sieht ein bisschen so aus, als würde sich das im Laufe des Tages auch gar nicht wirklich verändern. Also Bremen hängt genau dazwischen und das Ganze bei einem mäßigen auf den Inseln auch frischen und starkböigen Wind aus nordöstlichen Richtungen. In der kommenden Nacht zieht das Ganze dann südostwärts so langsam ab. Tiefstwerte, ja, 8 bis 4 Grad. Und morgen dann, ja, mal mehr, mal weniger Wolken, ein bisschen Sonne ist dabei, Tropfen eher weniger. Dafür Höchstwerte zwischen 11 und 16 Grad.
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5: Es ist jetzt 10:05 und es geht los hier mit der A1 Osnabrück Richtung Bremen zwischen Dreieck Stur und Bremen-Asten. 4 Kilometer stockender Verkehr und zwar vor der Baustelle. Und A7 Hannover Richtung Flensburg zwischen Hamburg-Heimfeld und Elbtunnel 8 Kilometer stockender Verkehr. Dann ist die A27 Bremerhaven Richtung Cuxhaven zwischen Nordholz und Altenwalde wegen Reparaturarbeiten noch bis ungefähr 12 Uhr gesperrt. Dadurch staute sich hier. Ohne Umleitung führt sie übrigens über die U53. A29, Oldenburg Richtung Wilhelmshaven. Die Einfahrt Wilhelmshavener Kreuz, die ist wegen Bauarbeiten noch bis 14 Uhr gesperrt. Und A270, Blumenthal Richtung Ilpol. Die Ausfahrt Bremen-Fegesack-Mitte ist wegen Bauarbeiten noch bis zum 29. Mai gesperrt. Sonst noch was? Nö, ansonsten sieht alles gut aus. Kommen Sie gut an.
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5: Einen schönen Mittwoch wünsche ich Ihnen. In den nächsten Minuten sehr viel Spaß mit ordentlichen Kerlen. Hier sind Ricky Martin, Livin' La Vida Loca und vorher ZZ Top, die mit den Bärten und Sharp Dressed Man.
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0: Schönen Mittwochvormittag. Bremen 1 ist hier und sehr, sehr spannend, für mich zumindest. Ich habe gerade vor ein paar Minuten von unserer heutigen Technikerin, von Mareike, erfahren, dass wir vor genau einem Jahr in der identischen Konstellation gearbeitet haben. Gleicher Redakteur, gleiche Moderatorin, gleiche Technikerin. Ja, und das weiß sie noch so ganz genau, weil sie sich an alles drumherum erinnert. Ja, was auf die Stunde genau vor einem Jahr in Berlin passiert ist, das hatte es ja in der Bundesrepublik bis dahin auch noch nicht gegeben, und zwar, dass der Bundestag einen im Grunde gesetzten Kandidaten nicht im ersten Wahlgang zum Kanzler wählt. Das ist ein Schicksal, das eben am 6. Mai 2025 Friedrich Merz ereilt hat. Die Union hatte zwar die Bundestagswahl gewonnen, man hatte sich mit der SPD auf eine gemeinsame Koalition geeignet, und dass das Parlament CDU-Chef Merz zum Kanzler wählt, das sollte eigentlich eine Formsache sein. Also eigentlich, denn dann verkündete die neue Bundestagspräsidentin Julia Klöckner an diesem denkwürdigen 6. Mai um kurz nach 10 das Ergebnis des ersten Wahlgangs, und man kann es so sagen, dem Land fiel erstmal kollektiv die Kinnlade runter.
1: Mit Ja haben gestimmt 310 der Abgeordneten, mit Nein haben gestimmt 307, Enthaltungen 3. Der Abgeordnete Friedrich Merz hat die erforderliche Mehrheit von mindestens 316 Stimmen nicht erreicht. Er ist gemäß Artikel 63 Absatz 2 des Grundgesetzes zum Bundeskanzler der Bundesrepublik Deutschland nicht gewählt.
0: Ja, und legendär übrigens auch, wie gleich danach ein offensichtlich fassungsloser noch Kanzler Olaf Scholz kopfschüttelnd durch den Bundestag läuft. Ja, was dann folgt, ist ein stundenlanges Hin und Her. Ja, die Frage, würde Deutschland an diesem 6. Mai überhaupt noch einen neuen Kanzler kriegen? Lange ist nicht klar, ob es am selben Tag noch einen zweiten Wahlgang geben würde. Und dann kommt im Laufe des Nachmittags, und Friedrich Merz wird schließlich doch noch zum Regierungschef gewählt. Aber ja, man muss sagen, der Amtsantritt hat damals einen dicken Kratzer gekriegt. Als erster Bundeskanzler durchgefallen im ersten Wahlgang. Genau ein Jahr ist das her. Und bis heute weiß ja niemand so ganz genau, welche Abgeordneten das gewesen sind aus der eigenen Koalition, die dem CDU-Chef gleich zu Beginn seiner Kanzlerschaft dieses Bein gestellt haben. 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

0: Bremen 1 am Mittwochvormittag. So, unser Bremen 1 Plattdeutschmann, Marc Gehlhardt, der hat eben gerade schon mal kurz sein Mikrofon ausprobiert und ist sich nicht ganz sicher, ob es wirklich funktioniert und Sie ihn hören konnten. Versuch's nochmal.
1: Ich glaube, es funktioniert. Aber ja, ich finde, nach 8 Jahren ist es auch nie zu spät, sich mal mit der Technik hier vertraut zu machen, oder?
0: Ja, wurde auf jeden Fall Zeit. Also jetzt wissen Sie auf jeden Fall, wer Ihnen gleich unsere Nachrichten ob Platt präsentiert auf Bremen 1. Und zwar direkt nach Supertramp und dem Logical Song.

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1: 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Ton Abend hin ward der Regen denn beten weniger. Direkt an die Küst blifft dat meistens durch, über Dach wiest sich do ob mol die Sünn. 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In der Nacht trägt der letzte Regen nach Südosten über die Lünburger Heid ab. Donner lockert das Foggen ab. An die Küst klort der Tondel sogar ab. Der Thermometer fällt ob 8 bit Fährgrad. Morgen blifft das meistens durch wie Sünnschien und mal mehr, mal weniger Wolken. Regen fällt meist gar nicht. An die Küst gibt das Wetter den meisten Sünnschien. Dort hat Temperaturen von 11 bit 16 Grad. 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
2: Und zwar um 10.33 Uhr und hier geht's los mit der A27 Bremerhaven Richtung Cuxhaven. Zwischen Nordholz und Altenwalde gibt's eine Sperrung wegen Reparaturarbeiten und die dauert noch bis circa 12 Uhr an. Dadurch staut es sich. Es gibt eine Umleitung, die führt sie über die U53. A29 Oldenburg Richtung Wilhelmshaven. Die Einfahrt Wilhelmshavener Kreuz ist wegen Bauarbeiten noch bis 14 Uhr gesperrt. Und A270 Blumenthal Richtung Ilpo. Die Ausfahrt Bremen-Fegesack-Mitte, die ist wegen Bauarbeiten noch bis zum 29. Mai gesperrt. So, und in Bremen-Westend sind durch einen Stromausfall mehrere Ampelanlagen außer Betrieb. Vorsicht hier bitte. Kommen Sie gut an.
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2: So, den gibt es jetzt mit Jungs, die sich erst zerstritten haben und als man dachte, die werden nie wieder zusammenfinden, haben sie plötzlich wieder zusammen Musik gemacht, dann haben sie sich wieder zerstritten. Meine Güte, Oasis, Oasis, man weiß auch nicht. Also hier, Don't Look Back in Anger, ganz früher Hit der Band. Viel Spaß, wünsche ich, Britta Opp auf Moin.
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0: Vormittag. Bremen 1 ist hier und vor ganz genau einem Jahr, heute vor einem Jahr, im Metropoltheater in Bremen stand übrigens Bonnie Tyler auf der Bühne. Nur, dass Sie das mal wissen. Heute ist auch jemand da. Der Mann heißt Max Raabe. Sie kennen ihn. So richtig berühmt wurde er natürlich durch ein anderes Tier.
1: Kein Schwein ruft mich an.
0: Ja.
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0: Max Raabe und sein Palastorchester, ja, heute und morgen Abend endlich mal wieder live in Bremen, und zwar im Metropoltheater, jeweils um 20 Uhr. Wobei der Großmeister des nostalgischen 20er-Jahre-Chansons sich ja dieses Mal weniger auf Schweine konzentriert als auf Insekten. Und zwar solche Insekten, die die meisten Menschen ausgesprochen niedlich finden.
2: Ich möchte mal eine Hummel streicheln, eine von den dicken, weichen.
3: Im Großen und Ganzen soll das Ablenken von der Realität und die Leute entreißen dem, was sie jeden Tag um die Ohren bekommen, sondern irgendwie was hören, was die auf einen anderen, auf eine andere Ebene bringt. Und Hummelstreicheln, ja, ist einfach so eine Paradenummer dafür.
0: Ja, und Hummelstreicheln heißt übrigens auch die Tour von Max Raabe und seinem Palastorchester. Also wenn Sie sich heute oder morgen Abend im Metropoltheater von ihm ablenken und der Realität entreißen lassen wollen, dann wünschen wir Ihnen von Bremen 1 natürlich viel Spaß, gute Ablenkung. Übrigens, ganz wenige Restkarten sind noch da, nur falls Sie noch gar nichts vorhaben heute oder morgen, das wäre doch eine Option. Jetzt hier bei uns Lenny Kravitz, wann kommt der eigentlich mal?

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0: Der Bremen 1 Verkehrsservice aktuell mit einer Gefahrenmeldung. Vorsicht A29 Oldenburg Richtung Wilhelmshaven. Zwischen Ohmstede und dem Kreuz Oldenburg Nord liegen Kanthölzer auf der Fahrbahn. Fahren Sie bitte vorsichtig.
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2: Mit Laura Knepper. Polizei geht in 12 Bundesländern gegen mutmaßliche Neonazis vor. Zoll kontrolliert Paketbranche. Bremen-Ports stellt Mitarbeiter wegen Chatgruppe frei. Das Wetter, Regen und Wolken an der Küste freundlicher bei 11 bis 13 Grad. In 12 Bundesländern laufen seit dem frühen Morgen Durchsuchungen bei mutmaßlichen Neonazis. Laut Bundesanwaltschaft gibt es auch Razzien im Kreis Cuxhaven. Die Maßnahmen richten sich gegen besonders junge Beschuldigte, berichtet aus Karlsruhe Holger Schmidt.
3: Sie sollen Rädelsführer oder zumindest Mitglieder der beiden rechtsextremen Gruppen Deutsche Jugend voran und Jungen stark sein. Die Beschuldigten sollen sich aus Sicht der Ermittler in den beiden Gruppen dazu verabredet haben, politisch Andersdenkende zu überfallen und zu verletzen. Auch sollen sie sogenanntes Pedo-Hunting betrieben haben, also im Internet auf der Suche nach möglichen Pädokriminellen gewesen zu sein, um sie dann in Selbstjustiz schwer zu verletzen. Gewaltbereite rechtsextreme Aktionsgruppen, die sich virtuell im Internet bilden, sind aus Sicht der deutschen Sicherheitsbehörden schon seit einiger Zeit ein wachsendes Problem. Erst Anfang März hat in Hamburg ein Prozess gegen eine ähnliche Gruppe begonnen.
2: Anlässlich der Razzien hat Bundesjustizministerin Stefanie Hubig den gewaltorientierten Rechtsextremismus als die größte Gefahr bezeichnet, die Deutschland von innen droht. Das Ausmaß der Durchsuchungen zeige einmal mehr, dass es sich um eine gesamtdeutsche Bedrohung handle, erklärte die SPD-Politikerin. Die Erkenntnisse des Verfassungsschutzes ließen keinen Zweifel daran, dass die Bedrohung sehr ernst genommen werden müsse. Der Zoll ist aktuell im Großeinsatz. Fast 3000 Beamte kontrollieren seit dem frühen Morgen Paketzusteller im gesamten Bundesgebiet. Es geht um Schwarzarbeit und illegale Beschäftigung in der Kurier-, Express- und Paketbranche. Kontrolliert wird vor allem in großen Depots und Verteilzentren, also dort, wo viele Fahrer und Zusteller anzutreffen sind. Grund ist laut Generalzolldirektion, dass es immer wieder dazu kommt, dass den Fahrern ihre Arbeitszeiten nicht oder nicht vollständig bezahlt werden. Die städtische Hafengesellschaft Bremen Ports hat 7 Mitarbeiter freigestellt, weil sie in einer teaminternen Chatgruppe verfassungsfeindliche und pornografische Inhalte verbreitet haben sollen. Das hat ein Bremen Port Sprecher auf Nachfrage bestätigt. Aus der Regionalredaktion Buten und Binnen berichtet Milan Jäger.
4: Dem Sprecher zufolge hatte ein Bremen-Ports-Mitarbeiter, der von der Gruppe gemobbt worden sein soll, den Hinweis auf die Chatnachrichten gegeben. Daraufhin habe man bei der Staatsanwaltschaft Anzeige erstattet. Parallel werde geprüft, ob man die 7 Personen entlassen könne. Wie eine Sprecherin der Staatsanwaltschaft mitteilte, geht es bei der Anzeige auch um Korruption, Diebstahl und Arbeitszeitbetrug. Der Häfenausschuss des Bremer Landtags wird am Nachmittag Bremen-Ports-Chef Robert Howe dazu befragen. Der Ausschussvorsitzende Volker Stahmann von der SPD will dabei von Howe erfahren, ob es wirklich nur die 7 mutmaßlichen Täter gibt. Zuerst hatte der Weser-Kurier über die Vorfälle berichtet.
2: Am Bremer Landgericht soll später ein Prozess wegen versuchten Mordes mit einem Urteil zu Ende gehen. Der 46-jährige Angeklagte soll seine ehemalige Lebensgefährtin und ihren neuen Partner absichtlich mit dem Auto angefahren haben. Aus Bremerhaven hat Levin Mais die Einzelheiten.
5: Der Vorwurf: Im vergangenen Sommer sei der Angeklagte im Bremerhavener Stadtteil Lehe aus Eifersucht frontal in das Paar gefahren. Nach einem Streit mit seiner ehemaligen Partnerin soll der mutmaßliche Täter zunächst mit seinem Auto weggefahren sein. Laut Staatsanwaltschaft kehrte er kurz darauf allerdings zurück, beschleunigte auf 55 km/h und fuhr auf einem Gehweg ungebremst in die beiden Opfer. Anschließend kollidierte er mit einer Hauswand. Die beiden Opfer überlebten schwer verletzt. Dem Angeklagten droht eine lebenslange Freiheitsstrafe. Die Verteidigung plädiert dagegen auf Freispruch.
2: Das waren die Nachrichten mit Laura Knepper.
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0: Die Temperaturen, die liegen zurzeit zum Beispiel in Cuxhaven bei 11 Grad. So ist es auch in Bremerhaven. Wir haben 10 Grad in Bremen und noch ein bisschen frischer ist es südlich von Bremen. So zum Beispiel mit 6 Grad, die wir zurzeit haben. In Sieke und auch in Verden hier im Laufe des Tages Höchstwerte zwischen 11 und 13 Grad. Viel wird das also nicht und dazu gibt es heute einen eher grauen Tag. Und im Binnenland aus dichten Wolken zum Teil Regenfälle. Das ist sehr interessant. Das ist so ein dickes Regenband, das südlich von Bremen unterwegs ist und sich gar nicht so richtig wegbewegt heute im Laufe des Tages. Nördlich von Bremen allerdings bleibt es eigentlich weitgehend trocken und teilweise ist sogar durchaus auch mal kurz ein bisschen Sonne möglich und das Ganze bei einem meistens mäßigen Wind aus Nordost. Morgen wird das eine eher trockene Angelegenheit und da ist die Sonne auch hin und wieder mal dabei und das Ganze nach einer Nacht, in der der Regen dann so langsam südostwärts abzieht und es wird frisch mit 8 bis 4 Grad in der Nacht.
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0: Jetzt ist es 11 Uhr und 4 Minuten. Los geht's nochmal mit der Gefahrenmeldung und zwar für die A29 Oldenburg Richtung Wilhelmshaven. Zwischen der Anschlussstelle Ohmstede und dem Kreuz Oldenburg Nord liegen immer noch Kanthölzer auf der Fahrbahn herum. Die A27 Bremerhaven Richtung Cuxhaven, die ist zwischen Nordholz und Altenwalde wegen Reparaturarbeiten bis ungefähr 12 Uhr gesperrt. Dadurch staut es sich und eine Umleitung führt über die U53. A29 Oldenburg Richtung Wilhelmshaven, die Einfahrt Wilhelmshavener Kreuz ist wegen Bauarbeiten noch bis ungefähr 14 Uhr dicht. So, und in Bremen-Westend sind durch einen Stromausfall gleich mehrere Ampelanlagen außer Betrieb. Also, wenn Sie hier unterwegs sind, bitte vorsichtig fahren.
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0: Wie oft sagt man über uns Nordlichter Flachland-Tiroler? Das ist eine absolute Frechheit. Allein schon dann, wenn ich Ihnen erzähle, dass Sie in ein paar Minuten mit uns hoch hinausgehen. Ja, es geht um hohe Berge. Direkt um Bremen drumherum und die wollen wir alle im Laufe der nächsten Wochen hier erwandern. In kurzer Variante, wie das funktioniert. Naja, am besten bleiben Sie dran. Moin.
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0: Ja, liebe Bayern. Ja, liebe Sauerländer und Sauerländerinnen. Ja, liebe Harzbewohnende, lächeln Sie nur allesamt müde, wenn wir hier auf Bremen 1 von Bergen sprechen. Ja, auch in Bremen gibt es Berge und die können wir sogar erwandern. Okay, besteigen wäre dann vielleicht doch ein bisschen übertrieben, aber erwandern funktioniert ganz hervorragend. Welche Berge das sind, was Sie auf diesen Routen so alles entdecken können, das stellen wir Ihnen heute und auch in den nächsten Wochen immer Mittwoch vormittags um diese Zeit vor. Und zwar gemeinsam mit den Bremer Buchautoren Heinrich Linze und Klaus Brandt. Die beiden haben nämlich einen Wanderführer herausgebracht mit dem vielsagenden Titel Von Bremen aus hoch hinaus. Eintagestouren auf die Berge Norddeutschlands. Ja, und die erste Wanderung, die starten wir jetzt mal in Sieke. Heinrich Linze nimmt uns mit auf den hohen Berg, der übrigens wirklich so heißt und stolze 58,2 Höhenmeter misst.
1: Dieser Weg ist wunderschön und führt uns auf einen Berg, auf einen Geesthügel, von dem aus man etwas Besonderes erleben kann, was man, glaube ich, von keiner anderen Erhebung in der Nähe Bremens sagen kann. Man hat nämlich die ganze Stadt unter sich liegen. Man ist nur etwa 60 Meter hoch, dann gibt es noch einen kleinen Aussichtsturm, sodass der Blick noch etwas verstärkt und erhöht ist. Aber von diesem Aussichtsturm aus hat man den Eindruck, Bremen liegt unter einem. Man kann gucken von den Stahlwerken im Nordwesten bis zu dem Osterholzer Hochhausgebirge im Südosten. In der Mitte sieht man den Funkturm in Walle. Man kann einzelne hohe und signifikante Gebäude Bremens gut erkennen. Und man hat wirklich einen tollen Blick bei gutem Wetter bis über Bremen hinaus bis zum Weiherberg. Und wenn man runtergeht, wenn man diesen Hügel verlässt, auf dem sogenannten Goldhortweg, dann kann man vielleicht auch noch einen kleinen Ausflug machen ins Sieker Museum. Denn auf diesem Berg wurde vor ein paar Jahren einer der größten Goldfunde Mitteleuropas getätigt. Man hat unglaubliche Mengen alter Ringe und gefunden. Und die werden jetzt in Museen ausgestellt, sodass dieser Goldhortweg nicht nur einen Schatz bietet, den man sehen kann, Bremen, sondern man hat auch mal einen Schatz unter sich gehabt, den Goldhort, den man jetzt anderorts bestaunen kann.
0: So, diese Tour, also von Sieke auf den hohen Berg und zurück, ist übrigens etwas über 9 Kilometer lang, dauert ungefähr 2 Stunden. Ideal also auch für alle unter Ihnen, die es mit dem Bergwandern langsam und gemütlich angehen lassen müssen und möchten. Wandern also auf die spannendsten Berge Norddeutschlands. Ja, wir sagen ganz bewusst nicht Hügel. Keine Tour ist von Bremen weiter weg als maximal 2 Stunden mit der Regionalbahn. Und alle Informationen dazu finden Sie im Netz auf bremen1.de. Übrigens, nächste Woche wandern wir wieder zusammen und dann auf dem Kistenberg bei Großenkneten. 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

Oh, jetzt hören wir uns mal eine ganz wunderbare norwegische Sängerin an, die im Jahr 2008 in Deutschland sowas von durchgestartet ist mit einem so sanften, einem so schönen Song. Hier ist Marit Larsen und If a Song Could Get Me You auf Bremen 1.

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4: Die Temperaturen, die liegen zurzeit ja noch im frischeren Bereich. Da bleiben sie heute aber übrigens auch. Wir haben zurzeit 7 bis 12 Grad und im Laufe sind 10 bis 14 Grad als Höchstwerte möglich. Und es gibt dazu heute Nachmittag im Binnenland teilweise ganz ordentlichen Regen, der schon den ganzen Tag vor sich hin tröpfelt und auch gar nicht so richtig abzieht. Dauert halt noch. An der Küste hingegen ist es trocken mit ein paar Auflockerungen und Bremen hängt irgendwie dazwischen. Was den Wind betrifft, mäßig aus Nordost. Und in der kommenden Nacht zieht der Regen dann Richtung Südost ab und morgen wird es dann wohl eher eine trockene Angelegenheit. Ein bisschen Sonne ist dabei und das Ganze bei Höchstwerten zwischen 11 und 16 Grad.
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4: Um 11 Uhr und 31 Minuten die A27 Bremerhaven Richtung Cuxhaven ist zwischen Nordholz und Altenwalde wegen Reparaturarbeiten noch bis ungefähr 12 Uhr gesperrt. Dadurch staut es sich und die Umleitung führt sie über die U53. Und A29 Oldenburg Richtung Wilhelmshaven. Die Einfahrt Wilhelmshavener Kreuz ist wegen Bauarbeiten noch bis 14 Uhr gesperrt. Und in Bremen-Westend sind durch einen Stromausfall gleich mehrere Ampelanlagen außer Betrieb. Also bitte vorsichtig fahren. Eine gute Fahrt allen unterwegs.
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4: So, und dies geht an alle, die leidenschaftlich gerne singen und von sich selbst oft sagen, ach, aber so richtig professionell kann ich es nicht. Das macht nichts. Ich bin sicher, Rudelsingen ist genau das Richtige für Sie. Rudelsingen mit ganz vielen Leuten zusammen, wie Chor, bloß ohne diesen professionellen Anspruch. Ganz wunderbar. Findet am 8. Mai, also am Freitag in Osterholz-Scharmbeck statt, in der Stadthalle. Und das Schöne ist, ich habe hier ein paar Tickets für Sie, für die Sie jetzt allerdings schon mal vorsichtig Ihre Stimme ölen sollten. Denn da gibt es gleich eine etwas, sagen wir mal, anspruchsvollere Aufgabe für Sie. Britta Opa 4, moin.
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1: Kylie Minogue, Never Too Late. Ich habe von ihr ein Poster gehabt in meinem Zimmer damals und war immer hin und weg, wenn ich ihre Lieder gehört habe.
0: Kylie Minogue, Johnny. 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

Der Mittwochvormittag, Bremen 1 ist hier und Rudelsingen ist ja wirklich ein Phänomen. Man steht zusammen mit hunderten Menschen genau dort, wo es gerade stattfindet, so zum Beispiel übermorgen in der Stadthalle Osterholz-Scharmbeck und macht so eine Art Massenkaraoke. Es heißt also, die größten Hits aller Zeiten, die laufen. Und es kommt aus allen Bereichen. Es sind Rockklassiker dabei, es sind aktuelle Hits dabei, es sind auch Oldies dabei. Manchmal sind es auch Schlager oder Opernarien. Alles aber Songs, die wirklich super bekannt sind. Die Texte sind auf einer großen Leinwand abzulesen und dann geht's auch schon los. Und das, was ich am Rudelsingen wirklich toll finde, ist, dass selbst wenn man vorher gut gelaunt reingeht, man geht hinterher noch viel besser gelaunt wieder raus, denn Singen macht glücklich, ganz deutlich. Stärkt das Immunsystem, das ist alllänglich bekannt und es können wirklich alle mitmachen. Ganz tolle Sache. So, wie gesagt, Rudelsingen übrigens gestern in Bremen, Modernes, und übermorgen in Osterholz-Scharmbeck in der Stadthalle. Und ich habe hier Tickets, die ich gerne an Sie weitergeben möchte. Jetzt weiß ich, dass es nur Sinn ergibt, wenn Sie auch wirklich Lust haben, beim Rudelsingen mitzumachen. Und deswegen machen wir hier gleich eine ganz kurze Probe mit Ihnen und möchten von Ihnen den Refrain des nun folgenden Songs einfach mal mitgesungen hören. So, das sollten Sie natürlich schon drauf haben. Also sich einfach trauen zu singen. Jetzt bitte anrufen unter der 0421 246 611. Und der Song, um den es geht, den kennt wirklich jeder. Hier Glenn Medeiros, Nothing's Gonna Change My Love For You. Und ganz ehrlich, Sie müssen nicht gut singen. Sie müssen es einfach nur versuchen. Und ich wünsche Ihnen viel Glück. 0421 246 611. Da jetzt anrufen, die Bremen 1 Hotline.

Ich sag mal so, aus Gründen spiele ich ihn jetzt niemanden vor, der gesungen hat. Ich danke aber allen, die mitgemacht haben und bin begeistert davon, mit wie viel Inbrunst Songs gegrölt werden können, wie Nothing's Gonna Change My Love For You von Glenn Medeiros auf Bremen 1 soeben. Ich wünsche all unseren Gewinnern ganz viel Spaß beim Rudelsingen in Osterholz-Scharmbeck in der Stadthalle und das Ganze übermorgen ab 20 Uhr präsentiert von Bremen 1 und wer weiß, vielleicht machen sie sich ja auch noch auf dem Weg dahin. Wir wünschen viel Spaß.

0: Der Bremen 1 Verkehrsservice. Aktuell gibt es eine Gefahrenmeldung und zwar für die A27 Bremen Richtung Walsrode. Vorsicht zwischen Pferden Ost und Walsrode West. Hier liegen Metallteile auf der Fahrbahn.
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1: Mit Severino Melchiore. Guten Tag. Razzia in großen Teilen Deutschlands. Polizei geht gegen rechtsextreme Jugendgruppen vor. Bremse beim Klimaschutz. Entwurf für sogenanntes Heizungsgesetz erntet viel Kritik. Großprojekt im Kreis Stade. Bundesverwaltungsgericht lehnt Klage gegen Kehdinger Kreuz ab. Das Wetter bewölkt und regnerisch, an der Küste freundlicher. 11 bis 13 Grad. Deutsche Jugend voran und jung und stark, so heißen zwei rechtsextreme Jugendgruppen, die sich die Sicherheitsbehörden heute genauer anschauen. In 12 Bundesländern, also fast überall in Deutschland, werden Wohnungen und Büros durchsucht. Ausgenommen sind nur Hamburg, Bremen, Thüringen und Baden-Württemberg. Holger Schmidt, ARD-Terrorexperte, was können Sie uns über die beiden Gruppen Deutsche Jugend voran und jung und stark sagen?
2: Das sind Vereinigungen, die schon länger im Blickpunkt der deutschen Sicherheitsbehörden, aber auch von journalistischer Berichterstattung sind, weil sie durch ihre extreme, gewaltbereite, rechtsextreme Gesinnung aufgefallen sind. Sie sind bundesweit aktiv und vor allen Dingen über Messenger-Gruppen wie zum Beispiel Telegram aktiv. Die Teilnehmer in diesen Gruppen sind sehr jung. Teilweise sind sie strafrechtlich gesehen Jugendliche oder junge Erwachsene. Und es sollen pro Gruppe jeweils mehrere hundert Personen sein, die dort Mitglied sind. Jetzt in dem Ermittlungsverfahren des Generalbundesanwalts gibt es 36 Beschuldigte, davon die meisten als sogenannte Rädelsführer der Gruppen.
1: Stehen diese Neonazi-Jugendgruppen denn für eine neue Entwicklung?
2: Diese rechtsextremen Jugendgruppen, die sich über Messenger-Dienste bilden, die sind leider kein neues Phänomen. Es hat in den vergangenen Monaten eine ganze Reihe ähnlicher Gruppen gegeben und erst vor wenigen Wochen ja auch einen Prozessbeginn in Hamburg gegen die sogenannte letzte Verteidigungswelle. Bei dieser Gruppe, die aus ähnlich jungen Leuten bestehen soll, laut Anklage, da ist es sogar so gewesen, dass die Bundesanwaltschaft nicht nur eine kriminelle Vereinigung, sondern sogar eine terroristische Vereinigung angenommen hat. Heute jetzt bei diesen beiden Gruppen ist der Vorwurf, dass es sich zunächst um kriminelle Vereinigungen handeln soll, also im Grunde eine kleine Stufe drunter im strafrechtlichen Vorwurf. Es sind Durchsuchungen, die heute stattfinden, keine Festnahmen. Die Ermittler wollen einfach noch genauer wissen, was es mit diesen Gruppen auf sich hat.
1: Dass die Bundesregierung das sogenannte Heizungsgesetz überarbeiten und entschärfen will, das ist schon länger klar. Und jetzt werden erste Umrisse klar, was sich ändern soll beim Gebäudeenergiegesetz, wie es nämlich richtig heißt. Denn es liegt ein Entwurf des Wirtschaftsministeriums vor, der regelt zwar einen Übergang hin zu einem klimafreundlicheren Heizen, senkt aber den Druck für Verbraucherinnen und Verbraucher. Maximilian Ulrich in unserem Hauptstadtstudio, was heißt das denn konkret?
3: Laut Entwurf sollen neue Öl- und Gasheizungen sogar noch nach 2045 eingebaut werden dürfen. Bis dahin will Deutschland eigentlich klimaneutral sein, also kein CO2 mehr ausstoßen. Genau das passiert aber beim Verbrennen von Öl und Gas. Der Gesetzentwurf sieht daher vor, dem Öl und Gas klimaneutrale Brennstoffe beizumischen, wie Wasserstoff oder Bioöl. In 3 Jahren sollen erstmal 10% grüne Brennstoffe Pflicht sein beim Heizen. 2040 sollen es 60% sein. Die Koalition nennt die Stufen bis dahin Biotreppe.
1: Das Ganze ist bisher nur ein Entwurf, da kann sich also noch viel ändern, aber immerhin, die Richtung ist klar. Welches Echo erzeugt denn das?
3: Die Grünen kritisieren, dass Deutschland viel länger von Öl und Gas abhängig wäre. Der Bund für Umwelt- und Naturschutz nennt den Entwurf eine klimapolitische Bankrotterklärung. Und die AfD findet hingegen, es bräuchte gar keine Vorgaben zur Klimaneutralität beim Heizen. Das große Problem ist die letzte Stufe der Biotreppe. Das ist nämlich die größte und schwerste. 2040 sollen ja 60% des Brennstoffs grün sein. 5 Jahre später, 2045, muss man irgendwie auf 100% kommen. Die Frage ist nur, wie? Denn grüne Brennstoffe wie Wasserstoff sind aktuell vor allem teuer und knapp.
1: Besten Dank, Maximilian Ulrich in unserem Hauptstadtstudio. In Australien gilt, unter 16 sind Social-Media-Angebote tabu. Seit Mitte Dezember ist das so. Australien ist damit weltweit Vorreiter und hat damit in vielen anderen Ländern Debatten angestoßen. Darüber, ob auch Sie Kinder und Jugendliche von Social Media Verboten per Gesetz fernhalten wollen. Deutschland gehört dazu. Und was sagen die, um die es geht? Eine UNICEF-Umfrage zeigt, Jugendliche von 14 bis 16 in Deutschland wünschen sich zwar Schutz in den sozialen Medien, aber bitte nicht durch pauschale Verbote. Anja Braun aus der ARD-Wissenschaftsredaktion mit Einzelheiten.
4: Jugendliche sind mehrheitlich der Meinung, dass Zugangsverbote zu den sozialen Medien nichts bringen. Während immerhin rund die Hälfte der Befragten angibt, dass unter 14-Jährige keinen Zugang zu Social Media haben sollten, halten fast alle solche Zugangsverbote für nicht wirksam. Stattdessen fordern die Jugendlichen, den digitalen Raum sicherer zu gestalten. Sie wollen nicht einfach ausgeschlossen werden, sondern die positiven Seiten von Social Media weiter nutzen. Dazu sollten die Plattformen mehr Sicherheitsmaßnahmen vornehmen, also automatische Schutzeinstellungen und konsequentes Prüfen der Inhalte. Über 80% der Jugendlichen sprechen sich für bessere Inhaltsfilter und die schnelle Löschung von ungeeigneten Inhalten aus. Außerdem fordern sie, standardmäßig aktivierte Schutzeinstellungen, wie zum Beispiel Profile privat zu schalten und den Kontakt durch Fremde einzuschränken. Die Jugendlichen sagen, dass sie so wirksam besser geschützt werden könnten. Und das halten sie auch für dringend nötig, denn sie nennen als große Risiken bei Social Media Mobbing, Hass, Beleidigungen, Fake News und zu lange Scrollen, ohne aufhören zu können.
1: Eine Klage gegen das geplante Autobahnkreuz Kedingen in Niedersachsen ist gescheitert. Das Bundesverwaltungsgericht hat sie als unzulässig eingestuft. Das Autobahnkreuz soll südlich des neu entstehenden Elbtunnels entstehen und die A20 mit der A26 verbinden. Dagegen geklagt hatte der Betreiber der Elbfähre zwischen Glückstadt und Wischhafen. Er sieht seine Geschäfte durch den Bau bedroht. Die Richter in Leipzig überzeugte das aber nicht. Das Autobahnkreuz an Land konkurriere nicht mit dem Fährbetrieb. Es seien schlicht unterschiedliche Verkehre, um die es hier geht. Die städtische Hafengesellschaft Bremen-Ports hat 7 Mitarbeiter freigestellt und das hat mit einer teaminternen Chatgruppe zu tun. Die Vorwürfe gegen die 7 Beschäftigten, sie sollen in dem Chat verfassungsfeindliche und pornografische Inhalte verbreitet haben. Das sagte ein Bremen-Ports-Sprecher auf Nachfrage von Buten und Binnen. Martin Busch mit Einzelheiten.
5: Dem Sprecher zufolge hatte ein Bremen-Ports-Mitarbeiter, der von der Gruppe gemobbt worden sein soll, den Hinweis auf die Chatnachrichten gegeben. Daraufhin habe man bei der Staatsanwaltschaft Anzeige erstattet. Parallel werde geprüft, ob man die 7 Personen entlassen könne. Wie eine Sprecherin der Staatsanwaltschaft mitteilte, geht es bei der Anzeige auch um Korruption, Diebstahl und Arbeitszeitbetrug. Der Häfenausschuss des Bremer Landtags wird sich am Nachmittag nicht öffentlich mit den Vorfällen beschäftigen. Der Vorsitzende Volker Stahmann will erfahren, ob es wirklich nur die 7 mutmaßlichen Täter gibt. Zuerst hatte der Weser-Kurier über das Thema berichtet.
1: Und jetzt weitere Nachrichten aus Bremen, Bremerhaven und Niedersachsen mit Birgit Sagemann.
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6: Ein besonders schwerer Fall von Brandstiftung auf der Insel Borkum ist heute Thema in der ZDF-Sendung Aktenzeichen XY ungelöst. Weil zum Zeitpunkt des Feuers 7 Menschen in dem Mehrfamilienhaus waren, stuft die Staatsanwaltschaft den Brand als versuchtes Tötungsdelikt ein. Insgesamt 9 Menschen waren bei dem Feuer im August 2024 verletzt worden. Unter den 3 Schwerverletzten war ein Vater, der vom Balkon sprang, um dann einen Säugling aufzufangen. Seine Frau sprang anschließend mit dem 2. Kind hinterher. Die Polizei sucht weitere Zeugen für einen versuchten Einbruch im Bremer Steintorviertel. Unbekannte waren heute früh mit einem Auto in die Frontscheibe eines Juweliergeschäfts gefahren. Die Polizei geht davon aus, dass die Männer in das Geschäft einbrechen wollten. Nach ersten Erkenntnissen schafften sie es aber nicht. Laut Zeugenaussagen stiegen 4 maskierte Männer aus dem SUV und flüchteten anschließend mit einem anderen Auto. Bremens Bürgermeister Andreas Bovenschulte hat am Vormittag die Europawochen im Land Bremen eröffnet. Bis Mitte Juni sind laut Senat etwa 50 Veranstaltungen in Bremen und Bremerhaven geplant. Das Angebot solle zeigen, dass Europa nicht abstrakt in Brüssel stattfindet, sondern in Schulen, Unternehmen, Vereinen vor Ort. Die Europawochen finden jedes Jahr im Mai statt, denn am 9. Mai 1950 wurde der Grundstein für die heutige EU gelegt.
1: Und jetzt der Sport in der Rundschau mit Ariane Wirth und Basketball. Für die Eisbären Bremerhaven geht's ab heute um die Zweitligameisterschaft und um den Aufstieg in Liga 1. Es beginnt nämlich die Playoff-Serie mit dem Viertelfinale gegen die Adler Dragons aus Quakenbrück. Ariane, welcher Faktor spielt denn, dass es ein Heimspiel ist heute?
7: Der Trainer sagt, die Eisbären spielen im Moment zu Hause besser, also klarer Heimvorteil aus Sicht der Eisbären. Trotz Wissen, dass die vergangene Playoff-Viertelfinalserie auch mit einem Heimspiel begann und die Eisbären gescheitert sind. Diese Saison ist es ein Derby gegen die Adler Dragons, für Fans und Spieler super attraktiv, findet Kapitän Adrian Breitlauch.
8: Ich glaube, aus Fansicht kann man ganz klar sagen, dass das aus Fansicht was ganz Besonderes ist. Aus Mannschaftssicht nehmen wir jeden Gegner natürlich, der kommt. Das Einzige ist, Ich als alter Spieler freue mich natürlich sehr, dass ich nicht 9 Stunden nach Kirchheim fahren muss, sondern nur 1,5 Stunden zu den Adlern Dragons.
7: Es ist eine Best-of-Five-Serie, heißt, wer 3 Spiele gewinnt, zieht ins Halbfinale ein. Der FC Bayern München könnte heute Abend ins Finale der Fußball-Champions League einziehen. Das Hinspiel gegen Paris Saint-Germain haben die Bayern mit spektakulär vielen Toren 4-5 verloren. Bayern-Spieler Joshua Kimmich rechnet mal vor.
9: Ich glaube, jeder in der Kabine hat diesen Glauben, hat dieses Gefühl, hat dieses Selbstvertrauen, dass wir zu Hause Paris schlagen können. Also es ist jetzt nicht so, dass wir ein 3-0 brauchen zu Hause, sondern wir müssen gewinnen und dann geht es in eine Verlängerung oder wir sind weiter.
7: Direkt weiter wären die Bayern mit 2 Toren Differenz, um das eben noch aufzudröseln. Anstoß ist heute Abend um 21 Uhr.
1: Das war der Sport und das war die Rundschau am Mittag mit Severino Melchiore.
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10: Ja, die Temperaturen, die liegen zurzeit zum Beispiel bei 12 Grad in Norddeich und auch in Bremen. In Bremen hingegen haben wir 10 Grad auf dem Thermometer stehen. Dazwischen liegt gerade Bremerhaven mit 11 Grad und es geht auch frischer. Nienburg hat 8 Grad auf dem Thermometer. Und im Laufe des Nachmittags sind Höchstwerte drin, die 10 bis 14 Grad nicht übertreten werden oder überschreiten. Ja, und dazu gibt es aus dichten Wolken südlich von Bremen Regen, nördlich von Bremen ist es teilweise auch mit ein paar Auflockerungen bestückt, was da an Wolken unterwegs sind. Und allgemein ist es dann doch recht kühl. Da hilft auch der meistens mäßige Nordostwind mit. In der kommenden Nacht zieht der Regen dann südostwärts ab und die Tiefstwerte liegen zwischen 8 und 4 Grad. Und morgen bleibt es wohl weitgehend trocken. Vielleicht ist sogar hin und wieder mal etwas Sonne neben den Wolken dabei. Und die Höchstwerte liegen dann morgen immerhin schon zwischen 11 und 16 Grad.
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10: Um 12 Uhr und 11 Minuten und es geht los hier mit einer Gefahrenmeldung, die eben reingekommen ist. Vorsicht, und zwar auf der B6 Hannoversche Straße, Bremen-Nienburg. Zwischen Graue und Osterheide, da gibt es eine ungesicherte Unfallstelle. Und A1 Bremen Richtung Osnabrück, zwischen Groß-Ippener und Ahlhorn Süd, 8 Kilometer stockender Verkehr. Außerdem habe ich noch eine Meldung für die A29, Oldenburg Richtung Wilhelmshaven. Die Einfahrt Wilhelmshavener Kreuz ist wegen Bauarbeiten noch bis ungefähr 14 Uhr gesperrt. Eine gute Fahrt allen unterwegs.
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10: Ich wünsche Ihnen einen schönen Mittwoch. Britta Opoff ist hier und ich bin schon sehr, sehr gespannt, wofür Sie sich in ein paar Minuten entschieden haben, was unseren Wochenteiler-Wunsch betrifft. Sie haben ja seit heute Morgen ungefähr 8 Uhr die Möglichkeit gehabt, sich zu entscheiden, was Sie hören wollen. Und ja, der heutige Gewinner läuft gleich. Tears for Fears oder möglicherweise doch die Simple Minds?
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der Mittwochmittag auf Bremen 1. Und Sie hatten ja seit heute Morgen ungefähr 8 Uhr die Möglichkeit abzustimmen. Was wollen Sie hören als Wochenteiler Wunschhit? Heute standen zur Auswahl Tears for Fears, Advice for the Young at Heart und Simple Minds, Someone, Somewhere. Und man muss es mal so sagen, in der letzten Woche erinnere ich mich gut daran, dass es wirklich ein Kopf-an-Kopf-Rennen gewesen ist zwischen zwei Songs beim Kollegen Ansgar Langhorst. In dieser Woche ist doch die Abstimmung recht eindeutig verlaufen. 353 zu 210 Stimmen und die Mehrheit hat sich ganz eindeutig für die Simple Minds entschieden. Hier ist Someone, Somewhere, übrigens in Summertime. Und das Ganze auf Bremen 1.

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6: Und die Temperaturen, die liegen heute Nachmittag ja im Höchstfalle zwischen 10 und 14 Grad. Dazu gibt es eine ganze Menge Wolken. Südlich von Bremen ist teilweise ganz ordentlicher Regen unterwegs, den ganzen Tag schon. Nördlich von Bremen ist teilweise den ganzen Tag schon trocken. Ja, so bleibt es auch heute Nachmittag. An der Küste sind auch ein paar Auflockerungen drin. Und was den Wind betrifft, ja, meistens ist er mäßig unterwegs, kommt aus Nordost.
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6: Und zwar um 12:31 A1 Bremen Richtung Osnabrück. Zwischen Groß-Ippener und Ahlhorn Süd gibt's 4 Kilometer Stau im Baustellenbereich. Und A29 Oldenburg Richtung Wilhelmshaven. Die Einfahrt Wilhelmshavener Kreuz ist wegen Bauarbeiten noch bis 14 Uhr gesperrt. Gute Fahrt!
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6: Einen schönen Mittwoch wünsche ich Ihnen und viel Spaß in den nächsten Minuten mit Frankie Goes to Hollywood und Relax. Ich bin Britta Opoff, moin.
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0: Der Mittwochmittag. Bremen 1 ist hier. Und ganz ehrlich, es hatte schon so ein bisschen was von Wildwest heute im Morgengrauen im Bremer Steintorviertel. Kurz nach 4 Uhr früh ist ein Auto in ein Juweliergeschäft gekracht und so viel steht auf jeden Fall schon mal fest. Ein Unfall in der Form ist das Ganze nicht gewesen. Christian Osterloh aus der Buten und Binnen Regionalredaktion steht für uns im Viertel vor dem Juweliergeschäft nahe der Silvalkreuzung, wo das Ganze passiert ist. Und Christian, alleine bist du nicht, oder?
1: Nee, der Herr Akpina, der Eigentümer, der steht neben mir. Genau, wir gucken uns das Ganze an. Der Held dieser Story, das Rolltor, das alles aufgehalten hat, das ist jetzt erstmal rausgebaut. Herr Akpina, wie haben Sie davon heute Morgen überhaupt mitbekommen?
2: Also heute Morgen haben die Nachbarn uns direkt alarmiert, kurz nach 4. Und ja.
1: Was ist das für ein Gefühl, wenn man dann so früh morgens so einen Anruf bekommt?
2: Komplett unter Schock. Man weiß gar nicht, was los ist, aber direkt anziehen und los, ne?
1: Das Rolltor ist jetzt schon mal raus. Was haben wir hier noch für einen Schaden?
2: Die Glastür dahinter ist zersprungen und die Fliesen sind auch kaputt gegangen. Aber das war es auch.
1: Ja, das war tatsächlich erstmal das Einzige. Jetzt stehen hier schon Handwerker und messen aus, wie das neue Rolltor hier eingebaut werden kann. Das ist jetzt erstmal Stand der Dinge hier.
0: Gut, also für einen richtigen Einbruch hat es dann am Ende nicht gereicht. Jetzt wollen Zeugen ja gesehen haben, wie 4 Männer aus dem Auto gestiegen und in einem anderen Wagen abgehauen sind.
1: Ja, richtig. Deswegen kann man hier auch von einem versuchten Einbruch ausgehen und jetzt nicht von einem schlechten Wendemanöver. Zum einen waren die Männer nämlich auch maskiert und sie hatten halt einen Fluchtwagen parat, also ein zweites Auto. Warum der erste Wagen, mit dem sie ins Rolltor reingefahren sind, rückwärts übrigens, nicht mehr fahrtüchtig war und nicht mehr genommen wurde, das konnte die Polizei Bremen uns jetzt aber noch nicht beantworten. Der hatte äußerlich zwar ein paar Lackschaden, also an der Kofferraumtür, aber konnte wohl nicht mehr weiterfahren. Das Fahrzeug wurde dann erstmal von der Polizei beschlagnahmt und die prüfen jetzt, wo das Auto herkommt und ob man so vielleicht die Täter auch aufspüren kann.
0: Jetzt hat das mit dem Einbruch in diesem Fall nicht geklappt, aber ganz ehrlich, neu ist diese Masche in Bremen und drumherum ja bei weitem nicht, oder? Mit so einem Auto in ein Schaufenster fahren?
1: Nein, also jetzt 2026 war das der erste Fall, aber zum Beispiel 2009, da gab es was Ähnliches, da sind Täter in der Bremer Innenstadt in einen Juwelierladen gefahren. Damals ist das Auto dann aber im Sicherheitsgitter hängen geblieben. Und 2016, da gab es einen ähnlichen Versuch in der Fußgängerzone in Bremen-Fegesack. Da war das allerdings ein bisschen spektakulärer, da haben die Täter nämlich extra eine Rampe vor das Schaufenster gelegt, um dann mit einem Kleinwagen in die Panzerscheibe reinzubrettern. Auch da hat das Glas standgehalten, allerdings gab es kleinere Risse und die Täter konnten so mehrere Uhren ergattern.
0: Ja, Christian Osterloh war das aus der Buten und Binnen Regionalredaktion, der für uns im Steintorviertel in Bremen gewesen ist, wo es einen fehlgeschlagenen Einbruch gegeben hat. Ein Auto, das in ein Juweliergeschäft gekracht ist, heute in den ganz frühen Stunden. Aber am Ende, ehrlich gesagt, einfach im Rolltor hängen geblieben ist. Das hat gehalten. Schönen Mittwoch, Bremen 1 hier. Zeit für Brian Ferry und Slave to Love.

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7: Und hier ist der Bremen 1 Verkehrsservice aktuell mit Gefahrenmeldungen. Für die A28 Leer Richtung Oldenburg, Höhe Leer Ost, steht ein defekter LKW. Und Vorsicht auf der A29 Ahlhorner Heide Richtung Oldenburg. Im Kreuz Oldenburg Ost sind es gleich zwei defekte Fahrzeuge, die herumstehen. Fahren Sie bitte vorsichtig und kommen Sie gesund an Ihr Ziel.

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1: Mit Birgit Sagemann. Bundesanwaltschaft geht gegen rechtsextremistische Jugendorganisationen vor. SPD-Chefin Bärbel Baas räumt Spannungen in der Koalition ein. Bundesverwaltungsgericht weist Klage gegen Teilstück der Küstenautobahn ab. Das Wetter im Binnenland Regen, an der Küste trocken bei 10 bis 14 Grad. In 12 Bundesländern laufen seit dem Morgen Durchsuchungen bei mutmaßlichen Rechtsextremisten. Ausgenommen von der Razzia sind nur Bremen, Hamburg, Baden-Württemberg und Thüringen. Insgesamt 36 Personen werde die Bildung oder Mitgliedschaft in zwei gewaltbereiten kriminellen Vereinigungen vorgeworfen, so Oberstaatsanwältin Ines Peterson.
2: Wir reden hier einerseits von einer Organisation, die sich selbst Jung und Stark nennt. Die andere Organisation bezeichnet sich als Deutsche Jugend voran oder manchmal auch Neue Deutsche Welle. Diese Vereinigungen zeichnen sich häufig durch das sehr junge Alter ihrer Mitglieder aus. Wir haben heute Beschuldigte im Alter ab etwa 17 Jahren, in der Regel bis Mitte 20. Diese Vereinigungen vernetzen sich insbesondere über das Internet, über soziale Medien. Sie treten dann aber auch durch Gewaltdelikte teilweise realweltlich in Erscheinung.
1: SPD-Chefin und Arbeitsministerin Bärbel Baas hat erhebliche Spannungen in der Regierungskoalition eingeräumt. In den vergangenen Wochen hat es ordentlich geruckelt, sagte sie in einem Interview des Spiegel und mahnte eine bessere Diskussionskultur an. Wir müssen uns alle mehr am Riemen reißen. Trotz der Streitereien betonte die SPD-Chefin, die Regierung sei besser als ihr Ruf. Ein Scheitern der Koalition würde nur der AfD in die Hände spielen, so Baas. Auch Bundeskanzler Friedrich Merz hatte am Abend betont, dass er am Bündnis mit der SPD festhalten will. Die Koalition wolle und müsse erfolgreich sein. Mehr als die Hälfte der Krankenhausfälle in Deutschland könnte vermieden oder ambulant versorgt werden. Zu diesem Ergebnis kommt der Krankenhausreport des Wissenschaftlichen Instituts der AOK. Danach könnten rund 42% der Belegungstage im Krankenhaus und 39% der Klinikausgaben eingespart werden, so die Autoren. Besonders groß ist nach ihrer Auswertung das Potenzial für eine ambulante Versorgung mit jeweils über 60% der Fälle in der inneren Medizin und der allgemeinen Chirurgie. Die städtische Hafengesellschaft Bremen-Ports hat 7 Mitarbeiter freigestellt, weil sie in einer teaminternen Chatgruppe verfassungsfeindliche und pornografische Inhalte verbreitet haben sollen. Das hat ein Bremen-Ports-Sprecher auf Nachfrage bestätigt. Aus der Nachrichtenredaktion Martin Busch.
3: Dem Sprecher zufolge hatte ein Bremen-Ports-Mitarbeiter, der von der Gruppe gemobbt worden sein soll, den Hinweis auf die Chatnachrichten gegeben. Daraufhin habe man bei der Staatsanwaltschaft Anzeige erstattet. Parallel werde geprüft, ob man die 7 Personen entlassen könne. Wie eine Sprecherin der Staatsanwaltschaft mitteilte, geht es bei der Anzeige auch um Korruption, Diebstahl und Arbeitszeitbetrug. Der Häfenausschuss des Bremer Landtags wird sich am Nachmittag mit den Vorfällen beschäftigen. Der Vorsitzende Volker Stahmann will erfahren, ob es wirklich nur die 7 mutmaßlichen Täter gibt. Zuerst hatte der Weser-Kurier über das Thema berichtet.
1: Das Bundesverwaltungsgericht hat die Klage eines Fährunternehmens gegen das geplante Autobahnkreuz Kedingen der Küstenautobahn A20 als unzulässig eingestuft. Damit darf das Verbindungsstück der A20 mit der A26 südlich des neu entstehenden Elbtunnels gebaut werden. Die Reederei, die die Fähre zwischen Glückstadt und Wischhafen betreibt, sieht durch den neuen Autobahntunnel ihre Existenz gefährdet. Die Bundesrichter in Leipzig sagen, das Autobahnkreuz an Land konkurriere nicht mit dem Fährbetrieb, es seien schlicht unterschiedliche Verkehre, die dort jeweils abgewickelt würden. Das waren Nachrichten mit Birgit Sagemann.
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4: Frisch ist es zurzeit zum Beispiel in Diepholz mit 8 Grad. Warm in Anführungsstrichen, hingegen ist es in Cuxhaven mit 13 Grad. Und dazwischen hängen Bremen und Bremerhaven. So haben wir zum Beispiel in Bremerhaven 12 Grad auf dem Thermometer stehen. Und in Bremen sind es 10 Grad hier und im Laufe des Nachmittags ohnehin 11 bis 14 Grad als Höchstwerte. Es gibt dazu viele dicke Wolken. Es gibt südlich von Bremen Regenschauer. An der Küste hingegen bleibt es durchweg trocken mit ein paar Auflockerungen. Ja, und es fühlt sich ganz schön kühl an. Naja, die Temperaturen sind nicht hoch. Und dann gibt es noch diesen mäßigen Nordostwind, der da mithilft. In der kommenden Nacht zieht das, was da nass ist, allerdings so Richtung Südosten ab. Die Tiefstwerte liegen zwischen 8 und 4 Grad. Und morgen soll es wohl weitgehend trocken bleiben. Und es geht schon ein bisschen weiter hoch mit den Temperaturen, nämlich 11 bis 16 Grad. Und dazu eine Mischung aus einer ganzen Menge an Wolken und hin und wieder auch mal etwas Sonne.
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4: Und zwar um 13 Uhr und 5 Minuten. Vorsicht, immer noch auf der A29 Ahlhorner Heide Richtung Oldenburg. Im Kreuz Oldenburg-Ost stehen zwei defekte Fahrzeuge. A1 Hamburg Richtung Osnabrück. Zwischen Bremer Kreuz und Asten gibt es 8 Kilometer stockenden Verkehr. A1 Bremen Richtung Osnabrück. Zwischen Groß-Ippener und Ahlhorn Süd 6 Kilometer stockender Verkehr. Und A29 Oldenburg Richtung Wilhelmshaven. Hier ist die Einfahrt Wilhelmshavener Kreuz wegen Bauarbeiten gesperrt. Und so bleibt es auch ungefähr noch eine Stunde lang. Dann ist die B6 Bremen-Nienburg zwischen Asendorf und Graue nach einem Unfall in beiden Richtungen gesperrt. Bis 14 Uhr dauert das Ganze auch hier noch an. Und das soll es dann auch gewesen sein. Eine gute Fahrt.
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4: Britta Opoff hier. Ich wünsche Ihnen einen schönen Mittwoch und viel Spaß in den nächsten Minuten mit Corey Hart, Sunglasses at Night. Ich denke ja immer, wenn man Sonnenbrillen mitten in der Nacht trägt, wäre es doch eigentlich leichter, das Licht einfach mal auszumachen. Aber was weiß ich schon.
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Der Mittwochmittag, Bremen 1 ist hier. Ja, der Plan hatte eigentlich vorgesehen, den 21. Mai zu nutzen, und das ist ja bei Ihnen vielleicht ganz ähnlich, ins Metropoltheater zu gehen, um sich die Rainbirds live anzugucken und anzuhören. Ja, von wegen nix ist. Die Rainbirds haben nämlich ihr Konzert zum 40-jährigen Bandjubiläum leider abgesagt. Ja, aus produktionstechnischen Gründen, wie auch immer ich das an dieser Stelle interpretieren darf. Einen Ersatztermin soll es auch nicht geben, wenn Sie also, wie ich zum Beispiel, Tickets gekauft haben für die Rainbirds am 21. Mai im Bremer Metropoltheater. Dann müssen Sie die Bitte über die offizielle Vorverkaufsstelle zurückgeben, bei der Sie die Tickets erworben haben. Dann gibt's das Geld zurück. Aber ganz ehrlich, schade ist ja schon, ne?

So, dann lassen Sie uns doch alle mal im Hier und Jetzt leben und das nicht nur heute an diesem Mittwoch, sondern an jedem Tag, den wir so haben, vor uns haben. Hier ist John Lennon mit genau dem Song, der eigentlich genau das transportieren möchte. Imagine auf Bremen 1.

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9: Heute Nachmittag gibt es Höchstwerte zwischen 10 und 14 Grad, dazu eine ganze Menge an Wolken und ja, Bremen ist quasi so eine Art Wettergrenze. Also südlich ist es nass, nördlich ist es trocken und in Richtung Küste gibt es eventuell sogar mal Auflockerung und das Ganze bei mäßigem Wind aus Nordost.
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9: Um 13 Uhr und 31 Minuten A1 Hamburg Richtung Osnabrück zwischen Bremer Kreuz und Hemelingen 6 Kilometer Stau. Die A1 Bremen-Osnabrück ist zwischen Arsten und Brinkum wegen Pferden, die auf der Fahrbahn herumlaufen, in beiden Richtungen gesperrt. A1 Bremen Richtung Osnabrück zwischen Wildeshausen Nord und Dreieck Ahlhorner Heide gibt es 5 Kilometer stockenden Verkehr. Und nochmal A1 Osnabrück Richtung Bremen zwischen Dreieck Stur und Bremen-Arsten 5 Kilometer Stau. A29 Oldenburg Richtung Wilhelmshaven. Hier ist die Einfahrt Wilhelmshavener Kreuz wegen Bauarbeiten noch bis 14 Uhr gesperrt. Und die B6 Bremen-Nienburg, die ist zwischen Asendorf und Graue nach einem Unfall in beiden Richtungen ebenfalls bis 14 Uhr dicht. Gute Fahrt.
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9: Einen schönen Mittwoch wünsche ich Ihnen, Britta Opafier und Texas da, und zwar direkt aus Ihrem Radio.
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1: Lisa Stansfield, All Around the World. Da ist die Mauer gefallen. Wir haben gefeiert, was das Zeug hält. Natürlich, bis die Sonne aufging, weil es einfach eine coole Zeit war.
0: Lisa Stansfield, Pink Floyd und Ricky Martin. 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
1: Es geht um den 6. Mai 1796. Zugegeben, das ist sehr lange Jahre her. Heute nämlich vor 230 Jahren. Und der Schriftsteller und Aufklärer Adolf Freiherr Knigge starb an genau diesem Tag. Und ich merke, Dirk Böhling hatte allein schon beim Namen genau denselben Gedanken wie ich.
2: Die Glocken des Bremer Doms. Hier liegt er begraben und wer seinen Namen liest oder hört, setzt sich sofort gerade hin.
3: Strebe nach Vollkommenheit, aber nicht nach dem Scheine der Vollkommenheit und Unfehlbarkeit.
2: Der Knigge, wie er gerne genannt wird, heißt eigentlich über den Umgang mit Menschen und war ursprünglich gar nicht als Buch mit Benimmregeln gedacht. Dem Freiherrn Knigge ging es vielmehr um die Frage,
3: wie der Mensch in der Gesellschaft einen Konsens auf Augenhöhe erzielen kann und dabei seinen gesunden Menschenverstand einsetzt.
2: Adolf Franz Friedrich Ludwig Freiherr Knigge wird 1752 in Bredenbeck bei Hannover in eine zwar adlige, aber verarmte niedersächsische Familie geboren. Bereits im Alter von 14 Jahren ist er vollweise und erbt Schulden in Höhe von 130.000 Reichstalern. Adolf Freiherr Knigge wird von seinem Vormund erzogen.
3: Keine Wohltat ist größer als die des Unterrichts und der Bildung. Wer jemals etwas dazu beigetragen hat, uns zu weiseren, besseren und glücklicheren Menschen zu machen, der müsse unseres wärmsten Danks lebenslang gewiss sein können.
2: Von 1769 bis 72 studiert Knigge Jura in Göttingen und geht später nach Weimar, wo er als Kammerherr Schriften von Rousseau übersetzt und erste Romane und Essays schreibt. Knigge ist mittlerweile auch verheiratet, angeblich durch einen schlechten Scherz, denn er soll der Hofdame Henriette von Baumbach einen Schuh gestohlen haben, um sie zu ärgern, was wiederum die zuständige Landgräfin dazu bewog, ihn zu dieser Ehe zu nötigen. Knigge schreibt satirische Romane, Theaterstücke und er komponiert Sonaten wie diese. 1780 wird er einer der ersten Freimaurer in Deutschland. Er tritt für Gleichheit und Freiheit und gegen den Absolutismus ein.
3: Man traue nicht zu sehr den freundlichen Gesichtern der mehrsten Großen, glaube sich nicht auf dem Gipfel der Glückseligkeit, wenn der gnädige Herr uns anlächelt, die Hand schüttelt oder uns umarmt.
2: 8 Jahre später gelingt dem Aufklärer sein großer Wurf. Seine Sammlung von Umgangsregeln war schon zu seinen Lebzeiten ein Erfolg und wird in mehreren Auflagen verkauft.
3: Es steht nicht immer in unserer Willkür geliebt, aber es hängt immer von uns ab, nicht verachtet zu werden.
2: Adolf Freiherr Knigge lebte nach dem Erscheinen seines Erfolgswerks noch 8 Jahre. Im Alter von 44 Jahren starb er am 6. Mai 1796 in Bremen an Nervenfieber und Gallensteinen. Das war heute, vor 230 Jahren.
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1: Und es ist doch so, oder? Man hört den Namen Adolf Knigge und setzt sich sofort gerade hin. Genau so ist es. Schönen Mittwoch.
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Und während Sniff and the Tears hier gerade dem Ende zuwabern, dürfen Sie sich schon mal auf meinen Kollegen Ansgar Langhorst freuen. Den gibt es nämlich direkt nach den 14 Uhr Nachrichten hier mit dem Nachmittag auf Bremen 1. Ich bin Britta Opoff, wünsche Ihnen noch einen schönen Mittwoch.

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1: Mit Birgit Sagemann. Bundesanwaltschaft geht gegen rechtsextremistische Jugendorganisationen vor. Polizei in Bremen und Oldenburg fasst mutmaßliche Telefonbetrüger. Bundesverwaltungsgericht weist Klage gegen Teilstück der Küstenautobahn ab. Das Wetter im Binnenland Regen, an der Küste trocken bei 10 bis 14 Grad. In 12 Bundesländern gab es seit dem Morgen Durchsuchungen bei mutmaßlichen Rechtsextremisten. Ausgenommen von der Razzia waren nur Bremen, Hamburg, Baden-Württemberg und Thüringen. Insgesamt 36 Personen werde die Bildung oder Mitgliedschaft in zwei gewaltbereiten kriminellen Vereinigungen vorgeworfen, so Oberstaatsanwältin Ines Peterson.
2: Wir reden hier einerseits von einer Organisation, die sich selbst Jung und Stark nennt. Die andere Organisation bezeichnet sich als Deutsche Jugend voran oder manchmal auch Neue Deutsche Welle. Diese Vereinigungen zeichnen sich häufig durch das sehr junge Alter ihrer Mitglieder aus. Wir haben heute Beschuldigte im Alter ab etwa 17 Jahren, in der Regel bis Mitte 20. Diese Vereinigungen vernetzen sich insbesondere über das Internet, über soziale Medien. Sie treten dann aber auch durch Gewaltdelikte teilweise realweltlich in Erscheinung.
1: SPD-Chefin und Arbeitsministerin Bärbel Baas hat erhebliche Spannungen in der Regierungskoalition eingeräumt. In den vergangenen Wochen hat es ordentlich geruckelt, sagte sie in einem Interview des Spiegel und mahnte eine bessere Diskussionskultur an. Trotzdem betonte die SPD-Chefin, die Regierung sei besser als ihr Ruf. Ein Scheitern der Koalition würde nur der AfD in die Hände spielen, so Baas. Auch Bundeskanzler Friedrich Merz hatte am Abend betont, dass er am Bündnis mit der SPD festhalten will. Die Koalition wolle und müsse erfolgreich sein. Das Kreuzfahrtschiff, auf dem mehrere Menschen am Hantavirus erkrankt sind, nimmt heute Kurs auf die Kanaren. Die Weltgesundheitsorganisation WHO hat Spanien um internationale Hilfe bei der Betreuung von Crew und Passagieren gebeten. Die WHO geht aktuell von 8 möglichen Infektionen aus. Sie hat bestätigt, dass es sich bei dem Virus um die von Mensch zu Mensch übertragbare Variante handelt. 2 erkrankte Besatzungsmitglieder und eine Frau, die Kontakt zu einer gestorbenen Frau aus Deutschland hat, sind inzwischen von Bord geholt worden. Der Polizei in Bremen und Oldenburg ist ein Erfolg gegen mutmaßliche Telefonbetrüger gelungen. Nach monatelangen Ermittlungen wurden am Morgen 2 Verdächtige im Alter von 42 und 16 Jahren in Bremen festgenommen. Aus der Nachrichtenredaktion Martin Busch.
3: Die Masche war immer die gleiche. Die Täter riefen ihre Opfer aus Callcentern im Ausland an. Dabei gaben sie sich als Polizeibeamte und Staatsanwälte aus und überredeten ihre arglosen Gesprächspartner, einem Komplizen Bargeld, Schmuck, Gold und Münzen auszuhändigen. Als Vorwand diente ein angeblicher Einbruch, der kurz bevorstehe. Im Zuge der Ermittlungen konnten 8 Taten aufgeklärt werden. An den Razzien heute Morgen waren auch Geldspürhunde beteiligt. Insgesamt durchsuchten die Spezialkräfte und Polizisten aus Bremen und Niedersachsen 6 Wohnungen. Bei 3 weiteren Verdächtigen dauern die Ermittlungen an. Der Jüngste ist erst 16.
1: Das Bundesverwaltungsgericht hat die Klage eines Fährunternehmens gegen das geplante Autobahnkreuz Kedingen der Küstenautobahn A20 als unzulässig eingestuft. Damit darf das Verbindungsstück der A20 mit der A26 südlich des neu entstehenden Elbtunnels gebaut werden. Die Reederei, die die Fähre zwischen Glückstadt und Wischhafen betreibt, sieht durch den neuen Tunnel ihre Existenz gefährdet. Die Bundesrichter in Leipzig sagen, das Autobahnkreuz an Land konkurriere nicht mit dem Fährbetrieb, es sei schlicht unterschiedliche Verkehre, die dort abgewickelt würden. Das waren Nachrichten mit Birgit Sagemann.
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4: Im Moment sind wir bei 11 Grad nur in Bremen, 10 Rothenburg, 9 Verden und noch ein Tick kühler, 8 Grad in Diepholz. Die Aussichten für heute, maximal 14 Grad. Auch nicht überall, partiell und immer wieder gibt's Regen zwischendurch. Es bleibt auch grau den ganzen Tag. In der Nacht gehen wir auf 4 Grad runter in Hemmoor, 7 Grad in Bremen. Und morgen am Donnerstag geht's wieder Richtung 16, 17, 18 Grad. Löningen 16 zum Beispiel und diese 18, 19, 20, die kriegen wir dann Richtung Wochenende.
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4: Gleich 5 nach 2. A1 Hamburg Richtung Osnabrück zwischen dem Rastplatz Thünen und Bremen-Asten 7 Kilometer Stau. Die A1 Bremen-Osnabrück ist zwischen Asten und Brinkum wegen Pferden auf der Fahrbahn in beiden Richtungen gesperrt. Vorsicht. A1 Bremen Richtung Osnabrück zwischen Wildeshausen Nord und dem Dreieck Ahorner Heide 5 Kilometer stockender Verkehr. A1 Osnabrück Richtung Bremen zwischen dem Dreieck Stur und Bremen-Asten 5 Kilometer Stau. B75 Delmenhorst Richtung A27 zwischen der A28, Delmenhorster Dreieck und B6 in Bremen staut sich der Verkehr ebenfalls.
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4: Mit Ansgar Langhorst. Schönen Mittwoch. Moin.
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Bremen 1 ist hier. Was halten Sie eigentlich von Tierkreis oder auch Sternzeichen? Lesen Sie Horoskope, glauben Sie dran und so weiter und so fort. Wir sind ja mitten im Sternzeichen Stier gerade. Ich habe gerade mal geguckt, was sind denn so die Stärken? Ja, Loyalität, Praktikabilität, Genussfreude, Beharrlichkeit und Familiensinn. All das sind wohl die Stärken des Stiers. Ja, und ich spreche deswegen darüber, weil Udo Lindenberg auch Stier ist. Der hat demnächst Geburtstag und da gibt's einiges zu erzählen vorab, vor seinem runden Geburtstag. So, in 20 Minuten gehen wir das ein bisschen ausführlicher an, das mit dem Stier.

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6: In Bremen 11 Grad, 10 in Rothenburg, 9 in Verden, 8 in Diepholz aktuell, 10 bis 14 Grad. Das sind heute die Höchstwerte. Heute Nachmittag weiterhin grau, dichte Wolken, immer wieder auch Regen zwischendurch, aber auch längere trockene Abschnitte. In der Nacht 4 Grad Hemmoor, 8 Grad auf den Inseln. Das ist so die Spanne, was die Temperaturen für die Nacht zum Donnerstag angeht. Morgen tagsüber haben wir auch wieder noch ein bisschen Regen, der lässt aber danach. Und dann gibt es eine Mischung aus Wolken und Sonne, ist auch deutlich öfter trocken als heute. Die Werte immerhin bei 16 Grad maximal.
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6: In ein paar Sekunden ist es 2:30. A1 aus Osnabrück Richtung Bremen. Die ist zwischen Asten und Brinkum wegen Pferden auf der Fahrbahn immer noch gesperrt. Dadurch 7 Kilometer Stau in beiden Richtungen. Die B6 Bremen-Nienburg ist zwischen Asendorf und Graue nach einem Unfall in beiden Richtungen gesperrt. B75 Delmenhorst Richtung A27 zwischen der A28 Delmenhorster Dreieck und B6 in Bremen staut sich der Verkehr ebenfalls. Wir wünschen Geduld und eine gute Fahrt.
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6: Mit Ansgar Langhorst, moin.
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0: Problem, meinst du es hier? Ach ja, große Ereignisse werfen ihre Schatten voraus und runde Geburtstage auch, ne? Das kennen Sie bestimmt aus Familien- und Freundeskreis. Sagen wir mal, wenn Horst oder Brigitte 70 wird, ne? Da macht man sich ja Wochen vor schon seine Gedanken. Oh, was kann man da Schönes machen? Und in diesem Fall wird Udo nun 80. Udo Lindenberg nämlich. Und zwar am 17. Mai. Schon seit heute, also anderthalb Wochen vorher, gibt's dazu den nagelneuen Podcast Udo, ein Leben an der Grenze, zu finden ab sofort in unserer ARD Sounds App. Und für Bremen 1 hat sich Marco Grün den Podcast schon einmal angehört. Sind wir gespannt.
1: 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Udo, ein Leben an der Grenze.
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1: An Grenzen ist Udo immer wieder gestoßen. Die Grenze zwischen Ost-West, die Grenze zwischen Genie und Wahnsinn und oft auch die Grenze zwischen Rausch und Absturz. Aus diesem Grund ist Udo Lindenberg fast ein bisschen überrascht, dass er am 17. Mai schon 80 Jahre alt wird.
3: Sein Geburtstag ist schon irgendwie auch ein bisschen witzig, ne? Da habe ich ja gar nicht mit gerechnet, dass man so ein Alter überhaupt erreicht bei so einem Lebensstil, weil man musste ja als junger Student, Alkoholstudent oder Drogenwissenschaftler, man musste ja ein bisschen ein paar Sachen durchprobieren und so. Sauferei und auch sonstige Drogen und so weiter, dann muss ich natürlich auch Bescheid wissen, ne? Ist ja klar.
1: Und das mit dem Alkohol, das ging schon früh los im Leben von Udo. Damals in seiner Heimatstadt Gronau in der Nähe der niederländischen Grenze. Dort lebt noch heute sein ältester Freund Clemens Bus. Udo nennt ihn Clemi.
4: Wir haben uns schon hier mal eine Flasche Bier rausgezogen, also auf dem Edeka. Und dann haben wir uns hier in die Gärten gesetzt und haben eine Flasche Bier getrunken. Ja, okay, das haben wir auch gemacht.
5: Wie alt waren Sie da?
4: Ja, 10.
1: Erst der Alkohol, dann das Adrenalin. Ein Motto, das Udo schon früh verinnerlicht und über Jahrzehnte lebt. Alkohol, Eskapaden und Abstürze, eben ein Leben an der Grenze. Inzwischen, sagt er, hat er das mit dem Alkohol im Griff.
3: Zurzeit trinke ich Alkohol nur sehr gezielt, also wenn gezielte Wirkstoffeinnahme, ja, nicht die Sauferei nach der Mengenlehre wie früher, mehr ist mehr und so, ne?
1: Apropos früher, natürlich geht es in dem Podcast auch um sein Leben in Ost-West-Zeiten, denn Udo hat es damals tatsächlich geschafft, als einer von ganz wenigen Westkünstlern einen Auftritt in der DDR zu spielen. 1983 war das, allerdings nur mit Aufpasser an seiner Seite. Aber der wusste ja nicht, wie gewieft Udo war.
3: Wir beide rein ins Pissoir, ne? Und nun, er musste aber wirklich pissen und ich nicht. Und ich bin abgehauen. Ja, rausgerannt, durch die Flur, kreuzig quer, der Nase nach und ist mir dann gelungen, da irgendwie auf den freien Platz herauszukommen. Und da waren ja die echten Fans. Denn drin waren nur die unter Valium gesetzten, die Blauhemden und so, ne?
1: Und das ist nur eine der wenigen Geschichten, die Udo auch zum Vorbild für viele andere deutsche Künstler gemacht hat. Aus diesem Grund kommen auch langjährige Weggefährten wie Johannes Oerding, die Sportfreunde Stiller oder der Hamburger Rapper Jan Delay im neuen ARD-Podcast zu Wort.
0: 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Ja, das machen wir heute natürlich noch nicht. 80 wird er erst am 17. Mai, der Udo Lindenberg. Aber hier kommt was für Sie. Auch Bremen 1. Ein super schöner Song. Der Grenzgänger zwischen Ost und West, ja, aus den frühen 80ern. Sonderzug nach Pankow, wenn da mal nicht passt.

Bremainzer Verkehrsservice, aktuell bitte Vorsicht auf der A1 Hamburg Richtung Bremen. In der Einfahrt Sittensen steht ein defektes Fahrzeug. Bitte fahren Sie dort ganz besonders aufmerksam. Das sind Atomic Kitten. Hold again auf Bremen 1. 10 vor 3 haben wir es jetzt.

Bremen-Mainz, der Verkehrsservice aktuell. Nochmal bitte Vorsicht. Wir haben was für die A1 Bremen Richtung Osnabrück zwischen Groß-Eppenau und Wildeshausen Nord. Da liegt eine verlorene Ladung und ein Reifenmantel auch noch. Und nochmal, A28 Oldenburg Richtung Leer kommt gerade zwischen Annamer und Bad Zwischenahn West. Auch da liegen Gegenstände auf der Fahrbahn. Bitte auch da besonders vorsichtig fahren.

0: Julian Lennon. Gleich K.O.M.A. noch vor den Nachrichten. Bauchtanz, wenn Sie möchten. Oder nur hören. Lambada.
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1: Mit Birgit Sagemann. Bundesanwaltschaft geht gegen rechtsextremistische Jugendorganisationen vor. Französische Schiffinnenstraße von Hormuz angegriffen. Polizei fasst mutmaßliche Telefonbetrüger in Bremen. Das Wetter im Binnenland, Regen an der Küste, trocken bei 10 bis 14 Grad. In 12 Bundesländern laufen seit dem Morgen Durchsuchungen bei mutmaßlichen Rechtsextremisten. Ausgenommen von dieser Razzia sind nur Bremen, Hamburg, Baden-Württemberg und Thüringen. Im Fokus der Ermittler 36 Personen im Alter zwischen 17 und Mitte 20. Holger Schmidt.
2: Sie sollen Rädelsführer oder zumindest Mitglieder der beiden rechtsextremen Gruppen Deutsche Jugend voran und Jung und Stark sein. Die Beschuldigten sollen sich aus Sicht der Ermittler in den beiden Gruppen dazu verabredet haben, politisch Andersdenkende zu überfallen und zu verletzen. Auch sollen sie sogenanntes Pädo-Hunting betrieben haben, also im Internet auf der Suche nach möglichen Pädokriminellen gewesen zu sein, um sie dann in Selbstjustiz schwer zu verletzen. Gewaltbereite rechtsextreme Aktionsgruppen, die sich virtuell im Internet bilden, sind aus Sicht der deutschen Sicherheitsbehörden schon seit einiger Zeit ein wachsendes Problem. Erst Anfang März hat in Hamburg ein Prozess gegen eine ähnliche Gruppe begonnen.
1: In der Straße von Hormuz ist ein Containerschiff einer französischen Reederei attackiert worden. Mehrere Besatzungsmitglieder seien verletzt worden, teilte die Reederei mit. Der Frachter, der unter maltesischer Flagge fährt, wurde beschädigt. Unklar ist noch, wer für den Angriff verantwortlich ist. Die iranischen Streitkräfte haben die Meerenge zu Beginn des Krieges weitgehend gesperrt. Die USA hatten am Montag einen Militäreinsatz zur Sicherung der für den Öl- und Gashandel wichtigen Straße von Hormuz begonnen, ihn am Dienstag aber vorerst wieder gestoppt. Das Kreuzfahrtschiff, auf dem mehrere Menschen am Hunter-Virus erkrankt sind, nimmt heute Kurs auf die Kanaren. Die Weltgesundheitsorganisation WHO hat Spanien um internationale Hilfe bei der Betreuung von Crew und Passagieren gebeten. Die WHO geht aktuell von 8 möglichen Infektionen aus. Sie hat bestätigt, dass es sich bei dem Virus um die von Mensch zu Mensch übertragbare Variante handelt. 2 erkrankte Besatzungsmitglieder und eine Frau, die Kontakt zu einer gestorbenen Frau aus Deutschland hatte, sind inzwischen von Bord geholt worden. Der Polizei in Bremen und Oldenburg ist ein Erfolg gegen mutmaßliche Telefonbetrüger gelungen. Nach monatelangen Ermittlungen wurden am Morgen 2 Verdächtige im Alter von 42 und 16 Jahren in Bremen festgenommen. Aus der Nachrichtenredaktion Martin Busch.
3: Die Masche war immer die gleiche. Die Täter riefen ihre Opfer aus Callcentern im Ausland an. Dabei gaben sie sich als Polizeibeamte und Staatsanwälte aus und überredeten ihre arglosen Gesprächspartner, einem Komplizen Bargeld, Schmuck, Gold und Münzen auszuhändigen. Als Vorwand diente ein angeblicher Einbruch, der kurz bevorstehe. Im Zuge der Ermittlungen konnten 8 Taten aufgeklärt werden. An den Razzien heute Morgen waren auch Geldspürhunde beteiligt. Insgesamt durchsuchten die Spezialkräfte und Polizisten aus Bremen und Niedersachsen 6 Wohnungen. Bei 3 weiteren Verdächtigen dauern die Ermittlungen an. Der Jüngste ist erst 16.
1: Mehr als die Hälfte der Krankenhausfälle in Deutschland könnte vermieden oder ambulant versorgt werden. Zu diesem Ergebnis kommt der Krankenhausreport des Wissenschaftlichen Instituts der AOK. Danach könnten rund 42% der Belegungstage im Krankenhaus und 39% der Klinikausgaben eingespart werden, so die Autoren. Besonders groß ist nach ihrer Auswertung das Potenzial für eine ambulante Versorgung mit jeweils über 60% in der inneren Medizin und der allgemeinen Chirurgie. Das waren Nachrichten mit Birgit Sagemann.
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4: 13 Grad in Wilhelmshaven, 9 Grad in Oldenburg, 9 Grad Verden, 10 Bremen. Zweistellig sind wir noch in Bremerhaven, 13 Grad. Und in der Nacht geht's runter bis auf 4 Grad, zum Beispiel in Hemmoor. Der Regen lässt ein bisschen nach, trotzdem gibt's dichte Wolken, die nachziehen. Auch morgen tagsüber immer noch Regen. Der lässt aber dann insgesamt deutlich nach, bei Werten bis 16 Grad.
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4: Es ist jetzt 3:04. Vorsicht bitte auf der A1 Bremen Richtung Osnabrück zwischen Groß-Ippenau und Wildeshausen-Nord. Da liegt immer noch verlorene Ladung, außerdem ein Reifenmantel. A1 Hamburg Richtung Osnabrück zwischen Euthen und Bremen-Hemelingen 6 Kilometer Stau vor einer Baustelle. Autobahn 1 Osnabrück Richtung Bremen zwischen dem Dreieck Stur und Bremen-Asten 6 Kilometer Stau. Die B6 Bremen-Nienburg ist zwischen Asendorf und Graue nach einem Unfall in beiden Richtungen gesperrt. Und B75 Delmenhorst, A27 zwischen der A28, Delmenhorster Dreieck und der B6 in Bremen staut sich der Verkehr in beiden Richtungen.
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4: Ich wünsche Ihnen einen schönen Mittwoch. Hier ist Ansgar Langhorst. Moin.
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0: 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Vor genau einem Jahr erfüllte sich für Friedrich Merz der absolute Lebenstraum. Das unterstellen ihm zumindest viele Leute. Der Sauerländer wurde Bundeskanzler, der 10. Zwar erst im 2. Wahlgang, das gab es bis dahin auch noch nie, aber Kanzleramt ist nun mal Kanzleramt. Mittlerweile hat dieser Lebenstraum vielleicht auch beim CDU-Chef selbst für die ein oder andere schlaflose Nacht gesorgt. Und wir wollten von Ihnen wissen, welche Schulnote würden Sie denn Friedrich Merz heute geben, quasi als Zwischenzeugnis nach dem ersten Jahr seiner Kanzlerschaft?
1: 3 bis 4.
2: Ich glaube, ich würde eine 4 sagen.
3: 3. Ich finde den nicht ganz so schlecht.
4: Schon eher durchgefallen. 5.
5: Ja, 6 minus.
6: Was macht er denn besser oder schlechter als sein Vorgänger Olaf Scholz?
7: Ich finde, dass er im Ausland sehr viel souveräner auftritt.
8: Er kann sich ein bisschen besser verkaufen, aber war er so sehr ruhig.
9: Er strahlt irgendwie doch mehr Selbstsicherheit und weltmännisch oder wie man das nennen soll aus.
10: Ich vermute mal, dass er gute Dinge gemacht hat, aber sie sind bei mir nicht ins Bewusstsein getreten.
2: Ich finde es sehr, sehr fragwürdig, da irgendwie jetzt schon den jungen Leuten zu sagen, zählt mal zu, dass ihr irgendwie privat klarkommt im hohen Alter.
3: Ich finde, dass er sich teilweise ganz gut verhält, was den Krieg angeht jetzt mit dem Iran.
9: Dass er die Europapolitik vorantreibt oder dazu steht und auch mit Frankreich, denke ich mal, so ein einigermaßen gutes Verhältnis noch hat.
6: Und was finden Sie, ist ihm nicht so gut gelungen?
10: Naja, dass man das Gefühl hat, dass er über die Menschen redet, dass er den Menschen Dinge unterstellt, also wie zum Beispiel das mit dem Stadtbild.
3: Schwierig mit den Steuern, also was jetzt kommt, was 27 kommt, finde ich ganz schwierig teilweise.
11: Fällt auch gerade den Wandel zu den erneuerbaren Energien an die Wand. Also alles, was den kleinen Leuten hilft, lässt er jetzt wegfallen.
10: Also er kommt nicht sehr sympathisch rüber.
9: Er wird ja immer als unsympathisch so hingestellt, wie er so guckt und so. Ein Stück weit ist es so, aber ach na ja. Ich will da auch nicht zu streng sein. Er hat auch so ein bisschen sympathisch manchmal.
0: Also ein bisschen schlecht, ein bisschen und ein bisschen nicht so streng sein. Einige Schulnoten und weitere Bewertungen und Bemerkungen von Hörerinnen und Hörern für Friedrich Merz. Er ist jetzt genau ein Jahr Bundeskanzler. Oh!

Bremen 1, der Verkehrsservice. Aktuell Vorsicht auf der Autobahn 1 Osnabrück Richtung Bremen zwischen Vechta und Kloppenburg. Da liegen Gegenstände auf der Fahrbahn. Ich hoffe, Sie hatten einen schönen Mittwoch bislang. Wir haben es kurz vor 3:30. Hier kommt was zum Entspannen. Schöne Schnulze. Richard Marx, right here waiting.

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1: Ich hoffe, Sie sind nicht eingeschlafen bei diesem wunderschönen Titel. Vielleicht ein bisschen gedöst, Powernap. Draußen ist kalt. Wenn Sie rausgehen, werden Sie wach. 9 Grad Oldenburg, 8 Grad Rothenburg, 9 Grad Verden, 13 in Bremerhaven. Die Nachtwerte, die liegen bei 4 Grad in Hemmoor, 8 Grad auf den Inseln. Alles Weitere dann eher drunter. Und der Regen, der lässt dann immer mehr nach. Auch morgen noch ein bisschen und dann Richtung Lüneburger Heide zieht er dann ab. Dahinter dann eine Mischung aus Wolken und Sonne, aber wie gesagt trocken. Die Höchstwerte morgen bei 16 Grad in Löningen, am Freitag bis 18 Grad und Samstag sind wir sogar bei 22 Grad.
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1: Es ist gleich eine Minute nach 4:30. Vorsicht bitte auf der Autobahn 1 Osnabrück Richtung Bremen zwischen Vechta und Kloppenburg. Da liegen Gegenstände. Außerdem Autobahn 1 Hamburg Richtung Osnabrück zwischen Eutten und Bremen-Hemelingen. 4 Kilometer Stau, da gibt es eine Baustelle. A1 Osnabrück Richtung Bremen zwischen dem Dreieck Stur und Bremen-Arstetten. 6 Kilometer Stau. Die B6 Bremen-Nienburg ist zwischen Asendorf und Graue nach einem Unfall in beiden Richtungen immer noch gesperrt. B75 Delmenhorst, A27 zwischen der A28, Delmenhorster Dreieck und B6 in Bremen. Stau in beiden Richtungen. Wir wünschen eine sichere Fahrt.
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1: Ja, wir checken ja Bremen und Bremerhaven. Stadtteil für Stadtteil nehmen wir uns da vor und lassen auch Noten vergeben von Ihnen, von unseren Meinungsmelderinnen und Meinungsmeldern. Und das nehmen wir dann, wie gesagt, im Stadtteil-Check nochmal auf. Machen wir gleich auch. Ich bin Ansgar Langhorst. Guten Tag.
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1: Don Henley, The Boys of Summer. Da haben wir am Strand gesessen, haben Lagerfeuer gemacht, haben rumgeknutscht auf Mallorca und war toll.

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0: Ja, wo ist es ziemlich dreckig? Wo ist es schön? Und wo lohnt es sich besonders zu wohnen? Das können Sie, unsere Meinungsmelderinnen und Meinungsmelder, am besten beantworten in der Kategorie Lebensqualität. Da haben Sie dem Stadtteil Burglesum eine 2,8, also in Schulnoten, gegeben. Das lässt sich sehen. Und deswegen haben wir unseren Reporter Christian Osterloh nach Bremen Nord ins schöne Burglesum geschickt, um die Leute zu fragen, was macht es denn hier so besonders lebenswert?
2: Mir gefällt Burglesum, alleine vom Flair her. Wenn man hier so durchgeht, hier kann man überall was essen oder Kleinigkeiten einkaufen.
3: Den Clubs Park, schöner Park, gepflegt, ruhig.
4: Ich habe schon immer hier gelebt, nicht? Aber beruflich war das eben hier und jetzt bin ich Rentnerin und jetzt haben wir hier immer gelebt.
5: Ja, da könnte man nun doch den Eindruck bekommen, unter den ca. 34.000 Einwohnern in Burglesum versammeln sich dann all die, die bereits den Ruhestand genießen. Aber das ist Quatsch. Auf dem Holthorster Weg führt eine Einfahrt zu einem alten Hof und einem jungen Mann, der noch richtig Lust zu malochen hat.
6: Ja moin, also ich bin Finn Voller und zwar sind wir hier im Holthorster Weg. Ich habe jetzt vor einem Jahr hier mit der Hühnerhaltung angefangen und genau, wir haben 700 Hennen in Freilandhaltung, in Mobilstellen und die kann man dann hier beobachten, wie sie über die Wiese laufen.
5: Finn ist 23 Jahre alt und in Burglesum aufgewachsen. Der Hof wurde von seiner Oma nur noch privat genutzt. Als Finn ihn übernommen hat, dachte er sich, da gehört auch Landwirtschaft dazu. Von seiner neuen Aufgabe ist er sichtlich begeistert.
6: Also hier ist jetzt der Scharraum, wo sie dann sich beschäftigen können. Und hier sehen wir jetzt das Eierband. Kommen hier die Eier so herausgekurbelt. Jetzt müssten ungefähr 300 Eier da drinnen liegen.
5: Wegziehen möchte Finn nicht. Er ist sich den Vorteilen seines Stadtteils sehr bewusst.
6: Alles ist sehr kompakt und trotzdem gibt es große Grünflächen, zum Beispiel Knoos Park und so. Da kann man dann auch mal spazieren gehen. Das macht das alles sehr attraktiv in meinen Augen.
5: Einer, der das genauso sieht, ist Martin Hornhus. Früher ist er als junger Berufssoldat von Schleswig-Holstein nach Bremen-Nord gezogen. Heute ist der 59-Jährige sehr aktiv im Beirat von Burglesum und engagiert sich zusammen mit dem Verein um den 1600 Quadratmeter großen Blindengarten.
7: Ich kann ganz normal stehen, eine Pflanze anfassen, die Blätter, die Stängel, kann auch die Erde drumherum fühlen und habe dann in Armgriffweite ein Schild, auf dem für die Sehenden beschrieben steht, aber auch gerade für die Blinden in Brailleschrift aufgeschrieben worden ist, um welche Pflanze es sich hier handelt.
5: Natur und Grün, das sind zwei Dinge, die für Martin Hornhus diesen Stadtteil so lebenswert machen.
7: Wir haben hier unterschiedlichste Möglichkeiten des Wohnens, ob man nun etwas kaufen möchte, ob man zur Miete, ob man alleine oder mit der Familie wohnen möchte, ob man normal in Anführungsstrichen wohnen möchte oder bis hin zu alternativen Wohnformen, die wir im Werderland auch noch haben, bietet Bremen in Burglesum eine hervorragende Möglichkeit, im Grün zu wohnen und zur Arbeit ganz einfach mit der RS1 in einer Viertelstunde in der Innenstadt zu sein.
0: Ja, klingt doch wirklich rund. Christian Osterloh im Stadtteil Check. Heute war er in Burglesum und wir haben gelernt, das ist ein Stadtteil, Note 2,8. Yippie! Ja.

0: 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Die EU muss handlungsfähiger werden und sich auf eine veränderte Weltlage einstellen. Das fordert Bundesaußenminister Johann Wadepool. Welche Strukturreform er in einer Grundsatzrede gefordert hat, dazu gleich mehr in der Rundschau mit Birgit Sagemann um 16 Uhr hier auf Bremen 1.
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1: Mit Birgit Sagemann, Razzia bei Neonazis, Durchsuchungen in 12 Bundesländern, Reform der EU, Wadefuhl fordert Abkehr von Einstimmigkeit und Schlag gegen Telefonbetrüger. Polizei nimmt 2 Verdächtige in Bremen fest. Das Wetter im Binnenland, zum Teil Regen, an der Küste trocken bei 10 bis 14 Grad. Razzia bei jungen, mutmaßlichen Neonazis. In 12 Bundesländern laufen seit dem Morgen Durchsuchungen. Ausgenommen davon sind nur 4 Länder, nämlich Bremen, Hamburg, Baden-Württemberg und Thüringen. Im Fokus der Ermittler sind 36 Personen im Alter zwischen 17 und Mitte 20. Holger Schmidt.
2: Sie sollen Rädelsführer oder zumindest Mitglieder der beiden rechtsextremen Gruppen Deutsche Jugend voran und Jungen stark sein. Die Beschuldigten sollen sich aus Sicht der Ermittler in den beiden Gruppen dazu verabredet haben, politisch Andersdenkende zu überfallen und zu verletzen. Auch sollen sie sogenanntes Pedo-Hunting betrieben haben, also im Internet auf der Suche nach möglichen Pädokriminellen gewesen zu sein, um sie dann in Selbstjustiz schwer zu verletzen. Gewaltbereite rechtsextreme Aktionsgruppen, die sich virtuell im Internet bilden, sind aus Sicht der deutschen Sicherheitsbehörden schon seit einiger Zeit ein wachsendes Problem. Erst Anfang März hat in Hamburg ein Prozess gegen eine ähnliche Gruppe begonnen.
1: Die EU muss in ihren Strukturen grundsätzlich reformiert werden. Das hat Bundesaußenminister Johann Wadephul in einer Grundsatzrede bei der Konrad-Adenauer-Stiftung gefordert. Was sich nach seiner Meinung ändern müsste, um die EU handlungsfähiger zu machen und damit auch Lehren aus der Vergangenheit zu ziehen, das berichtet Christina Nagel.
3: Die Welt verändert sich gerade rasant. Höchste Zeit aus Sicht von Johann Wadephul, dass es auch die EU tut. Der deutsche Außenminister will deshalb neuen Schwung in die alte Strukturreformdebatte bringen. Er wirbt unter anderem dafür, dass bei bestimmten Entscheidungen künftig nicht immer sofort alle 27 EU-Mitgliedsländer mitziehen müssen. Kleinere Gruppen sollen vorangehen können, auch wenn das Ziel die größtmögliche Einheit aller 27 bleibe. Wichtig wäre aus Wadephuls Sicht auch, dass Entscheidungen in der Außen- und Sicherheitspolitik nicht mehr zwingend einstimmig getroffen werden müssen, sondern dass eine qualifizierte Mehrheit reicht. Der Außenminister ist überzeugt, dass das Einstimmigkeitsprinzip die EU in eine existenzielle Gefahr bringen könnte, nämlich dann, wenn einzelne Mitgliedstaaten das Handeln aller bei wichtigen Fragen der Sicherheit blockieren.
1: In Baden-Württemberg haben Grüne und CDU heute ihren Koalitionsvertrag vorgestellt. Was sie sich darin für die kommenden 5 Jahre vorgenommen haben, das muss nun noch von Parteitagen am Wochenende gebilligt werden. Aber das gilt als sicher. Astrid Maisoll aus Stuttgart über die grün-schwarzen Pläne.
4: Ein Schwerpunkt des Koalitionsvertrages ist die Wirtschaft. Arbeitsplätze sollen gesichert und neue geschaffen werden. Unternehmensgründungen sollen künftig innerhalb von 48 Stunden möglich sein. Grün-Schwarz will Bürokratie abbauen und alle landesrechtlichen Berichtspflichten bis Ende 2027 abschaffen. Ein weiterer Schwerpunkt im Koalitionsvertrag ist die Bildung. Damit alle Kinder schulreif in die Grundschule kommen, will die neue Landesregierung ein verpflichtendes und kostenfreies letztes Kindergartenjahr einführen. Welche Vorhaben wirklich umgesetzt werden, ist unklar. Schon jetzt fehlt auf absehbare Zeit Geld im Haushalt. Und der Koalitionsvertrag steht unter einem Finanzierungsvorbehalt. Erst wenn es finanziellen Spielraum gibt, können einzelne Projekte auch umgesetzt werden.
1: Das Kreuzfahrtschiff MV Hondius, auf dem mehrere Menschen am Hunter-Virus erkrankt sind, steuert jetzt die Kanareninsel Teneriffa an. Die Weltgesundheitsorganisation WHO hat Spanien um internationale Hilfe bei der Betreuung von Crew und Passagieren gebeten. Die WHO geht aktuell von 8 möglichen Infektionen aus. In 3 bis 4 Tagen soll das Schiff Teneriffa erreichen. Julia Macher.
5: Medizinisch betreut werden sollen Passagiere und Crew im Universitätsklinikum Nuestra Señora de la Candelaria. Das Krankenhaus ist auf neuartige Infektionskrankheiten spezialisiert und verfügt über eine Isolationsstation. Die 3 mutmaßlich am Hunter-Virus erkrankten Passagiere wurden bereits in die Niederlande ausgeflogen. Inklusive der 3 Todesfälle und eines bereits Ende April abgereisten Passagiers beläuft sich die Zahl der möglichen Infektionen derzeit auf 8. Laut Weltgesundheitsorganisation handelt es sich beim Virus um die von Mensch zu Mensch übertragbare Andenvariante. An Bord der MV Hondius warten mehr als 140 Menschen bereits seit Tagen auf Weiterfahrt. Die Kapverden hatten eine Aufnahme wegen Risiken für die Bevölkerung abgelehnt. Auch der kanarische Regionalpräsident Fernando Clavijo hatte Bedenken angemeldet.
1: Mehr als die Hälfte der Krankenhausfälle in Deutschland könnte vermieden oder ambulant versorgt werden. Zu diesem Ergebnis kommt der heute vorgelegte Krankenhausreport der AOK. Danach könnten rund 42% der Belegungstage im Krankenhaus und 39% der Klinikausgaben eingespart werden, so die Autoren. Besonders groß ist nach ihrer Auswertung das Potenzial für eine ambulante Versorgung mit jeweils über 60% der Fälle in der inneren Medizin und der allgemeinen Chirurgie. Besonders hoch ist das sogenannte Ambulantisierungspotenzial aufgeschlüsselt nach Bundesländern laut Report mit 58% in Rheinland-Pfalz und Nordrhein-Westfalen. Am niedrigsten ist es in Bremen mit 53%. Der Polizei in Bremen und Oldenburg ist ein Erfolg gegen mutmaßliche Telefonbetrüger gelungen. Nach monatelangen Ermittlungen hat sie heute Morgen zwei Verdächtige im Alter von 42 und 16 Jahren in Bremen festgenommen. Aus der Nachrichtenredaktion Sven Kuhn.
6: Die Masche war immer die gleiche. Die Täter riefen ihre Opfer aus Callcentern im Ausland an. Dabei gaben sie sich als Polizeibeamte und Staatsanwälte aus und überredeten ihre arglosen Gesprächspartner, einem Komplizen Bargeld, Schmuck, Gold und Münzen auszuhändigen. Als Vorwand diente ein angeblicher Einbruch, der kurz bevorstehe. Im Zuge der Ermittlungen konnten 8 Taten aufgeklärt werden. An den Razzien heute Morgen waren auch Geldspürhunde beteiligt. Insgesamt durchsuchten die Spezialkräfte und Polizisten aus Bremen und Niedersachsen 6 Wohnungen. Nicht nur die beiden Haftbefehle wurden vollstreckt, Vermögen im Wert von 340.000 Euro wird eingefroren. Bei 3 weiteren Verdächtigen dauern die Ermittlungen an. Der Jüngste ist erst 16 Jahre alt.
1: Und weitere Meldungen aus Bremen, Bremerhaven und Niedersachsen gibt's jetzt von Martin Busch.
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7: Bremen Ports hat 7 Mitarbeiter freigestellt, weil sie in einer teaminternen Chatgruppe verfassungsfeindliche und pornografische Inhalte verbreitet haben sollen. Der Häfenausschuss der Bürgerschaft beschäftigt sich zur Stunde mit den Vorwürfen. Laut Staatsanwaltschaft hatte ein Mitarbeiter der städtischen Hafengesellschaft den Hinweis auf die Chatnachrichten gegeben. Er soll von der Gruppe gemobbt worden sein. Bei der Anzeige geht es auch um Korruption, Diebstahl und Arbeitszeitbetrug. In der Gemeinde Westoverledingen im Kreis Leer ist ein kleiner Junge ums Leben gekommen, nachdem er im Sandkasten verschüttet worden war. Der Rettungsdienst hatte den 3-Jährigen nach dem Vorfall gestern reanimiert. Per Hubschrauber war er in eine Klinik gebracht worden. Dort starb das Kind heute. Die Staatsanwaltschaft Aurich prüft nach eigenen Angaben, ob es sich um einen Unfall oder einen strafrechtlichen Vorgang handelt. Ein Pferd hat am frühen Nachmittag auf der A1 zwischen Brinkum und Arsten für eine Vollsperrung gesorgt. Laut Polizei war das Tier aus einem Pferdeanhänger ausgebüxt. Wie das möglich war, ist noch nicht klar. Die herbeigerufenen Einsatzkräfte brauchten einige Zeit, um das Pferd gemeinsam mit seinen Haltern wieder einzufangen.
1: Und wir kommen zum Sport in der Rundschau mit Axel Pusitzki und dem Halbfinal-Rückspiel Bayern München gegen Paris Saint-Germain heute Abend in der Fußball-Champions League. Das Hinspiel war ein Spektakel mit einem 5:4-Sieg für die Franzosen. Axel, geht da heute Abend noch was für die Bayern?
8: Ja, ich glaube schon. Gefühlt ist es ja irgendwie das Finale vor dem Finale. Viel spricht für ein erneutes Spektakel, also viel Offensive gegen wenig Defensive. Und Bayerns Innenverteidiger Jonathan Tah, der spürt deutlich das Kribbeln rund um dieses Halbfinale.
9: Wenn ich mit meinem Hund spazieren gehe, spricht mich auch jeder an, Vollgas geben. Und ich habe einfach das Gefühl, dass ganz München einfach sich darauf freut und bereit ist, dieses Spiel zu Hause zu gewinnen und ins Finale zu kommen. Das habe ich so auf diese Art und Weise natürlich noch nie gespürt.
8: Anstoß in München ist um 21 Uhr. Der Gewinner trifft dann im Finale in Budapest auf Arsenal und zwar am 30. Mai. Für die Eisbären Bremerhaven beginnt heute das Playoff-Viertelfinale. Es geht um die Meisterschaft in der zweiten Liga und den Aufstieg in die Basketball-Bundesliga. Die Bremerhavener mit Kapitän Adrian Breitlauch spielen gegen die Adlern Dragons.
10: Ich denke, dass das eine sehr, sehr spannende Serie wird für alle Fanlager. Das ist einfach eine gute Mannschaft im Adlerland. Da müssen wir bereit sein, wir müssen guten Basketball spielen. Ich denke, wir haben es mit unserer Ausgeglichenheit die Saison über immer schon geschafft und sind auch verdient Vierter geworden. Es wird eine spannende Serie. Wie es am Ende ausgeht, werden wir gemeinsam auf dem Feld erfahren.
8: Die Eisbären haben zuerst Heimrecht und spielen heute in der Stadthalle in Bremen. Los geht's um 19 Uhr. Wer zuerst 3 Siege hat, zieht in das Halbfinale ein.
1: Soweit der Sport und das war auch die Rundschau mit Birgit Sagemann.
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11: 13 Grad Bremerhaven, 10 Bremen, 8 Rothenburg, 9 in Oldenburg. So sieht es aktuell aus. Wie das Ganze weitergeht, ob es Richtung Wochenende schöner und auch wieder milder, vielleicht sogar wärmer wird, das fragen wir gleich mal nach in der Bremen 1 Wetterredaktion in ein paar Minuten.
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11: 4:11. Es ist jetzt A1 Hamburg Richtung Osnabrück zwischen Eutin und Bremen-Hemelingen. 6 Kilometer Stau vor einer Baustelle. Außerdem Autobahn 1 Osnabrück Richtung Bremen zwischen dem Dreieck Stur und Bremen-Asten. 8 Kilometer Stau. Auch da gibt's eine Baustelle. Autobahn 352 Richtung A7 zwischen Langenhagen-Kaltenweide und dem Dreieck Hannover-Nord. 3 Kilometer Stau ebenfalls vor einer Baustelle. Die B6 Bremen-Nienburg ist zwischen Asendorf und Graue nach einem Unfall in beiden Richtungen gesperrt. Und B75 Delmenhorst, A27 zwischen der A28 Delmenhorster Dreieck und B6 in Bremen in beiden Richtungen Stau.
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11: Schönen Mittwoch, moin, hier ist Ansgar Langhorst.
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0: Also wenn ich jetzt alleine wäre und aus dem Fenster gucken würde, dann würde ich sagen, scheiß Wetter.
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0: Aber erstens bin ich alleine, weil Joachim Pütz ist dabei und zweitens sagt man sowas ja nicht. Hallo!
2: Und drittens, Ansgar, ist es kein Scheißwetter, sondern wir brauchen Regen, wir bekommen ihn gerade und das ist eigentlich gutes Wetter. So im Laufe der Nacht verlagert sich der Regen dann aber allmählich Richtung Wümmeniederung und Lüneburger Heide und lässt dann auch immer mehr nach. So von der Nordsee, Ostfriesland lockern die Wolken auch mal ein bisschen auf und es wird ganz schön frisch heute Nacht. 8 Grad auf den Inseln im Binnenland gerade mal so 7 bis 5 Grad und morgen wird es auch nicht prickelnd warm. Da haben wir so Küste, Inseln knapp über 10 Grad, 14 in Bremen bis 16 Grad in Dörpen. Und der Regen aus der Nacht, der letzte, der morgen früh noch da ist, der zieht dann schnell Richtung Aller südostwärts ab. Und dahinter, da kriegen wir so eine Mischung aus mal mehr, mal weniger Wolken und Sonnenschein. Es bleibt auch meistens trocken und den meisten Sonnenschein gibt's auch morgen wieder Richtung Küste.
0: Ach, schade eigentlich. Jetzt hast du mir gerade die Augen geöffnet und ich habe echt ein bisschen schlechtes Gewissen, als ich das gerade gesagt habe oder nachdem ich das gesagt habe und du mir gesagt hast, das ist doch so wichtig mit dem Regen. Schade, dass er abzieht, der Regen. Müssen wir uns noch mehr Sonne gefallen lassen, dann Richtung Wochenende, das wäre
2: ja
0: echt doof.
2: Ja, die Sonne wird uns die nächsten Tage etwas mehr belästigen. Ach, am Freitag muss sie sich den Himmel noch öfter mit Wolken teilen, aber es wird auch schon wärmer und trocken bleibt es ohnehin, 14 bis 18 Grad. Und Samstag wird wohl der freundlichste Tag des Wochenende, meist nur lockere Wolken, viel Sonnenschein. Und hier und da werden wir sogar mal die 20-Grad-Marke knacken, das gilt auch für Sonntag, aber da werden die Wolken dann doch wieder ein bisschen zahlreicher und dann sind auch wieder ein paar Schauer, na, vielleicht auch mal ein Gewitter mit von der Partie, aber meistens bleibt es auch am Sonntag noch trocken.
0: Okay, wissen wir Bescheid, vielen Dank, dann genießen wir doch den Regen jetzt mal.
2: Genau.
0: Herrlich dieses Wetter, wenn ich so aus dem Fenster gucke. Danke Joachim Pütz aus der Bremen 1 Wetterredaktion. Hello.

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1: Übers Wetter haben wir uns gerade schon gefreut, haben richtig geschwärmt, weil der Regen, der ist ja so wichtig, ist uns auch klar. Muss ja auch regnen, gibt es eh zu wenig davon. Geht auch noch ein bisschen weiter mit dem Regen. Leider wird er dann in den nächsten Tagen so ein bisschen abflauen und abziehen. 9 Grad haben wir gerade in Oldenburg zum Regen, 10 Grad in Bremen, 9 Rothenburg und 8 Grad in Diepholz. Heute Nacht 4 bis 8 Grad, morgen trockener, am Anfang noch ein bisschen regnerisch zumindest und dann zieht der Regen Richtung Lüneburger Heide ab. Die Höchstwerte morgen bei 16 Grad und Richtung Wochenende wird es dann deutlich wärmer, über 20 Grad, dann Samstag, Sonntag.
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1: Um ganz genau 16:30 haben wir Folgendes für die A1. Vorsicht bitte, Bremen Richtung Osnabrück. Zwischen Groß-Ippenau und Wildeshausen Nord, da steht ein defektes Fahrzeug. Vorsicht auf der A27, Walsrode Richtung Bremen. Zwischen dem Dreieck Walsrode und Walsrode Süd, da liegen Gegenstände auf der Fahrbahn. Vorsicht bitte im Kreis Kloppenburg auf der Waldstraße. Zwischen Kloppenburg und Resthausen, da befindet sich eine ungesicherte Unfallstelle. A1 Hamburg Richtung Osnabrück zwischen Euthen und Bremen-Hemelingen, 6 Kilometer Stau von der Baustelle. A1 Bremen Richtung Osnabrück zwischen Groß-Ippenau und Wildeshausen Nord, 7 Kilometer stockender Verkehr wegen Bergungsarbeiten. A1 Osnabrück Richtung Bremen zwischen dem Dreieck Stur und Bremen-Arsten, 8 Kilometer Stau vor einer Baustelle. A352 Richtung A7 zwischen Langenhagen-Kaltenweide und dem Dreieck Hannover Nord, 3 Kilometer Stau, auch da gibt es eine Baustelle. DB6 Bremen-Nienburg ist zwischen Asendorf und Graue nach einem Unfall in beiden Richtungen gesperrt. B75, B6 Delmenhorst, A27 Bremen-Überseestadt. Zwischen Delmenhorst-Stickgras und Bremen-Überseestadt staut sich der Verkehr ebenfalls in beiden Richtungen. Wir wünschen natürlich Geduld und eine gute Fahrt.
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1: Mit Ansgar Langhorst. Guten Tag.
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0: Bremen 1 ist hier. Böse Zungen behaupten ja, Friedrich Merz sei ein Kanzler zweiter Wahl, weil der CDU-Chef nämlich vor genau einem Jahr im Bundestag völlig überraschend im ersten Wahlgang durchgefallen ist. Das gab es bis dahin noch nie in der Bundesrepublik. Dann gab es ein stundenlanges Hin und Her im Parlament. Doch dann gab es am Nachmittag, auch ungefähr so um diese Zeit, einen zweiten Wahlgang. Und Friedrich Merz wurde doch noch Kanzler. Die damals neue Bundestagspräsidentin Julia Klöckner verkündete das Ergebnis dann.
1: Mit Ja haben gestimmt 325 Abgeordnete. Mit Nein haben gestimmt 289 und Enthaltung eine. Es ist noch Zeit zum Applaudieren gleich. Ich beende gerade die Feststellung. Der Abgeordnete Friedrich Merz hat die erforderliche Mehrheit von mindestens 316 Stimmen erreicht. Er ist gemäß Artikel 63 Absatz 2 des Grundgesetzes zum Bundeskanzler der Bundesrepublik Deutschland gewählt worden. Ich frage Sie, Herr Abgeordneter Merz, nehmen Sie die Wahl an?
2: Frau Präsidentin, ich bedanke mich für das Vertrauen und ich nehme die Wahl an.
0: Ja, Friedrich Merz also am Ziel seiner politischen Träume, so jedenfalls wurde ihm das damals nachgesagt. Für Politikinteressierte war dieser 21. Mai 2025 ein nervenaufreibender Tag, an dessen Ende Julia Klöckner dem neuen Regierungschef dann doch noch den Amtseid abnehmen konnte.
1: Herr Bundeskanzler, ich habe in meinen Händen die Urschrift unseres Grundgesetzes und ich bitte Sie, nach Artikel 56 die Eidesleistung hier abzulegen vor dem deutschen Parlament.
2: Ich schwöre, dass ich meine Kraft dem Wohle des deutschen Volkes widmen, seinen Nutzen mehren, Schaden von ihm wenden, das Grundgesetz und die Gesetze des Bundes wahren und verteidigen, meine Pflichten gewissenhaft erfüllen und Gerechtigkeit gegenüber jedermann üben werde. So wahr mir Gott helfe.
0: Tja, aber sein Amtseid bislang zu 100% umgesetzt hat, da scheiden sich die Geister. Ja. Jedenfalls ist es heute genau ein Jahr her, dass Friedrich Merz Deutschlands 10. Bundeskanzler wurde. Mit leichten Startschwierigkeiten. Hier ist Bremen 1, 4:45 haben wir es am Mittwoch, 6. Mai. Ihnen weiterhin einen schönen Mittwochnachmittag.

0: gerade, haben wir noch mal reingehört in die Kanzlerwahl vom 6.5.25 mit Amtseid und so weiter und so fort. Ein ganz schön aufregender Tag, der 6. Mai 2025 und ein Jahr Schwarz-Rot, eine selbstkritische Bilanz der Koalition, das ist ein Thema gleich in der Rundschau bei Birgit Sagemann um 17 Uhr.
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1: Mit Birgit Sagemann. Selbstkritische Bilanz. Schwarz-Rot ist genau ein Jahr im Amt. Grundlegende Reform. Wadefull fordert eine handlungsfähigere EU. Und große Razzia. Generalbundesanwaltschaft nimmt junge Rechtsextremisten ins Visier. Das Wetter im Binnenland Regen, an der Küste trocken bei 10 bis 14 Grad. Vor genau einem Jahr gab es die erste Kabinettssitzung der neuen schwarz-roten Koalition unter Bundeskanzler Friedrich Merz. Viel hatte diese Koalition sich vorgenommen, viele grundlegende Reformen wollte sie auf den Weg bringen. Aber die selbsternannte Arbeitskoalition hat ein ziemlich krisenhaftes Jahr hinter sich. Birte Sönnigsen über einen kritischen Blick zurück und gute Vorsätze für die Zukunft.
2: Die Stimmung ist inzwischen deutlich schlechter in der Koalition und im Land. Einige Krisen hat die Koalition selbst verursacht. Die gescheiterte Richterinnenwahl, der Rentenstreit, und sie hat Erwartungen nicht erfüllt.
3: Ich will nicht bestreiten, dass wir daran auch beteiligt gewesen sind, sie zu erzeugen.
2: Für andere Krisen sind etwa der Kreml oder das Weiße Haus verantwortlich. Doch statt Erfolge ihres ersten Regierungsjahres in den Mittelpunkt zu stellen, bleiben vor allem Streit und Diskussion in Erinnerung. Schlechte Umfragewerte für CDU, CSU und SPD haben Streit und Abgrenzungsversuche befeuert. Umfragewerte, die auch dem Kanzler Sorgen machen, wie er im ZDF sagt.
3: Es geht um die Frage, ob die Menschen in Deutschland uns, der Bundesregierung, letztendlich den politischen Parteien der demokratischen Mitte noch etwas zutrauen.
2: Und plötzlich gibt es Stimmen, die von einem vorzeitigen Regierungsende warnen. Die Begriffe Minderheitsregierung und Neuwahlen geistern durchs Regierungsviertel. Der Kanzler reagiert gestern Abend darauf.
4: Was soll denn danach dabei herauskommen? Glaubt irgendwer ernsthaft, dass ein Land im Wahlkampf inmitten einer solchen Wirtschaftskrise die notwendigen Entscheidungen treffen kann, die wir jetzt brauchen? Nein, wir wollen und wir müssen mit dieser Koalition, die wir jetzt haben, erfolgreich sein.
2: Erfolg sollen jetzt die seit langer Zeit angekündigten Reformen bringen. Gesundheit, Pflege, Steuer, Rente. Möglichst viel soll noch vor dem Sommer beschlossen oder zumindest auf den Weg gebracht werden.
1: Bundesaußenminister Johann Wadefuhl hat grundlegende Reformen für die EU gefordert. Weg von der Einstimmigkeit zum Beispiel, um langwierige Blockaden zu verhindern. Was sich nach Wadefuhls Meinung ändern müsste, um die EU handlungsfähiger zu machen und Lehren aus der Vergangenheit zu ziehen, das berichtet Christina Nagel.
5: Die Welt verändert sich gerade rasant. Höchste Zeit aus Sicht von Johann Wadefuhl, dass es auch die EU tut. Der deutsche Außenminister will deshalb neuen Schwung in die alte Strukturreformdebatte bringen. Er wirbt unter anderem dafür, dass bei bestimmten Entscheidungen künftig nicht immer sofort alle 27 EU-Mitgliedsländer mitziehen müssen. Kleinere Gruppen sollen vorangehen können, auch wenn das Ziel die größtmögliche Einheit aller 27 bleibe. Wichtig wäre aus Wadefuhls Sicht auch, dass Entscheidungen in der Außen- und Sicherheitspolitik nicht mehr zwingend einstimmig getroffen werden müssen, sondern dass eine qualifizierte Mehrheit reicht. Der Außenminister ist überzeugt, dass das Einstimmigkeitsprinzip die EU in eine existenzielle Gefahr bringen könnte, nämlich dann, wenn einzelne Mitgliedstaaten das Handeln aller bei wichtigen Fragen der Sicherheit blockieren.
1: Razzia bei jungen mutmaßlichen Neonazis. In 12 Bundesländern gab es heute Durchsuchungen bei Rechtsextremisten. Ausgenommen davon waren nur Bremen, Hamburg, Baden-Württemberg und Thüringen. Insgesamt 36 Personen wird die Bildung oder Mitgliedschaft in zwei gewaltbereiten kriminellen Vereinigungen vorgeworfen. Oberstaatsanwältin Ines Peterson.
6: Wir reden hier einerseits von einer Organisation, die sich selbst Jung und Stark nennt. Die andere Organisation bezeichnet sich als Deutsche Jugend voran oder manchmal auch Neue Deutsche Welle. Diese Vereinigungen zeichnen sich häufig durch das sehr junge Alter ihrer Mitglieder aus. Wir haben heute Beschuldigte im Alter ab etwa 17 Jahren, in der Regel bis Mitte 20. Diese Vereinigungen vernetzen sich insbesondere über das Internet, über soziale Medien. Sie treten dann aber auch durch Gewaltdelikte teilweise realweltlich in Erscheinung.
1: Das Kreuzfahrtschiff MV Hondius, auf dem mehrere Menschen am Hantavirus erkrankt sind, steuert jetzt die Kanareninsel Teneriffa an. Die Weltgesundheitsorganisation WHO hat Spanien um internationale Hilfe bei der Betreuung von Crew und Passagieren gebeten. Die WHO geht aktuell von 8 möglichen Infektionen aus. In 3 bis 4 Tagen soll das Schiff Teneriffa erreichen. Julia Macher.
7: Medizinisch betreut werden sollen Passagiere und Crew im Universitätsklinikum Nuestra Señora de la Candelaria. Das Krankenhaus ist auf neuartige Infektionskrankheiten spezialisiert und verfügt über eine Isolationsstation. Die drei mutmaßlich am Hantavirus erkrankten Passagiere wurden bereits in die Niederlande ausgeflogen. Inklusive der drei Todesfälle und eines bereits Ende April abgereisten Passagiers beläuft sich die Zahl der möglichen Infektionen derzeit auf 8. Laut Weltgesundheitsorganisation handelt es sich beim Virus um die von Mensch zu Mensch übertragbare Andenvariante. An Bord der MV Hondius warten mehr als 140 Menschen bereits seit Tagen auf Weiterfahrt. Die Kapverden hatten eine Aufnahme wegen Risiken für die Bevölkerung abgelehnt. Auch der kanarische Regionalpräsident Fernando Clavijo hatte Bedenken angemeldet.
1: Mehr als die Hälfte der Krankenhausfälle in Deutschland könnte vermieden oder ambulant versorgt werden. Das betrifft vor allem Fälle in der inneren Medizin und der allgemeinen Chirurgie, sagt der heute vorgelegte Krankenhausreport der AOK. Danach könnten rund 42% der Belegungstage im Krankenhaus und 39% der Klinikausgaben eingespart werden, so die Autoren. Besonders groß ist nach ihren Berechnungen das sogenannte Ambulantisierungspotenzial mit 58% in Rheinland-Pfalz und Nordrhein-Westfalen. Am niedrigsten ist es in Bremen mit 53%. Und weitere Meldungen aus Bremen, Bremerhaven und Niedersachsen gibt's jetzt von Martin Busch.
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8: Die Gewerkschaft Verdi verlangt, dass die Beschäftigten im Einzelhandel 7% mehr Geld bekommen, aber die Arbeitgeberseite hat heute in Hannover kein Angebot vorgelegt. Verdi spricht von einem Signal mangelnder Wertschätzung. Mit Blick auf die eigene Forderung verweisen die Arbeitnehmervertreter auf die steigenden Lebenshaltungskosten. Bei den Verhandlungen geht es um rund 300.000 Beschäftigte in Bremen und Niedersachsen. Bremerhavens Gesundheitsdezernentin Andrea Tönse ist neue Aufsichtsratsvorsitzende des Klinikums Reinkenheide. Der Magistrat hat sie heute gewählt. Erst vor einer Woche war Stadtkämmerer Thorsten Neuhoff als Vorsitzender zurückgetreten. Grund waren Unstimmigkeiten über die finanzielle Schieflage des Klinikums. Spekulationen über ein Ende der Einrichtung wies Tönse im Anschluss an ihre Wahl zurück. Ein Pferd hat am frühen Nachmittag auf der A1 zwischen Brinkum und Arsten für eine Vollsperrung gesorgt. Laut Polizei war das Tier aus einem Pferdeanhänger ausgebüxt. Wie das möglich war, ist nicht klar. Die herbeigerufenen Einsatzkräfte brauchten einige Zeit, um das Pferd gemeinsam mit seinen Haltern wieder einzufangen.
1: Und wir kommen zum Sport in der Rundschau heute mit Axel Pusitzki. Ab jetzt beginnt die heiße Saisonphase für die Eisbären Bremerhaven. Sie stehen in den Viertelfinale Playoffs, spielen um die Meisterschaft in der zweiten Liga und um den Aufstieg in die Basketball-Bundesliga. Gegner sind die Adland Dragons aus Quakenbrück. Wie schätzt du die Chancen für die Bremerhavener ein?
9: Oh, ich denke, die sind gar nicht mal so schlecht. In der Liga haben die Bremerhavener schließlich zweimal das Derby gewonnen, wenn auch knapp. Trotzdem will Eisbärenkapitän Adrian Breitlauch nichts von der Favoritenrolle hören.
10: Favoritenrolle. Ich glaube, wir können mit der Brust reingehen, dass wir verdient Vierter in dieser Liga geworden sind. Wir spielen aber gegen eine Mannschaft, die in der Breite gut aufgestellt ist und halt eben in der Spitze auch mit den zwei besten Spielern ausgestattet ist. Dementsprechend, ich glaube, hier gibt es keine Favoritenrolle. Wir freuen uns auf geile Derbys in diesen Playoffs.
9: Die Eisbären haben zuerst Heimrecht und spielen heute in der Bremer Stadthalle. Los geht es um 19 Uhr. Wer zuerst 3 Siege hat, zieht in das Halbfinale ein. Großer Fußballabend in der Champions League. Bayern München empfängt im Halbfinalrückspiel heute Paris Saint-Germain. Über das 5:4 Spektakel aus dem Hinspiel schwärmt die Fußballwelt noch immer. Die Bayern müssen nur ein Tor aufholen, um in die Verlängerung zu kommen. Und im Gegensatz zum Hinspiel darf Bayern-Trainer Vincent Kompany wieder auf der Bank sitzen. Vor einer Woche war er ja gesperrt. Heute also kann er vor dem Spiel in der Kabine wieder zu seiner Mannschaft sprechen, weiß allerdings noch nicht alle Worte.
11: Da bist du immer bis letzten Moment auf der Suche, auf was der richtige letzte Satz sein kann für die Mannschaft, damit die dieses 1% beeinflussen, dass du dann auf diesem Moment noch kannst, damit du das noch findest.
9: Anstoß in München ist um 21 Uhr. Der Gewinner trifft dann im Finale in Budapest auf Arsenal und zwar am 30. Mai.
1: Soweit der Sport. Und das war auch die Rundschau mit Birgit Sagemann.
12: Tja, jetzt würde ich gerne Musik hören und so weiter und so fort. Aber wir haben gerade ein technisches Problem und ich weiß im Moment nicht, wie es weitergeht. Aber ich spiele Ihnen zum Beispiel das ein.
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12: Tja, Und das ist auch schon zu Ende. Jetzt müssen wir wirklich einen Augenblick warten und die Technik ins Studio holen. Vielleicht kann die uns weiterhelfen. Aber die Temperaturen, die kann ich Ihnen trotzdem schon mal sagen. 13 Grad aktuell in Cuxhaven, in Wilhelmshaven 13 Grad, 10 Grad in Bremen, 9 Grad Rothenburg, in Diepholz haben wir 8 Grad, 9 Grad in Verden. Die weiteren Aussichten heute Abend im Binnenland aus dichten Wolken, Regen Richtung Küste, wird es weitgehend trocken bleiben. Einige Auflockerungen sind dabei. Allgemein ist es recht kühl bei 8 bis 12 Grad. Ein wellender Tiefausläufer über Deutschland beeinflusst das Wetter in Bremen, Bremerhaven und in Nordwest-Niedersachsen. Die weiteren Aussichten, wir kommen sozusagen in den Abend, da wird's kalt. 5 Grad bis 7 Grad kriegen wir dann. Musik kriegen wir auch gleich. Am Donnerstag letzter Regen, die Temperaturen liegen in der Nacht bei 4 bis 6, 7 Grad. Wir gucken nochmal weiter auf den Donnerstag. Ne, der ist ja schon morgen. Auf den Freitag, Entschuldigung. 18, 19 Grad kriegen wir da und aufs Wochenende können sich alle freuen, die gerne über 20 Grad durch den Tag gehen. 22 Grad, das sind die Werte für den kommenden Samstag. Auch am Sonntag wird es schön warm bleiben. Der Verkehrsservice kommt jetzt hier auf Bremen 1. Um 11 Minuten nach 5. Bitte Vorsicht auf der A27, Cuxhaven Richtung Bremen, zwischen Neuenwalde und Deppstedt liegen Gegenstände. Vorsicht bitte auch auf der A28, Bremen Richtung Oldenburg. Im Kreuz Oldenburg-Ost in der Überleitung zur A29 Richtung Wilhelmshaven steht ein defektes Fahrzeug. Geht weiter mit der A29 Oldenburg Richtung Wilhelmshaven. Zwischen Fahret-Bockhorn und Zetel befindet sich eine ungesicherte Unfallstelle. Dort sind ausgelaufene Flüssigkeiten auf der Straße. Vorsicht bitte auch auf der A1 Osnabrück Richtung Bremen. In der Einfahrt Kloppenburg liegen Gegenstände. A1. Hamburg Richtung Osnabrück kriegen wir. Zwischen Euthen und Bremen-Hemelingen 6 Kilometer Stau vor einer Baustelle. A1 Bremen Richtung Osnabrück zwischen dem Dreieck Stur und Wildeshausen Nord 7 Kilometer stockender Verkehr wegen Bergungsarbeiten. A1 Osnabrück Richtung Bremen zwischen dem Dreieck Stur und Bremen-Asten 8 Kilometer Stau vor einer Baustelle. A352 Richtung A7 zwischen Langenhagen-Kaltenweide und dem Dreieck Hannover Nord, 3 Kilometer Stau vor einer Baustelle. Die B6 Bremen-Nienburg ist zwischen Asendorf und Graue wegen Bergungsarbeiten in beiden Richtungen gesperrt. B75, B6 Bremen-Hochdingen, A27 Bremen-Überseestadt zwischen Hochdingen und Überseestadt Stau in beiden Richtungen. Das war's. Ich wünsche Ihnen eine gute Fahrt. So, und jetzt warten wir auf Musik. Die Technik kreist um mich herum und hier kommt hoffentlich Musik. Hier kommt keine Musik, da kommt Musik. Ach, wie herrlich. Haben wir gut hingekriegt, ne? Also eine Verkehrsmeldung weniger und Sie hätten nichts mehr gehört. So, aber wir wünschen gute Fahrt, ist eine Menge los. Seien Sie vorsichtig unterwegs. Hier ist Bremen 1 um kurz nach 17 Uhr. Gleich Viertel nach mit Ansgar Langkost. Guten Abend.

0: Bremen. Mainz ist hier am Mittwoch. Sagen Sie bloß, Sie haben heute noch nicht geschnackt. Das geht ja gar nicht.
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0: So, jetzt warten wir auf die nächste Musik. Kommt aber gleich. Da kommt sie. Ist gerade ein bisschen langsam, die Technik, aber wir haben nachgetankt. Geht gleich vernünftig weiter.

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6: Denken Sie dran, der Regen ist wichtig, bevor Sie gleich die Nase rümpfen, wenn ich Ihnen das Wetter präsentiere. Regen, ja, kriegen wir heute noch mehr, auch morgen noch ein bisschen und dann geht er leider weg, weil leider, ne, ist ja gerade wichtig für die Natur. Aktuell die Temperaturen, 13 Grad Bremerhaven, 10 Bremen, 10 Oldenburg, 9 Grad in Rothenburg, 8 Grad in Diepholz. Nachts wird's richtig schattig, 5 Grad in Himmelpforten, 7 Grad in Bremen immerhin und morgen am Donnerstag geht's rauf. 14 Grad Hochsiel, 16 Grad in Dörpen und noch ein bisschen weiter nach vorne geguckt. Freitag bis 18 Grad, Wochenende um die 20.
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6: Jetzt haben wir es Punkt 5:30. Vorsicht bitte auf der B212. Nordenham Richtung Gandakesee zwischen Schwei, der B437, Rodenkirchen-Sürwürden. Da steht ein defektes Fahrzeug. Außerdem Vorsicht auf der A1, Bremen Richtung Hamburg. Im Bremer Kreuz befindet sich eine ungesicherte Unfallstelle. Vorsicht auf der A28, Oldenburg Richtung Bremen. Zwischen Oldenburg-Marschwege und Kreienbrück steht ein defekter LKW. Vorsicht auch auf der A1, Osnabrück Richtung Bremen. In der Einfahrt Kloppenburg liegen Gegenstände. Autobahn 1, Hamburg Richtung Osnabrück, zwischen dem Bremer Kreuz und Asten, 6 Kilometer Stau vor der Baustelle. Nochmal A1, Osnabrück Richtung Bremen, zwischen dem Dreieck Stur und Bremen-Asten, 8 Kilometer Stau, ebenfalls vor einer Baustelle. B75, B6, Bremen-Huchting, A27, Bremen-Überseestadt, zwischen Huchting und Überseestadt staut sich der Verkehr in beiden Richtungen. Wir wünschen Ihnen eine möglichst gute Fahrt.
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6: Tja, heute Abend gibt's Fußball vom Feinsten? Fragezeichen. Also wenn das Rückspiel so läuft wie das Hinspiel in der Champions League, ich rede vom Halbfinale, Paris gegen Bayern, heute Abend dann in der Allianz Arena, Bayern gegen Paris, dann, ich will den Satz vollenden, dann wird's wieder ein geiles Fußballspiel. Wir gucken gleich mal drauf, hören was im Vorfeld. Ich bin Ansgar Langhorst, guten Tag.
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1: Sandra Maria Magdalena. Ja, ich bin mit meinem damaligen Freund in Delmenhorst in eine Dachgeschosswohnung gezogen, die sehr heiß war, in jeder Hinsicht. Und mit diesem Lied war das sehr gut auszuhalten.
0: Sandra, Genesis und R.E.M. 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

0: Robbie Williams Strong. Ja, Strong wird Strong heute Abend, selbst wenn Sie kein Bayern-Fan sein sollten. Das könnte ein Fußballspiel werden, auf das Sie sich freuen dürfen, vorausgesetzt Sie gucken das. Wobei das Team inklusive Trainer des FC Bayern gerade immer mehr Sympathie entgegengebracht kriegen, ja, und heute Abend gibt es auch sehr viel Sympathie für den Fußball überhaupt. Halbfinal-Rückspiel in der Champions League. Der deutsche Rekordmeister empfängt zu Hause in der Allianz Arena Paris Saint-Germain. Anpfiff 21 Uhr, und wenn die Partie, ich habe es vorhin schon mal gesagt, nur halb so packend wird wie das 4:5 aus Sicht der Münchner in Paris, dann darf es jetzt schon kribbeln. Bremen 1 Sportreporterin Patricia Gabor. Geht's der Mannschaft auch so?
1: Da ist auf jeden Fall irre viel Vorfreude da, und das ja auch schon seit einer ganzen Weile, schon vor dem Spiel gegen Heidenheim am Wochenende. Da hat Trainer Vincent Kompany quasi zugegeben, dass alle nur noch Paris Saint-Germain im Kopf haben. Innenverteidiger Jonathan Tah, der konnte in den letzten Tagen auch nicht mehr mit seinem Hund Gassi gehen, ohne dass ihn jemand auf das Spiel angesprochen hat.
2: Ich habe einfach das Gefühl, dass ganz München einfach sich darauf freut und bereit ist, dieses Spiel zu Hause zu gewinnen und ins Finale zu kommen. Das habe ich so auf diese Art und Weise natürlich noch nie gespürt.
1: Aber man darf sich das jetzt bei den Spielern auch nicht so vorstellen wie bei Kindern vor dem Geschenke auspacken am Geburtstag. Die meisten sind natürlich super fokussiert, auch ein bisschen angespannt. Vincent Kompany wird trotzdem letzte Nacht gut geschlafen haben, weil er ist der Typ, der den ganzen Trubel nicht so an sich heranlässt.
0: Das Hinspiel war ja der absolute Wahnsinn. Da stand zwischenzeitlich 5:2 für Paris, und die Bayern haben gedacht, ne, wir lassen uns hier nicht abschlachten. 5:4, dann nur noch am Ende, das ist ja wichtig. Nur ein Tor gilt es also erstmal aufzuholen. Es gibt auch kritische Stimmen zu diesem Torfestival. Einige sagen dann, ja, wenn alle nach vorne rennen, dann ist hinten natürlich alles offen. Wie ist das heute Abend mit der Offensive und mit der Defensive? Was dürfen wir heute Abend fürs Rückspiel erwarten?
1: Ich glaube, es wird ähnlich laufen wie im Hinspiel. Beide Mannschaften sind so dermaßen auf Vollgasfußball getrimmt. Die wollen halt auch gar nicht anders. Führungsetage, Trainer, Spieler, gefühlt jeder bei den Bayern hat im Vorfeld gesagt, unsere Spielweise hat uns hierher gebracht. Und deswegen wäre es völlig absurd, das ganze Spiel auf einmal zu ändern. Das war übrigens die Wortwahl von Max Eberl. Jetzt bleibt natürlich die Frage, wie wollen die Münchner denn dann sicher gehen, dass sie dieses Mal mehr Tore machen als PSG? Jonathan Tah hat angedeutet, dass Konterabsicherung nochmal ein Thema war, also wie man vermeidet, dass man in die Umschaltsituationen reinläuft. Max Eberl fordert, dass die Mannschaft die Chancen noch sauberer zum Abschluss bringt. Und Trainer Vincent Kompany, der hat die Fans direkt angesprochen.
3: Es gibt dieses Gefühl einfach, dass wir gemeinsam versuchen, diese nächste Stufe zu holen. Und jetzt stehen wir hier und gemeinsam wollen wir dieses Moment einfach unvergesslich machen.
1: War ein bisschen ungewöhnlich, dass er da ja überspitzt formuliert gesagt hat, wer nicht alles geben kann, der soll lieber seine Karte abgeben. Aber ja, das Heimpublikum kann natürlich auch ein Erfolgsfaktor sein.
0: Also im Moment führt Paris mit einem Tor, mit 5:4 oder 1:0, ist auch völlig wurscht. Erstmal müssen die Bayern ein Tor machen, um gleichzuziehen. Und dann müssen sie mit 2 Toren Unterschied gewinnen. Dann haben sie es durch, beziehungsweise 2:0, 6:4 oder auch 5:3 würde reichen. Wie auch immer, es geht um den Einzug ins Finale am 30. Mai gegen Arsenal London übrigens dann, der Sieger in Budapest. Und erstmal müssen sie heute Abend das Spiel, ja, rocken, sag ich mal an dieser Stelle. We will rock you. Queen auf Bremen 1.

0: ist weich auf Bremen 1. The Weather Girls ist Raining Man und die Nachrichten kriegen Sie um Punkt 18 Uhr. Danach Grüße und Musik mit Jörn Albrecht. Das war der Nachmittag mit Ansgar Langhorst. Ich wünsche Ihnen noch einen schönen Mittwoch.
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1: Mit Jens Farbig, guten Abend. Justizministerin Hubich warnt vor zunehmendem Rechtsextremismus. Neues Gesetz soll besser vor Diskriminierung schützen. Erste Tarifrunde im Einzelhandel in Niedersachsen und Bremen endet ohne konkrete Ergebnisse. Das Wetter, Wolken und Regen, Temperaturen bei 11 Grad. Vor dem Hintergrund einer bundesweiten Razzia gegen mutmaßliche Neonazis warnt Bundesjustizministerin Hubich vor wachsendem Rechtsextremismus. Heute Morgen hatte die Bundesanwaltschaft Räumlichkeiten von zwei rechtsextremen Gruppen in Deutschland durchsuchen lassen. Weitere Informationen von Gabriele Intermann.
2: Die Bedrohung der Demokratie durch Rechtsextremismus müsse sehr ernst genommen werden, erklärte Bundesjustizministerin Stefanie Hubich. Gewaltbereite rechtsextreme Gruppen hätten besonders unter jungen Menschen Zulauf. Die SPD-Politikerin spricht von einer gesamtdeutschen Gefahr und verweist darauf, dass die Razzien in 12 Bundesländern stattfinden. Hubich bezeichnet Rechtsextremismus als die größte Gefahr von innen in Deutschland. Nach Angaben der Bundesanwaltschaft werden seit dem Morgen rund 50 Objekte durchsucht. Die Ermittlungen richten sich gegen 36 Jugendliche und junge Erwachsene. Einige der Beschuldigten sollen laut Ermittlern politisch Andersdenkende überfallen haben. Außerdem sollen sie gemeinschaftlich Menschen angegriffen haben, die sie für pädophil hielten.
1: Wer wegen Herkunft, Alter oder Geschlecht benachteiligt wird, soll sich künftig besser dagegen wehren können. Das Bundeskabinett hat eine Reform des Gleichbehandlungsgesetzes auf den Weg gebracht. Antonia Rüller berichtet.
3: Eine Frau bewirbt sich auf einen Job und hört im Gespräch plötzlich Fragen nach Kindern oder Familienplanung. Ein anderer Fall. Jemand bekommt keine Wohnung, weil er einen ausländischen Namen hat. Vor solcher Diskriminierung soll das allgemeine Gleichbehandlungsgesetz schützen. Die nun von der Bundesregierung auf den Weg gebrachte Reform ist die erste inhaltliche Änderung seit fast 20 Jahren. Die unabhängige Antidiskriminierungsbeauftragte des Bundes, Ferda Attermann, sagt, bislang ist es für Betroffene oft zu schwer, sich zu wehren.
4: In anderen Ländern haben Menschen 3 Jahre, teilweise sogar 5 Jahre Zeit, um gegen eine Diskriminierung vorzugehen. In Deutschland sind das nur 2 Monate.
3: Künftig soll die Frist 4 Monate betragen.
1: Die erste Tarifrunde für den Einzelhandel in Bremen und Niedersachsen ist nach Angaben der Gewerkschaft Verdi ohne Ergebnis zu Ende gegangen. Die Arbeitgeber haben beim ersten Verhandlungstag danach in Hannover kein Angebot für die rund 300.000 Beschäftigten der Branche vorgelegt. Verdi bewertet das kritisch und spricht von einem Signal mangelnder Wertschätzung an die Beschäftigten. Am Bremer Landgericht ist heute ein Bremerhavener wegen versuchten Mordes zu 11 Jahren Haft verurteilt worden. Der 46-Jährige hatte im vergangenen Juni seine ehemalige Lebensgefährtin und ihren neuen Pater absichtlich mit dem Auto angefahren. Levin Mais.
5: Neben dem versuchten Mord wurde ihm auch gefährliche Körperverletzung zur Last gelegt. Nach einem Streit mit seiner ehemaligen Partnerin war der Mann im Sommer zunächst mit seinem Auto weggefahren. Laut Staatsanwaltschaft kehrte er kurz darauf allerdings zurück, beschleunigte auf 55 km/h und fuhr auf einem Gehweg ungebremst in die beiden Opfer. Beide überlebten schwer verletzt. Der Täter habe in Kauf genommen, dass das Paar stirbt, heißt es in der Urteilsbegründung. Das Gericht geht außerdem davon aus, dass die Frau durch den Unfall lebenslänglich eingeschränkt bleiben wird.
1: Und das waren Nachrichten mit Jens Fabi.
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6: In Bremen 10 Grad im Moment, in Bremerhaven 13 Grad, in Wilhelmshaven 13 auch und in Oldenburg 10 Grad. Die Wolken ziehen später am Abend weg. Im Lauf der Nacht lockert es dann von der Nordsee und von Ostfriesland her auf. Direkt an der Küste kann es auch klare Abschnitte geben, also eher trockene Nacht. Temperaturen gehen dann auf 8 Grad auf den Inseln zurück, sonst bis auf 4 Grad. Morgen gibt es mal mehr, mal weniger Wolken, immer wieder Sonne und überwiegend trocken wird es sein. Bei etwas ansteigenden Temperaturen 14 bis 18 Grad morgen. Und der Wind nimmt übrigens ab jetzt in der Nacht und wird morgen dann auch nur noch sehr schwach wehen.
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6: Um 18.04 Uhr A1 Bremen Richtung Osnabrück zwischen Opphusen, Bremen-Mahndorf und Asten. 5 Kilometer Stau vor der Baustelle. A1 Osnabrück Richtung Bremen zwischen Dreieck Stur und Bremen-Asten. 6 Kilometer Stau vor der Baustelle. Die B211 Lohjamoorer Straße Oldenburg Richtung Brake ist zwischen Birkenstraße und Birkenheider Weg wegen Bergungsarbeiten im Moment gesperrt. Und dann gibt es noch eine Meldung. Eine wartet hier noch unter der Bildschirmkante. Ich muss sie nur hochziehen. Da ist sie. B75, B6 Bremen-Huchting. A27 Bremen-Überseestadt. Zwischen Huchting und Überseestadt staut es sich im Moment in beiden Richtungen. Und das war's. Ansonsten gute Fahrt.
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6: Das war's, so geht doch keine Sendung los. Jetzt geht's los. Jörn Albrecht hier, wunderschönen guten Abend.

0: dieser Sender Bremen 1, das hat sich rumgesprochen, ist ja neulich 25 Jahre alt geworden. Wir hatten großes Fest hier mit unseren Hörerinnen und Hörern. Und einiges haben es sich nicht nehmen lassen, sobald sie ein Mikrofon vorm Gesicht hatten. Das kann hier sehr schnell passieren in den Heiligen Hallen von Bremen 1, dass ein Mikrofon da irgendwo steht. Uns in dieses Mikrofon freundliche Grüße hineinzusprechen. Und das freut mich sehr.
1: Hallo, ich bin die Silke und ich wünsche mir für Bremen 1 Cool and the Gang mit Celebration zum 25.

Mareike Steinbach hat eine Mail geschrieben an Bremen 1. Mit dem Lied Sailing von Rod Stewart möchte ich sehr gerne ganz Schierbro grüßen. Besonders aber grüße ich meine Eltern Monika und Jürgen und meine Schwester Nele.

Hallo, hier ist der Michael aus Fellbad. Ich wünsche mir für meine bekannte Bärbel aus Bockdamm zum 66. Geburtstag den Titel Double Six von U-Roy. Danke.

Grüße und Musik hier auf Bremen 1. U-Roy war das und Double Six um 10 Minuten vor 6:30. Und das hier jetzt für Carsten Nordmann. Er wünscht sich Place de la République von Cœur de Pirate und er schreibt noch: Ich grüße die Liebe meines Lebens, meine Frau Katharina.

Cœur de Pirate. Place de la Republik auf Bremen 1. Grüße und Musik hier. Kader Janicke hat sich gemeldet mit einer Mail. Moin, ich würde mir gerne einen Song wünschen, und zwar von Elvis, Can't Help Falling in Love, für meinen Ehemann Dennis Janicke. Hier kommt's.

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1: Die Telefonnummer von Grüße und Musik haben Sie ja gerade schon gehört. Ich sage es nochmal hier, gilt auch für WhatsApp-Nachrichten. Übrigens 0421 246 622. Also für heute ist alles dicht, aber dann für die nächsten Sendungen irgendwann vielleicht klappt's. Und die Postanschrift Bremen 1, Grüße und Musik 28100 Bremen. Es gibt auch noch eine E-Mail-Adresse musikwünsche@radiobremen.de.
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1: Heute Abend gibt es viele Wolken, die dann aber wegziehen. Irgendwann im Laufe der Nacht lockert es von der Nordsee und von Ostfriesland her auf. Direkt an der Küste kann es klare Abschnitte geben. Temperatur geht in der Nacht auf 8 Grad runter, auf den Inseln sonst bis 4 durchaus. Und morgen mal mehr, mal weniger Wolken, immer wieder Sonne und überwiegend trocken bei etwas ansteigenden Temperaturen, 14 bis 18 Grad. Und der Wind nimmt jetzt übrigens ab in der Nacht und wird morgen dann auch nur sehr schwach wehen.
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1: Um 18.31 Uhr. A1 Bremen Richtung Osnabrück zwischen Upphusen, Bremen-Mahndorf und Asten. 5 Kilometer stockender Verkehr. Und auf der A1 Osnabrück Richtung Bremen zwischen Dreieckstur und Bremen-Asten. 6 Kilometer Stau vor der Baustelle. In Sulingen werden die Anwohner wegen eines Brandes gebeten, die Fenster zu schließen und die Lüftung abzustellen. Die Gartenstraße ist komplett gesperrt.
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1: Mit Jörn Albrecht hier und einen wunderschönen guten Abend wünsche ich.

für mir und die liebe Oma. Depeche Mode, Shake the Disease. Hier ist Bremen 1, Holger Rieder in Oldenburg grüßt alle friedlichen Menschen und hat sich dazu den Song Rusty Cage in der Version von Johnny Cash ausgesucht. Das spielen wir jetzt.

Johnny Cash und Rusty Cage. Post aus Frankreich, juhu. Frédéric Baribeau hat sich gemeldet, er schreibt eine Mail. Hallo, wir leben in Frankreich, in Paris, in Montmartre, also dem Quartier dort, und wir sind große Fans von Bremen 1 oder auch Bremen 1, wie man in Frankreich sagt. Und meine Frau Natascha hatte Geburtstag und über etwas von Phil Collins würde sie sich riesig freuen. Also herzlichen Glückwunsch, bon anniversaire auch von uns hier. Und hier ist Phil Collins, wie die Franzosen ihn liebevoll nennen.

Ja, hallo. Ich möchte meine ganz liebe Schwester grüßen. Und auf diesem Wege habe ich für sie einen Musikwunsch. Ich wünsche mir so unendlich gerne den Song von Miriam Makeba, Bata Bata. Ja, es wäre sehr schön, wenn Sie den spielen könnten. Ich bedanke mich ganz herzlich im Voraus und bis dahin, liebe Grüße.

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9: Und es gab eine WhatsApp, die hier angekommen ist von Volker. Hallo, liebes Bremen 1 Team. Ich bin Volker aus der neuen Phase Süd. Ich wünsche mir von der Band Motorhör den Song Metropolis. Grüße sind damit verbunden an Brigitte, Ingeborg und Uwe.

mehr Kracher. Und Grüße und Wünsche gerne unter folgender Nummer hier 0421 246 622 zum Telefonieren. Und wenn Sie diese Nummer auch als WhatsApp-Nachrichtennummer verwenden, hat keiner was dagegen. Also 0421 246 622. Die Mailadresse musikwünsche@radiobremen.de. Postanschrift Bremen 1 Grüße und Musik 28 100 Bremen. Und wenn Sie mal keinen Titel wissen, das passiert im Leben, wissen, dass das kommt vor, dann suchen wir was aus für Sie, okay?

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1: Mit Jens Farbig, guten Abend. Hafenbetreiber Bremen Ports prüft mögliche rechtsextreme Chats von Mitarbeitern. Deutschland dringt auf Reformen in der Europäischen Union. Eisbären Bremerhaven spielen in den Playoffs. Das Wetter: Wolken und Regen, Temperaturen bei 11 Grad. Der Häfenausschuss hat sich heute mit den möglicherweise rechtsextremen Inhalten einer Chatgruppe bei der städtischen Hafengesellschaft Bremenports beschäftigt. Ein Sprecher des Unternehmens bestätigte im Ausschuss, dass die Vorwürfe derzeit geprüft werden. 7 Mitarbeiter seien vorläufig freigestellt worden. Milan Jäger berichtet.
2: Ein Hinweisgeber hat Bremenports-Sprecher Matthias Koch zufolge die Chatnachrichten vorgelegt. Daraufhin habe man sofort damit begonnen, den Fall intensiv zu prüfen. Bei den Inhalten soll es sich unter anderem um Bilder von Adolf Hitler handeln. Die Prüfung sei aber noch nicht abgeschlossen, weil die Chatprotokolle Monate zurückreichen, sagte Koch. Unklar sei beispielsweise noch, ob nur einzelne oder alle Mitglieder derartige Nachrichten geteilt haben. Bis die Prüfung abgeschlossen ist, hat Bremenports die Mitarbeiter freigestellt. Am Ende soll klar sein, ob die Personen entlassen werden, sagte Koch.
1: Außenminister Wadefuhl fordert grundlegende Reformen innerhalb der EU-Strukturen. In einer Grundsatzrede bei der Konrad-Adenauer-Stiftung hat der CDU-Politiker skizziert, was sich seiner Meinung nach ändern müsste, um die EU handlungsfähiger zu machen. Als Leiten von Christina Nagel.
3: Er wirbt unter anderem dafür, dass bei bestimmten Entscheidungen künftig nicht immer sofort alle 27 EU-Mitgliedsländer mitziehen müssen. Kleinere Gruppen sollen vorangehen können. Wichtig wäre aus Wadefuhls Sicht auch, dass Entscheidungen in der Außen- und Sicherheitspolitik nicht mehr zwingend einstimmig getroffen werden müssen, sondern dass eine qualifizierte Mehrheit reicht. Der Außenminister ist überzeugt, dass das Einstimmigkeitsprinzip die EU in eine existenzielle Gefahr bringen könnte. Nämlich dann, wenn einzelne Mitgliedstaaten das Handeln aller bei wichtigen Fragen der Sicherheit blockieren.
1: Der Gründer des US-Nachrichtensenders CNN, Ted Turner, ist tot. Turner sei im Alter von 87 Jahren gestorben, teilte CNN mit. 1980 hatte Turner in Atlanta im US-Bundesstaat Georgia das Cable News Network gegründet, den ersten Sender, der rund um die Uhr Nachrichten sendete und einen neuen Stil der TV-Nachrichten prägte. US-Präsident Trump würdigte Turner als einen der größten aller Zeiten. Die erste Tarifrunde für den Einzelhandel in Bremen und Niedersachsen ist nach Angaben der Gewerkschaft Verdi ohne Ergebnis zu Ende gegangen. Die Arbeitgeber hätten beim ersten Verhandlungstag in Hannover kein Angebot für die rund 300.000 Beschäftigten der Branche vorgelegt. Verdi bewertete dies kritisch und spricht von einem Signal mangelnder Wertschätzung an die Beschäftigten. Die Eisbären Bremerhaven starten heute Abend in die Playoffs der zweiten Basketball-Bundesliga. Im ersten Viertelfinalspiel geht es in der Bremer ÖVB-Arena gegen die Adland Dragons aus Quakenbrück. Live aus der Arena, Olaf Rathje.
4: Tolle Stimmung in den ersten Minuten in diesem Playoff-Viertelfinalspiel, dem ersten der Serie zwischen den Eisbären Bremerhaven und den Adland Dragons. Es ist ja nicht nur ein Derby, sondern es geht auch um den Halbfinaleinzug. Dafür muss jeweils eine Mannschaft 3 Siege einfahren. Im ersten Spiel steht es jetzt nach 1,5 gespielten Minuten 4-2. Und zwar für die Gäste. Dabei sollten eigentlich die Eisbären Bremerhaven wohl leicht favorisiert sein.
1: Und das waren Nachrichten mit Jens Farbig.
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5: Das sind die aktuellen Temperaturen in Bremen, 9 Grad in Bremerhaven. Da sind es 13 Grad, in Cuxhaven 14 und in Oldenburg 10 Grad. Die Wolken ziehen später am Abend dann weg. Im Lauf der Nacht lockert es von der Nordsee und von Ostfriesland her auf. Und direkt an der Küste kann es auch klare Abschnitte geben. Die Temperatur geht in der Nacht zurück auf 8 Grad auf den Inseln, sonst bis auf 4 Grad. Morgen mal mehr, mal weniger Wolken, immer wieder Sonne und überwiegend trocken. Bei etwas ansteigenden Temperaturen sogar 14 bis 18 Grad morgen. Und der Wind nimmt ab jetzt in der Nacht und wird morgen dann auch nur schwach wehen.
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5: Um 19.04 Uhr A1 Bremen Richtung Osnabrück zwischen Uphusen, Bremen-Mahndorf und Arsten. 5 Kilometer stockender Verkehr. A1 Osnabrück Richtung Bremen zwischen Dreieckstur und Hemelingen. 6 Kilometer Stau vor der Baustelle.
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5: Mit Jörn Albrecht. Wunderschönen guten Abend.

Hallo, ich grüße meine Tischtennisgruppe und Findorf, die Freizeitgruppe, alle so 60 plus. Es macht sehr viel Spaß mit euch und ich freue mich jedes Mal, mit euch zusammen zu spielen. Und auch mal zusammen essen gehen und ein bisschen was trinken. Es macht einfach Spaß mit euch. Danke.

Together Again. Und das, was Armin sich gewünscht hat, das gilt ja sowieso auch für uns hier, also für Sie, die Hörerinnen und Hörer, und für uns von Bremen 1. Es gibt so viele nette Glückwünsche hier. Obwohl die Sendung ja eigentlich dafür gedacht ist, dass die Menschen sich untereinander grüßen, grüßen Sie uns ganz lieb zum 25. Geburtstag immer noch. Und das hier auch über WhatsApp geht in diese Richtung. Wir sagen Happy Birthday zu unserem Lieblingssender Bremen 1. Wir hören ihn jeden Tag. Macht weiter so, liebes Bremen 1 Team. Und wir wünschen uns das Lied Run Free von Michael Patrick Kelly. Dankeschön von Magdalene.

Nicole aus Bremen schickt liebe Grüße über Bremen 1 an ihre Freundesgruppe mit Tanja, Axel, Angelika, Gabi, Edith und Klaus. Und dazu hat sich Nicole sich aber gewünscht, Mamma Mia.

Hallo an das Team von Bremen 1. Ich bin Renaud aus Martfeld und habe einen ganz ungewöhnlichen Musikwunsch, den ich noch nie im Radio gehört habe. Es geht um die Nitty Gritty Dirt Band mit dem Song The Battle of New Orleans. Vielen Dank und mach weiter so. Ihr macht mich glücklich. Tolles Radio. Tschüss.

das ist so schön, dass wir Renault mit Radio, mit Bremen 1 glücklich machen. Was können wir eigentlich noch mehr wollen? Hier ist Bremen 1 mit Grüße und Musik. Und Thomas Breitenfeld hört Bremen 1 in Oddersberg und er möchte gerne Steer It Up von Patti LaBelle hören. Patti LaBelle. Und er schreibt dazu, ich grüße meine Liebsten, die Familie, den IH-Club und natürlich alle guten Freunde. Es ist schön zu wissen, so viele liebenswerte Menschen um sich herum zu haben. Gemeinsam sind wir stark.

0: Es gibt Menschen, die haben es sich möglicherweise fest vorgenommen, sie möchten an dieser Sendung teilhaben, mitwirken, aber es fehlen einfach die Zugangsdaten. Und das ist dann vielleicht die letzte Hürde, die noch zu nehmen ist. Ich gebe hier mal die Telefonnummer durch. 0421 246 622 zum Telefonieren und zum WhatsApp verschicken. 0421 246 622. Oder Sie schicken eine E-Mail an musikwünsche@radiobremen.de bitte. Oder Sie schicken eine Karte, einen Brief an Bremen 1. Grüße und Musik 28 100 Bremen.
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0: Die Wolken ziehen später am Abend dann weg. Im Laufe der Nacht lockert es von der Nordsee und von Ostfriesland her auf. Direkt an der Küste kann es klare Abschnitte auch geben. Temperatur geht in der Nacht auf 8 Grad auf den Inseln zurück, sonst bis auf 4 Grad. Morgen mal mehr, mal weniger Wolken, immer wieder Sonne und überwiegend trocken bei etwas ansteigenden Temperaturen, 14 bis 18 Grad. Und der Wind nimmt dann ab in der Nacht und morgen wird er dann auch nur noch sehr schwach wehen.
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0: Um 19.32 Uhr gibt es folgende Meldung. Keine, zum Glück, denn ich habe ein Kloß im Hals und kann jetzt gar nicht mehr reden. Will ich auch nicht.
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0: Ja, jetzt ist er weg, oder? Nee, immer noch nicht. Das ist ja schrecklich. Augenblick, ich verschwinde. So, jetzt bin ich wieder da. Jörn Albrecht hier. Grüße und Musik. Schönen guten Abend.

Wir freuen uns immer, Post zu kriegen, wir von Bremen 1, und haben welche bekommen. Aus Sieke, Oliver Hoffmann schreibt uns: Liebes Bremen 1 Team, heute werden die Zwillinge Christine und Melanie 50 Jahre alt. Daher würden wir uns über diesen Gruß sehr freuen. Liebe Tine, liebe Milli, zu eurem heutigen runden Geburtstag wünschen wir euch alles Liebe und gratulieren euch von Herzen. Alles Gute für euren weiteren Lebensweg, ganz besonders Gesundheit, Glück und Lebensfreude. Bleibt bitte so, wie ihr seid. Das wünschen euch alle eure Gäste, die heute zusammen mit euch feiern, ganz besonders Lina, Anke, Wolfgang, Christian, Niki und Olli. Bitte spielt von Glenn Campbell das Lied Wichita Lineman für die beiden. Ein Lied, das insbesondere Tine sehr mag. Also bitte, Tine, für dich persönlich und für die anderen vielleicht auch ein bisschen mit.

Ich möchte mir wünschen von Katim Lua die Bicycles und grüße damit die Familie Kane in Melbourne. Ja, liebe Eva, ich grüße dich ganz herzlich, wie alle in der Familie, und ich freue mich, dass wir uns bald wiedersehen werden. Ich drücke dich ganz herzlich und alles Liebe.

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Uwe Stritzke schreibt eine Glückwunschmail an Bremen 1 nochmal. Moin, gratuliert habe ich euch ja schon am Donnerstag. Ich habe einen Musikwunsch und denke mal, der passt zum 25. von Bremen 1. I was made for loving you von Kiss. Danke und viele Grüße an das ganze Team von Uwe aus Selmhorst. Und Grüße zurück und natürlich der Song von Kiss. Und danke für die Glückwünsche.

0: Hallo Bremen 1, hier ist Romy aus Augustfehn im Gedenken an Alex Zanardi, der verstorben ist. Ein ganz großer, der uns gelehrt hat, dass der menschliche Wille stärker ist als jedes Schicksal. Er war so oft Gesprächsthema in unserer Familie und für mich das sympathischste Lächeln in der Sportbranche. Ich weiß, dass er sich gefreut hätte über Zuckerow und Randy Crawford mit Diamante. Rest in peace, Alex.
1: Und das noch zur Info. Alessandro Zanardi war ein Rennfahrer aus Italien, der am 1. Mai des Jahres gestorben ist. Hier also ein Lied für ihn. Von Zucchero und Randy Crawford.

So, für heute war es das in Grüße und Musik am Mittwoch, 6. Mai. Und für die nächsten Sendungen, da sind ja noch ein paar Plätze offen. Und da sage ich mal die Nummer durch, 0421 246 622, wenn Sie Wünsche aufgeben wollen, Grüße durchgeben. 0421 246 622, gilt auch für WhatsApp-Nachrichten. Die Postanschrift Bremen 1, Grüße und Musik in 28100 Bremen. Und wenn Sie eine Mail verschicken an musikwünsche@radiobremen.de.

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1: Mit Jens Farbig, guten Abend. Frankreich schickt Flugzeugträger in die Golfregion. Häfenausschuss befasst sich mit möglichen rechtsextremen Chats bei Hafenbetreiber Bremenports. Eisbären Bremerhaven sind in die Playoffs gestartet. Das Wetter: Wolken und Regen, Temperaturen bei 11 Grad. Im Konflikt zwischen den USA und Iran zeichnet sich eine leichte Entspannung ab. US-Medien berichten über ein Rahmenabkommen, das angeblich kurz vor dem Abschluss steht. Das hätten Insider aus dem pakistanischen Vermittlerteam bestätigt. Derzeit prüfe die Regierung in Teheran den neuen US-Vorschlag. Zuvor hatten die USA ihren Militäreinsatz zur Sicherung der Straße von Hormuz vorläufig ausgesetzt und dies mit Fortschritten bei den Verhandlungen begründet. Unterdessen schickt Frankreich einen Flugzeugträger in die Region, als Leiten von Kai Rinecker.
2: Die französische Armee veröffentlichte Bilder, auf denen der Flugzeugträger Charles de Gaulle und seine Begleitschiffe den Suezkanal durchfahren. Aus dem Élysée-Palast hieß es, dies sei ein Zeichen, dass Frankreich und seine Partner nicht nur bereit, sondern auch in der Lage dazu seien, die Sicherheit in der Straße von Hormuz zu gewährleisten. Frankreich schlage dem Iran und den USA vor, die Frage nach einer Wiedereröffnung der Meerenge unabhängig vom aktuellen militärischen Konflikt zu behandeln. Auch die USA müssten zunächst ihre Gegenblockade aufheben.
1: Eine Passagierin des Kreuzfahrtschiffes, auf dem das Hunter-Virus ausgebrochen ist, war offenbar kurzzeitig an Bord eines Passagierflugzeugs der niederländischen Fluggesellschaft KLM. Nach Angaben von KLM wollte die Frau von Johannesburg nach Amsterdam fliegen. Wegen ihres Gesundheitszustandes habe die Besatzung aber entschieden, die Frau nicht mitfliegen zu lassen. Sie musste das Flugzeug wieder verlassen. Derzeit versucht die Weltgesundheitsorganisation, die rund 90 Menschen an Bord des Flugzeugs ausfindig zu machen. Der Gründer des US-Nachrichtensenders CNN, Ted Turner, ist tot. Turner sei im Alter von 87 Jahren gestorben, teilte CNN mit. 1980 hatte Turner in Atlanta im US-Bundesstaat Georgia das Cable News Network gegründet, den ersten Sender, der rund um die Uhr Nachrichten sendete und einen neuen Stil der TV-Nachrichten prägte. Der Häfenausschuss hat sich heute mit den möglicherweise rechtsextremen Inhalten einer Chatgruppe bei der städtischen Hafengesellschaft Bremenports beschäftigt. Ein Sprecher des Unternehmens bestätigte im Ausschuss, dass die Vorwürfe derzeit geprüft werden. 7 Mitarbeiter seien vorläufig freigestellt worden. Milan Jäger berichtet.
3: Ein Hinweisgeber hat Bremenports-Sprecher Matthias Koch zufolge die Chatnachrichten vorgelegt. Daraufhin habe man sofort damit begonnen, den Fall intensiv zu prüfen. Bei den Inhalten soll es sich unter anderem um Bilder von Adolf Hitler handeln. Die Prüfung sei aber noch nicht abgeschlossen, weil die Chatprotokolle Monate zurückreichen, sagte Koch. Unklar sei beispielsweise noch, ob nur einzelne oder alle Mitglieder derartige Nachrichten geteilt haben. Bis die Prüfung abgeschlossen ist, hat Bremenports die Mitarbeiter freigestellt. Am Ende soll klar sein, ob die Personen entlassen werden, sagte Koch.
1: Die Eisbären Bremerhaven sind heute Abend in die Playoffs der zweiten Basketball-Bundesliga gestartet. In der Bremer ÖVB-Arena spielen die Eisbären zur Stunde gegen die Art and Dragons aus Quakenbrück. Live aus der Arena jetzt Olaf Rathje.
4: Und es ist das erwartet spannende Spiel. Die Eisbären Bremerhaven und die Adler Dragons begegnen sich in diesem ersten Playoff-Viertelfinale absolut auf Augenhöhe. Bisschen die Nase vorn haben aktuell die Gäste. Sie liegen 4 Punkte in Führung. Das Ganze allerdings gerade mal zu Beginn des dritten Viertels. Also da ist noch ordentlich Spielzeit für die Eisbären Bremerhaven, das zu drehen. Aktueller Spielstand also kurz nach der Halbzeit. 37:41 aus Bremerhavener Sicht.
1: Und das waren Nachrichten mit Jens Farbig.
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5: Und das sind die Temperaturen in Bremen. 10 Grad im Moment. In Bremerhaven sind auch 10 Grad. 12 Grad sind es. Und in Wilhelmshaven 12, Oldenburg 9 Grad. Die Wolken ziehen später am Abend dann weg. Im Laufe der Nacht lockert es von der Nordsee und von Ostfriesland her auf. Direkt an der Küste kann es klare Abschnitte geben. Und die Temperatur geht in der Nacht auf 8 Grad auf den Inseln zurück, sonst bis auf 4 Grad. Morgen gibt es mal mehr, mal weniger Wolken, immer wieder Sonne und es ist überwiegend trocken bei etwas ansteigenden Temperaturen, 14 bis 18 Grad. Und der Wind nimmt übrigens jetzt ab in der Nacht und wird morgen dann auch nur noch sehr schwach wehen.
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5: 20.04 Uhr A1 Bremen Richtung Osnabrück zwischen Wildeshausen Nord und Wildeshausen West. 4 Kilometer Stau vor der Baustelle.
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5: Mit Jörn Albrecht. Wunderschönen guten Abend. Jetzt was Rhythmisches, Rhythmus, wo jeder mit muss. Auch Sie, da kommen Sie jetzt gar nicht rum. In diesem Sinne viel Vergnügen.
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Soul Asylum, Runaway Train. Und ich glaube, er hier wollte auch schnell weg. 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Vorsicht bitte auf der A7 Hamburg Richtung Hannover. Im Dreieck Hannover Nord befindet sich eine ungesicherte Unfallstelle. Dort hat ein LKW die Schutzplanke durchbrochen. Vorsicht bitte auf der A7 Hamburg Richtung Hannover. Im Dreieck Hannover Nord befindet sich eine ungesicherte Unfallstelle. Dort hat ein LKW die Schutzplanke durchbrochen. Bitte äußerste Vorsicht dort. Jetzt hören wir Musik von Teddy Swims. Der heißt eigentlich gar nicht Swims mit Nachnamen, sondern sein eigentlicher Name ist Jayden Colin Dimmesdale, und dieses Swims ist eine Abkürzung für Someone Who Isn't Me Sometimes, also jemand, der manchmal nicht so ist, wie ich es eigentlich bin. Wenn Sie auch so ein Gefühl hatten heute, dass Sie so sagen, mein Gott, ich erkenne mich selber nicht mehr, wer ist dieser Mensch, der ich sein soll, bin ich das noch? Dann hoffe ich, dass Sie solche Momente nicht so oft hatten. Und wenn schon, ich glaube, viele haben das hin und wieder mal, dass sie sagen, okay, ist eine komische Rolle für mich, bin ich das jetzt? Also ich bin hier in meiner Rolle auf jeden Fall. Ich liebe Popmusik, also mache ich nichts Falsches. Das bin ich dann schon. Aber wenn es dann mal ein bisschen verschoben ist und man denkt, ich bin ein anderer, so ganz kompliziert, machen sich nichts draus, wenn sich Prominente schon so nennen. So, aber jetzt genug mit Psychologie. Ich bin da kein Experte. Hier ist jedenfalls dieser Mensch, Teddy Swims, Mr. Know-It-All.

0: Blondie, The Tide is High, Hochwasser ist. Ich habe mal angeguckt, wann ist wieder Hochwasser, zum Beispiel an der Worcester Nordseeküste. Das nächste dann morgen früh erst so um kurz nach 4:30. Im Moment ist Niedrigwasser. Ich hoffe, dass im Moment möglichst wenige Menschen durchs Watt wandern. Und wenn, dann bitte mit Taschenlampe. Und davor, das war Steve Earle, der alte Country- und Folkmusiker aus Nashville ursprünglich, hat aber schon 2007 gesagt, Amerika kann ich nicht ertragen, also die USA, höchstens in New York, und da ist er dann auch hingezogen. Wie er heute über Amerika denkt, das ist mir jetzt gerade nicht zu Ohren gekommen.
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0: Es gibt Wolken, die aber abziehen später am Abend. Im Lauf der Nacht lockert es dann von der Nordsee und von Ostfriesland her auf. Direkt an der Küste kann es klare Abschnitte auch geben. Temperatur geht in der Nacht auf 8 Grad zurück auf den Inseln, sonst bis auf 4 Grad. Morgen mal mehr, mal weniger Wolken, immer wieder Sonne und überwiegend trocken bei etwas ansteigenden Temperaturen, 14 bis 18 Grad. Und der Wind nimmt ab in der Nacht und wird morgen dann auch nur sehr schwach wehen.
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0: Um 20.32 Uhr Vorsicht bitte auf der A7 Hamburg Richtung Hannover. Im Dreieck Hannover Nord befindet sich eine ungesicherte Unfallstelle. Dort hat ein LKW die Schutzplanke durchbrochen. Und A1 Bremen Richtung Osnabrück zwischen Wildeshausen Nord und Wildeshausen West. 4 Kilometer Stau vor der Baustelle. Hier ist Bremen 1, der Abend mit Jörn Albrecht. Schönen guten Abend.
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John Cicada. Just Another Day, 20.41 Uhr. Hier ist Bremer 1. Jetzt gibt's einen Disco-Knaller. Ende der 70er Jahre. Ich mochte es damals sehr gern. Ich hatte es auf meinem Kassettenrekorder. Es war irgendwie schon ein Gefühl für Funk und Soul. Durchaus da. Und Thelma Houston mochte ich immer. Dann war das Ding jahrzehntelang verschwunden. Also auch keiner hat es gespielt. Kein Radiosender wollte es mehr hören. Und wir haben es jetzt wieder rausgeholt. Nach dem Motto, es ist zeitlos schön, was Thelma damals gesungen hat. Es geht ganz sanft los. Und dann wird's richtiger Knaller. Ich sag's Ihnen.

0: absolut tanzbar, auch heute noch, wird nie tot zu kriegen, seiner Titel. Das sagt auch Conny, die mir recht gibt. Das ist immer schön, wenn man auch mal recht kriegt. Thelma Houston, Don't Leave Me This Way, 20:45 Uhr ganz genau. Zwei Nachbarvereine spielen heute Abend in der zweiten Basketball-Bundesliga. Die Eisbären Bremerhaven spielen seit 19 Uhr in der Bremer Stadthalle gegen die Adland Dragons. Die Eisbären sind ganz gut in der zweiten Liga auf Platz 4. Es geht natürlich um die Zweitligameisterschaft erstmal und darüber hinaus dann vielleicht auch irgendwann um den Aufstieg. Und mal gucken, wie es heute ist. Erstes Viertelfinalduell für beide Teams, also für die Gastgeber, die Bremerhavener und die Adland Dragons. Olaf Rathje ist im Geschehen in Bremerhaven. Olaf, es geht ja jetzt in die entscheidende Phase. Wie ist die Stimmung bei den Fans?
1: 3,5 Minuten, so steht es oben noch auf dem Videowürfel, und getanzt wurde hier übrigens eben auch gerade. Die Partie ist nämlich aktuell unterbrochen, da kommen die Cheerleader hier aufs Parkett und heizen nochmal an. Das ist kaum nötig, ich glaube, das ist auch ganz gut zu hören. 2700 Fans sind es in der Halle und die stehen alle auf ihren Plätzen, sind nervös, denn es ist knapp, 68:64 die Führung für die Bremerhavener, aber bei 3,5 noch zu spielen Minuten kann dieser 4-Punkte-Vorsprung ganz, ganz schnell verschwinden. Insgesamt tun sich die Bremerhavener mit den Gästen aus Quakenbrück durchaus schwer. Die Gäste führten lange Zeit bis weit ins dritte Viertel hinein, aber angetrieben halt von den Fans hier, die hier wirklich eine fantastische Stimmung machen, konnten die Bremerhavener kommen. Jetzt der Versuch aus der Distanz, um einen 3-Punkte-Wurf zu machen. Der misslingt, aber springt vom Korbrand hinweg, und jetzt sind die Bremerhavener in der Defense gefordert und das natürlich auch laut ausgerufen vom Hallensprecher, und nach wie vor stehen hier alle auf ihren Plätzen und machen richtig Krach. Also das wird hier noch eine ganz, ganz spannende Schlussphase.
0: Gut, ich hätte ja gewünscht, dass du das Endergebnis noch durchgeben kannst, aber das wird dann wohl jetzt erstmal nichts.
1: Das wird noch dauern, mein Lieber. Das wird hier noch dauern. Offiziell noch 2:50 Minuten, aber das wird hier auch alle 10 Sekunden unterbrochen und dann gibt es noch neue Anweisungen. Also das wird, ich hoffe, dass wir das in den Nachrichten um 21 Uhr verkünden.
0: Gut, dann machen wir es sonst um 22 Uhr. Da sind wir ja ganz locker.
1: Oder dann. Dann sollten wir fertig sein.
0: Und Rathje, schönen Dank vom Spiel Eisbären Bremerhaven gegen die Adland Dragons und viel Spaß dir noch beim Beobachten der Situation.
1: Dankeschön.
0: Bremer 1 Verkehrsservice aktuell, Vorsicht bitte auf der A1 Hamburg Richtung Bremen. Zwischen Elsdorf und Bokel liegt ein Plastikteil auf der Fahrbahn, und Vorsicht bitte auch auf der A7 Hamburg Richtung Hannover. Im Dreieck Hannover Nord befindet sich eine ungesicherte Unfallstelle und dort hat ein LKW die Schutzplanke durchbrochen. Bitte Vorsicht und gute Fahrt überhaupt.

The Stones. Und Angie, 6:06 gleich weiter hier mit der ARD Musikclub, mit dem ARD Musikclub Country und Thorsten Helber. Das war's von uns erstmal von Bremen 1, aber bleiben Sie dran. Es geht durch, die ganze Nacht durch. Mein Name ist Jörn Albrecht und bis die Tage. Tschüss, gute Nacht.

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1: Mit Jens Farbig, guten Abend. Israel greift erstmals seit Wochen wieder Beirut an. Häfenausschuss befasst sich mit möglichen rechtsradikalen Chats beim Hafenbetreiber Bremen Ports. Eisbären Bremerhaven gewinnen erstes Playoff-Spiel. Das Wetter, heute Nacht abziehender Regen, Tiefsttemperaturen bei 7 Grad. Erstmals seit Wochen hat Israel wieder einen Vorort der libanesischen Hauptstadt Beirut angegriffen. Ziel sei ein Kommandeur der Hisbollah gewesen, teilte die Armee mit. Moritz Behrendt berichtet.
2: Medienberichten zufolge wurden 3 Raketen von einem israelischen Kriegsschiff aus auf ein Wohnhaus im Vorort Haretereik abgefeuert. Nach Angaben des israelischen Militärs soll sich dort ein hochrangiger Kommandeur der vom Iran unterstützten Hisbollah aufgehalten haben. Er soll ebenso getötet worden sein wie weitere Kämpfer der Schiitenmiliz. Nach dem Angriff verließen viele Bewohner fluchtartig das Stadtviertel. Offiziell gilt seit Mitte April zwischen Israel und dem Libanon eine Waffenruhe. Allerdings haben die Kämpfe zwischen der Hisbollah und den israelischen Streitkräften nie wirklich aufgehört.
1: Eine deutsche Passagierin von Bord des Kreuzfahrtschiffes, auf dem das Hunter-Virus ausgebrochen war, ist am Abend in Amsterdam eingetroffen. Ein Spezialflugzeug hatte sie dorthin gebracht. Die 65-jährige Frau hatte Kontakt zu der deutschen Frau, die an Bord des Schiffes gestorben war. Sie selbst zeigt keine Symptome. Spezialisierte Einsatzkräfte der Feuerwehr Düsseldorf haben die Frau in Amsterdam abgeholt und bringen sie jetzt zur Uniklinik nach Düsseldorf. Der Häfenausschuss hat sich heute mit den möglicherweise rechtsextremen Inhalten einer Chatgruppe bei der städtischen Hafengesellschaft Bremen Ports beschäftigt. Ein Sprecher des Unternehmens bestätigte im Ausschuss, dass die Vorwürfe derzeit geprüft werden. 7 Mitarbeiter seien vorläufig freigestellt worden. Die Eisbären Bremerhaven haben das erste Spiel in den Playoffs der zweiten Basketball-Bundesliga gewonnen. In der Bremer ÖVB-Arena siegten die Eisbären gegen die Adland Dragons mit 78:74. Olaf Rath hier berichtet.
3: Der erste Schritt ist gemacht. Zum Einzug ins Halbfinale benötigen die Eisbären nun nur noch 2 weitere Siege. Es war allerdings auch ein hartes Stück Arbeit für die Bremerhavener Basketballer. Bis weit ins dritte Viertel lagen die Gäste aus Quakenbrück in Führung. Doch angetrieben von den 2700 Fans in der Bremer ÖVB Arena konnten die Eisbären das Spiel noch zu ihren Gunsten drehen und mit 78:74 gewinnen. Das nächste Match steigt nun am Sonntag. Da haben dann die Adland Dragons Heimrecht.
1: Und das waren Nachrichten mit Jens Farbig. Heute Nacht verlagert sich der Regen allmählich in Richtung Wümme-Niederung und Lüneburger Heide und lässt dann auch mehr und mehr nach. Die Temperaturen gehen heute Nacht rund um Bremen auf 7 Grad zurück. Morgen zieht letzter leichter Regen ab, es bleibt danach meist trocken. Auch die Sonne zeigt sich hin und wieder. Die Temperaturen liegen morgen bei rund 14 Grad.
4: Der ARD-Verkehrsservice. Vorsicht bitte auf der A61 Ludwigshafen Richtung Koblenz. Zwischen Rheinböllen und Laudert liegt ein totes Tier. Vorsicht auf der B27 Mühlacker Richtung Stuttgart. Zwischen Dreieck Stuttgart-Zuffenhausen und Zuffenhausen Süd. Friedrichswahl in Stuttgart, da ist eine ungesicherte Unfallstelle. Und Vorsicht auf der B463 Pforzheim Richtung Kalf. Zwischen Nagelstraße in Pforzheim und Unterreichenbach steht ein defektes Fahrzeug im Kurvenbereich. A3 Köln Richtung Würzburg zwischen Frankfurter Kreuz und Frankfurt Süd, 2 Kilometer stockender Verkehr. Und die A27 Bremerhaven Bremen ist zwischen Bremen Horn Lehe und Bremen Fahr in beiden Richtungen bis 5 Uhr früh gesperrt. Allen unterwegs eine gute und sichere Fahrt.
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4: Am Mikrofon Thorsten Helber. Hallo zusammen. Es gibt einen tollen neuen Country-Liebessong von Cody Johnson. Den stellen wir in ein paar Minuten vor, nach Musik von Tucker Wetmore, Shelby Lynn und als erstes Brad Paisley, One Beer Can. Und der Halbzeitstand in der Champions League ist unverändert. Aktuell liegt der FC Bayern 0-1 zurück gegen Paris Saint-Germain.
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Country Swing von Shelby Lynn. Hat man schon lange nicht mehr dabei, den Song Reach for the Rhythm. Den nächsten Song, den haben wir noch nie gespielt hier im ARD Musikclub Country. Der ist nämlich neu von Cody Johnson. Ende Juni bringt er ein neues Album raus. Und die Vorab-Single, die ist schon richtig schön. Der Song heißt I Want You. Ein Liebeslied mit der Botschaft, die wir uns doch eigentlich alle wünschen. Du kannst nichts falsch machen. Na, egal wie du gerade bist, ich will dich, ich mag dich. Das ist die Botschaft. Wir alle haben gute und nicht so gute Tage, haben verschiedene Situationen, in denen wir im Alltag sind. Bei der Arbeit, vielleicht rausgeputzt in feinen Klamotten, zu Hause in der Jogginghose auf der Couch. Ist bei Musikstars ja ganz genauso. Ne? Manche erkennt man gar nicht, wenn die ganz normal irgendwo rumlaufen und eben nicht besonders gestylt sind. Und Cody Johnson singt, ich will dich, wenn du hübsch bist und wenn du es nicht bist, ich will dich, wenn du perfekt bist oder perfektes Chaos oder wenn du wütend bist. Ganz egal, weil ich dich als Mensch will, so wie du bist. So schön ist die Liebe. Cody Johnson, I want you.

Tanja Tucker mit einem guten Motto für die Liebe. Wenn's nicht mit Leichtigkeit geht, dann lass es besser. Liebe lässt sich nicht erzwingen. Und das ist ja auch faszinierend. Liebesdinge können so wahnsinnig kompliziert sein. Und wenn wir aber auf den richtigen Menschen treffen, dann ist es plötzlich gar nicht mehr kompliziert und ganz locker leicht, weil es einfach passt. If it don't come easy. Tanja Tucker. War ein Song aus den 80ern und in dem Jahrzehnt bleiben wir jetzt auch. Musikalisch geht's aber in eine andere Richtung mit Johnny Cash, unterstützt von Waylon Jennings. Die beiden haben 1987 zusammen den Song gemacht The Night Hank Williams Came to Town. Eine musikalische Beschreibung, was das in den 50er Jahren für ein Großereignis war, wenn ein Country-Megastar wie Hank Williams in der Stadt war. Und ein Musikwunsch von Jürgen aus Lorch am Rhein hier im ARD Musikclub Country.

0: Es ist 10:30, der ARD-Verkehrsservice. Vorsicht bitte auf der A61 Koblenz Richtung Mönchengladbach. Zwischen Miel und Zwistal steht ein defektes Fahrzeug. Vorsicht auch auf der A81 Heilbronn Richtung Stuttgart. Zwischen Ilsfeld und Mundelsheim befindet sich eine ungesicherte Unfallstelle und dort Gefahr durch Aquaplaning. Dann die A3 Köln Richtung Würzburg zwischen Frankfurter Kreuz und Frankfurt Süd. 2 Kilometer stockender Verkehr. Allen unterwegs eine gute und sichere Fahrt.
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0: In ein paar Minuten haben wir Musik aus den Niederlanden in der Playlist. Und jetzt direkt Gary Allen, Man to Man. Ich bin Thorsten Helber. Schönen Country-Abend.
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Die Liebe ist wahrscheinlich das häufigste Thema in Songs. Martina McBride, I Love You. Weiter geht's hier im ARD Musikclub Country jetzt mit Musik aus den Niederlanden. Von dort kommt der Singer-Songwriter Dauf Bob. Der macht schöne Country-Pop-Musik. Vor 10 Jahren ist er international bekannt geworden. Da war er für die Niederlande beim Eurovision Song Contest dabei. Der findet demnächst ja auch wieder statt. Vor kurzem hat Dauf Bob sein neues Album Outcast Town veröffentlicht. Und von dem hören wir den Song With You.

Randy Clark, Who You Thought I Was. ARD Verkehrsservice, Vorsicht bitte auf der A1 Köln-Koblenz Richtung Trier zwischen Salmtal und Föhren befindet sich eine ungesicherte Unfallstelle. Und auch auf der A7 Würzburg Richtung Ulm zwischen Ahlen-Westhausen und Ahlen-Oberkochen ist ein Unfall passiert. Die Unfallstelle noch nicht abgesichert. Das Champions League-Spiel läuft natürlich auch noch. Es gibt aber keinen neuen Stand. Wird langsam eng für den FC Bayern. Noch knapp 6 Minuten reguläre Spielzeit und liegen weiter 0-1 zurück gegen Paris Saint-Germain. Ein ganz anderes Thema jetzt. Vergangene Woche ist der Outlaw-Country-Musiker David Allan Coe gestorben. Er ist 86 Jahre alt geworden. Outlaw heißt ja außerhalb des Gesetzes. Das war bei ihm nicht nur die Musikbewegung. Die meiste Zeit seiner Jugend war er im Gefängnis. Zwischen 1948 und 1967, also fast 20 Jahre, war die längste Zeit, in der er nicht im Gefängnis saß. 60 Tage, hat er mal erzählt. Wegen Diebstahl, Einbruch, solche Sachen. Es ist fast ein Wunder, dass er den Weg daraus geschafft hat. Er hat die Musik für sich entdeckt und der erste Lichtblick wurde dann sein Plattenvertrag. Die Musik hat ihn bekannt und berühmt gemacht und bei seinen Shows, da musste man mit allem rechnen. Da ist er auch gerne mal mit einem Motorrad auf die Bühne gerast und solche Geschichten. Es heißt, er war einer der umstrittensten, launischsten, wildesten und einflussreichsten Künstler der Country-Musik. Dominik aus Konstanz hat uns geschrieben, er würde gerne den Song Tennessee Whiskey hören, egal welche Version. Kennen wir natürlich alle von Chris Stapleton. Aber die Originalversion, die ist von David Allan Coe. Er war der Erste, der den Song aufgenommen hat. Und deswegen spielen wir jetzt diese Version. In Erinnerung an ihn.

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1: Alan Jackson, Drive for Daddy Gene. Vierte Minute in der Nachspielzeit hat Bayern gerade ausgeglichen. 1-1. Ja, sie bräuchten den Sieg und die letzten Sekunden laufen. Dolly Parton hat ein kleines Gesundheitsupdate zu ihrem Gesundheitszustand gegeben. Ein kleines Update, was sie da erzählt hat, wie es ihr geht, das hören wir dann gleich in der nächsten Stunde noch. Und dann natürlich auch weiter schöne Country-Musik. Noch eine Stunde den ARD Musikclub Country.
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3: Mit Jens Farbig, guten Abend. Iran will angeblich auf Atomwaffen verzichten. Israel greift erstmals seit Wochen wieder Beirut an. Bayern München verpasst das Finale der Champions League. Das Wetter, Wolken und Regen. Tiefsttemperaturen heute Nacht bei 7 Grad. Der Iran hat angeblich den USA zugesichert, keine Atomwaffen anzustreben. Das erklärte US-Präsident Trump am Abend bei einer Pressekonferenz. Auch bei anderen Punkten habe der Iran zugestimmt. Es ist sehr wahrscheinlich, dass wir einen Deal machen werden, sagte Trump wörtlich. Irans Außenamtssprecher Bakai hatte zuvor Berichte als überzogen zurückgewiesen, wonach beide Kriegsparteien kurz vor dem Abschluss eines Abkommens stünden. Erstmals seit Wochen hat Israel wieder einen Vorort der libanesischen Hauptstadt Beirut angegriffen. Ziel sei ein Kommandeur der Hisbollah gewesen, teilte die Armee mit. Moritz Behrendt berichtet.
4: Medienberichten zufolge wurden drei Raketen von einem israelischen Kriegsschiff aus auf ein Wohnhaus im Vorort Haretereik abgefeuert. Nach Angaben des israelischen Militärs soll sich dort ein hochrangiger Kommandeur der vom Iran unterstützten Hisbollah aufgehalten haben. Er soll ebenso getötet worden sein wie weitere Kämpfer der Schiitenmiliz. Nach dem Angriff verließen viele Bewohner fluchtartig das Stadtviertel. Offiziell gilt seit Mitte April zwischen Israel und dem Libanon eine Waffenruhe. Allerdings haben die Kämpfe zwischen der Hisbollah und den israelischen Streitkräften nie wirklich aufgehört.
3: Eine deutsche Passagierin eines Kreuzfahrtschiffes, auf dem das Hunter-Virus ausgebrochen war, ist am Abend in Amsterdam eingetroffen. Ein Spezialflugzeug hatte sie dorthin gebracht. Die 65-Jährige hatte Kontakt zu der deutschen Frau, die an Bord des Schiffes gestorben war. Sie selbst zeigt keine Symptome. Spezialisierte Einsatzkräfte der Feuerwehr Düsseldorf haben die Frau in Amsterdam abgeholt und bringen sie jetzt zur Uniklinik nach Düsseldorf. Die Eisbären Bremerhaven haben das erste Spiel in den Playoffs der zweiten Basketball-Bundesliga gewonnen. In der Bremer ÖVB-Arena siegten die Eisbären gegen die Adland Dragons mit 78-74. Olaf Rathje.
5: Der erste Schritt ist gemacht. Zum Einzug ins Halbfinale benötigen die Eisbären nun nur noch zwei weitere Siege. Es war allerdings auch ein hartes Stück Arbeit für die Bremerhavener Basketballer. Bis weit ins dritte Viertel lagen die Gäste aus Quakenbrück in Führung. Doch angetrieben von den 2700 Fans in der Bremer ÖVB Arena konnten die Eisbären das Spiel noch zu ihren Gunsten drehen und mit 78-74 gewinnen. Das nächste Match steigt nun am Sonntag. Da haben dann die Adland Dragons heimrecht.
3: Bayern München hat das Finale der Fußball-Champions League verpasst. Die Bayern spielten zu Hause 1-1 gegen Paris Saint-Germain und das reichte nicht. Und das waren Nachrichten mit Jens Farbig.
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3: In der Nacht verlagert sich der Regen allmählich in Richtung Wümmeniederung und lässt Nachttemperaturen heute bei 7 Grad.
1: Der ARD-Verkehrsservice. Vorsicht bitte auf der A7 Würzburg Richtung Ulm zwischen Ahlen-Westhausen und Ahlen-Oberkochen befindet sich eine ungesicherte Unfallstelle. Vorsicht bitte auch in beiden Richtungen auf der A81 Würzburg-Stuttgart zwischen Kreuz-Weinsberg und Mundelsheim. Gefahr durch Aquaplaning. Und A3 Köln Richtung Würzburg zwischen Frankfurter Kreuz und Frankfurt Süd. 2 Kilometer stockender Verkehr. Allen unterwegs eine gute Fahrt.
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1: Mit Thorsten Helber. Hallo. Vor einer Woche hat Willie Nelson Geburtstag gehabt, 93 geworden. Wir haben ihn hier in der Sendung mit einer Tour durch sein Leben gefeiert. Wer es nicht gehört hat, unbedingt nachhören. Die Sendung gibt es ja immer in der ARD Sounds App. Und jetzt hier Willie Nelson mit I Ain't Got Nothing.
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0: ulkiger Song von den Bare Naked Ladies. If I Had a Million Dollars. 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Nächstes Wochenende am Sonntag ist ja Muttertag. Und da haben wir gedacht, da müssen wir doch diesen Song von Jelly Roll heute spielen. Hey Mama. Wobei, ne, es ist ja total naheliegend, dass man denkt, da geht es um seine Mutter. Aber es ist eigentlich ein Liebeslied über seine Frau. Jelly Roll hat gesagt, er hat lange versucht, ein Liebeslied für seine Frau zu schreiben und das ist immer irgendwie gefloppt. Und wenn seine Frau aber anruft, dann meldet Jelly Roll sich immer mit Hey Mama. Und einer seiner Songschreiber hat dann gesagt, tja, das ist es. Daraus machen wir einen Song für seine Frau und das ist es dann geworden. Warum Jelly Roll seine Frau Mama nennt, das hat er nicht gesagt. Aber ich vermute mal, dass sie sich ganz gut um ihn kümmert.
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0: Elizabeth Cook, Sometimes It Takes Balls to Be a Woman. Das war manchen Radiosendern vor knapp 20 Jahren zu direkt, haben den Song nicht gespielt im US-Radio. Dabei ist es ja nichts Anzügliches. Na, schon Oliver Kahn hat gesagt, wir erinnern uns.
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0: Und das Lied ist eine Hymne auf starke Frauen. Loretta Lynn und Dolly Parton werden im Text genannt. Hier ist der ARD Musikclub Country, jetzt mit einem Musikwunsch für Uli. Er wünscht sich einen Song aus den 70ern, Sammy Walker, Song for Patty.

0: Country Megastar Garth Brooks, Rodeo. Es ist 11:30 Uhr, der ARD-Verkehrsservice. Vorsicht bitte in beiden Richtungen auf der A65 Landau-Ludwigshafen. Zwischen Edenkoben und Neustadt-Weinstraße Süd laufen Hunde auf der Fahrbahn. Vorsicht auf der A81 Stuttgart Richtung Singen im Kreuz Böblingen-Hulb liegt ein Kennzeichen. Und aufpassen bitte im Bodenseekreis auf der Landesstraße zwischen Holzhäusern und Tettnang. Dort laufen mehrere Rinder auf der Fahrbahn. Allen unterwegs eine gute Fahrt.
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0: Vincent Neil Emerson ist ein Country-Musiker aus Texas. Der hat aktuell ein neues Album rausgebracht. Ihn und die Platte stellen wir in knapp 10 Minuten vor. Am Mikrofon Thorsten Helber.
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Sekunde eben, das ist wichtig. Achtung Autofahrer, ein Falschfahrer auf der A661 Engelsbach-Bad Homburg zwischen Frankfurt-Eckenheim und Bad Homburger Kreuz. Kommt ein Falschfahrer entgegen, bitte äußerst rechts fahren, nicht überholen. Auf der A661 Engelsbach-Bad Homburg zwischen Frankfurt-Eckenheim und Bad Homburger Kreuz. Ein falschfahrendes Fahrzeug, Vorsicht bitte in beiden Richtungen.

0: Aktueller Song von Jody Messina, Some Bridges. Anfang Juni erscheint ihr neues Album. Hier ist der ARD Musikclub Country. Jetzt wollen wir einen neuen Künstler bei uns vorstellen. Vincent Neil Emerson. Mitte 30, kommt aus Texas. Typ Singer-Songwriter. Seine Vorbilder, sagt er, sind Townes Van Zandt, Steve Earle, Bob Dylan, Neil Young. Er ist auch einer von denen, bei denen das Leben nicht so glatt gelaufen ist. Er hat sehr früh seinen Vater verloren, hat mit Depressionen zu tun gehabt. Sein Anker, wie bei so vielen Künstlern, die Musik. Sein neues Album heißt Blue Stars und ich habe drüber einen schönen Satz gelesen. Es ist Musik, die den Alltagsstress vergessen lässt. Passt also perfekt in unsere Sendung. Wir hören die Single The Great Highway. Worum geht's in dem Song? Naja, in diesem Fall fragen wir das besser nicht direkt den Künstler selbst. Vincent Neil Emerson sagt, er mag es überhaupt nicht, seine Songs zu erklären.
1: That's probably the one thing I can't stand doing is explaining my own songs. I think people should just go listen to it and decide for themselves what it's about.
0: Ja, die Leute sollen sich seine Songs anhören und selbst für sich entscheiden, worum es geht. Dann machen wir das. The Great Highway, gut, nicht schwierig zu erraten. Es geht um Straßen und Menschen, die viel auf Straßen unterwegs sind. Ein Leben zwischen Leitpfosten, Raststätten und das Surren der Räder auf dem Asphalt. Vincent Neil Emerson, The Great Highway.

0: Trisha Yearwood, gimme the good stuff. ARD Verkehrsservice, Vorsicht bitte auf der A5 Karlsruhe Richtung Frankfurt. Zwischen Karlsruhe Nord und Bruchsal befindet sich eine ungesicherte Unfallstelle und Vorsicht bitte, da besteht Rutschgefahr wegen Wasser auf der Fahrbahn. Und außerdem haben wir noch die Entwarnung, die Gefahr durch einen Falschfahrer auf der A661 Engelsbach-Bad Homburg zwischen Frankfurt-Eckenheim und Bad Homburger Kreuz besteht nicht mehr. Wir müssen jetzt hier im Musikclub Country mal noch über Dolly Parton sprechen. Dolly hat aktuell ein längeres Video veröffentlicht. Da erzählt sie, wie es ihr so geht und dass sie leider ihre Konzerte im September dieses Jahr in Las Vegas wieder absagen muss. Das ist jetzt schon das zweite Mal. Vergangenes Jahr wurden sie auf dieses Jahr verschoben und jetzt eben erneute Absage. Sie sagt, sie hatte ja mit Nierensteinen zu tun und ihr Immunsystem und die Verdauung sind nicht so, wie es sein sollte. Die Medikamente würden ansprechen, es gehe ihr jeden Tag besser, aber fürs Auftreten auf der Bühne in High Heels, und die wird sie auf jeden Fall tragen, sagt sie, das geht eben noch nicht, ihr sei oftmals so ein bisschen ja, schwindelig, schwummrig. Jetzt ist es bis September ja eigentlich auch noch ein bisschen hin. Es ist also auf jeden Fall eine langwierigere Geschichte bei Dolly Parton, das kann man wohl sagen. Sie vergleicht sich mit einem älteren Auto, an dem man ja auch mal dieses und jenes reparieren oder erneuern muss. Ihren Humor hat sie also auf jeden Fall auch weiter und sagt, es ist ganz wichtig, die Dinge immer auch ein bisschen locker zu nehmen.
1: I'm just trying to keep everything light and airy. They say that happy heart is like good medicine.
0: Ein fröhliches Herz ist wie gute Medizin. Und sie hat ja auch eine schwere Zeit durch den Tod ihres Mannes Carl. Das spricht sie auch nochmal an in dem Video. Und gleichzeitig, auch da bringt sie ihren Humor rein. Sie erinnert sich, wie sie mal zu Hause mit ihrem Mann gesprochen hat, als ihr irgendwas wehgetan hat oder irgendwie so eine Kleinigkeit. Und er meinte, Liebling, du wirst eben auch nicht jünger.
1: I remember back years ago, I was saying something, I was griping about something hurting or this and that. Carl said, now honey, you got to remember, you're not getting any younger. I said, well honey, you've got to remember that as long as there are plastic surgeons in this world, I'm not getting any older.
0: Er sagt, du wirst nicht jünger. Und Dolly kontert, solange es Schönheitschirurgen gibt, werde ich aber auch nicht älter. Das ist ihr Humor. Wir wünschen Dolly Parton weiter alles Gute und widmen ihr heute unsere Country-Ballade der Woche. 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

Dolly Parton. Und das war der ARD Musikclub Country mit Thorsten Helber. Durch die Nacht geht's jetzt mit der ARD Hitnacht. Kommt gut durch. Ich wünsche eine gute Nacht. Ciao.

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1: Um 0 Uhr mit Ronald Lessig. Der FC Bayern München ist im Halbfinale der Fußball Champions League ausgeschieden. Nach der Hinspielniederlage bei Paris Saint-Germain reichte das 1:1 im Rückspiel gegen den Titelverteidiger nicht aus. Aus der Sportredaktion Stefanie Lavois.
2: Bereits in der dritten Minute versetzte PSG die Münchner in einen Schockzustand. Kvaratskhelia bediente Dembélé, der den Ball wuchtig unter die Latte knallte, 1:0 für die Franzosen. Torwart Manuel Neuer wusste in der Folge Schlimmeres zu verhindern. Ein ums andere Mal haderten die Bayern mit den Entscheidungen des Referees. Eigene Chancen erspielten sie sich jedoch kaum. Erst in der Nachspielzeit erzielte Kane den Ausgleich, zu spät, um die Partie noch zu drehen. Paris trifft am 30. Mai in Budapest auf den FC Arsenal.
1: Erstmals seit Beginn einer Waffenruhe vor 3 Wochen hat die israelische Luftwaffe wieder in einem Vorort der libanesischen Hauptstadt Beirut angegriffen. Ziel sei ein Kommandeur der libanesischen Hisbollah-Miliz gewesen, teilte Ministerpräsident Netanyahu mit. Medienberichten zufolge kamen der Kommandeur und sein Stellvertreter ums Leben. Anwohner in Beirut berichteten von lauten Explosionen. In einer bundesweiten Aktion haben mehr als 2.900 Zollbeamte Paketzusteller kontrolliert. Bei den Kontrollen in Depots und Verteilzentren gehe es um Schwarzarbeit und illegale Beschäftigung, teilte die Generalzolldirektion mit. Aus der Nachrichtenredaktion Janina Böhm.
3: In einer ersten Bilanz hat das Kölner Hauptzollamt mitgeteilt, die üblichen Beanstandungen stünden auch diesmal ganz oben auf der Mängelliste. Ein Sprecher nannte zum Beispiel einen 39-jährigen Mann aus der Türkei, der in Köln trotz fehlender Arbeitserlaubnis für einen Subunternehmer tätig war. In einem anderen Fall konnte ein Fahrer aus der Ukraine nicht sagen, für welches Unternehmen er eigentlich arbeitet. Er war offenbar von einem Subunternehmer zum nächsten weitergereicht worden. Seit Jahren bemängelt der Zoll, dass Fahrern ihre Arbeitszeiten nicht vollständig bezahlt werden.
1: Die Europäische Kommission hat erstmals eine Strategie vorgestellt, wie die EU bis 2050 von jeglicher Armut befreit werden könnte. Nach Ansicht der Behörde sollte es in allen Mitgliedstaaten kostenlosen Zugang zu Bildung, Gesundheitsversorgung und Schulessen geben. Brüssel kann nur Empfehlungen vorlegen. Eine eventuelle Umsetzung obliegt den Regierungen der einzelnen Länder. Das waren die Nachrichten. Das Wetter in Deutschland. In der Mitte und im Süden Schauer oder Gewitter, sonst trocken, bei 10 Grad am Oberrhein und 3 Grad in Schleswig-Holstein. Tagsüber im Norden trocken, sonst Regen oder Gewitter, bei 12 bis 19 Grad. Am Freitag heiter, in der Mitte einzelne Schauer bis 23 Grad. Am Samstag länger sonnig, im Westen und Süden Schauer bis 26 Grad. Es ist 0:03 Uhr.
4: Und hier der Verkehrsservice in der ARD-Hitnacht. Zunächst noch die Gefahrenmitteilung für Nordrhein-Westfalen, für die Stadt Krefeld, Krefeld-Linn und Gellep-Stratum. In Krefeld im Bereich des Hafens kommt es durch einen Brand zu Geruchsbelästigung und Rauchniederschlag. Gesundheitliche Beeinträchtigungen können hierbei nicht ausgeschlossen werden. Bitte meiden Sie, wenn möglich, das betroffene Gebiet, schließen Sie Fenster und schalten Sie Lüftung und Klimaanlagen ab. Und nun auf die Autobahn, die A1 Hamburg Richtung Bremen ist zwischen Hamburg-Stillhorn und Harburg wegen Bauarbeiten noch bis etwa 5 Uhr gesperrt. Nutzen Sie hier bitte die Umleitung über die U76. Die A4 Frankfurt Richtung Dresden ist zwischen Glauchau-Ost und Hohenstein-Ernsthal wegen Bauarbeiten noch bis voraussichtlich etwa 5 Uhr gesperrt. Die A27 Bremerhaven-Bremen ist zwischen Bremen-Horn-Lehr und Pfarr wegen Bauarbeiten in beiden Richtungen bis etwa 5 Uhr gesperrt. Die A44 Kassel-Eisenach ist zwischen Helsa und Waldkappel wegen Tunnelwartungsarbeiten in beiden Richtungen bis etwa 4 Uhr gesperrt. Auch hier ist eine Umleitung für Sie eingerichtet. Die A46 Hagen Richtung Hemer ist zwischen Iserlohn, Seilersee und Hemer wegen Bauarbeiten bis etwa 5 Uhr gesperrt. Die A71 Erfurt Richtung Suhl ist zwischen Grevenroda und Oberhof wegen Tunnelwartungsarbeiten bis etwa 6 Uhr gesperrt. Die A100 Berliner Stadtring ist zwischen Treptower Park und Oberlandstraße wegen Bauarbeiten bis 5 Uhr auch in beiden Richtungen gesperrt und die A115 ist wegen Bauarbeiten zwischen Kreuz Zehlendorf und Spanischer Allee bis 5 Uhr in Richtung Dreieck Funkturm gesperrt. Allen unterwegs eine gute und sichere Fahrt.
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4: Neuer Tag, neues Glück. Heute, der Donnerstag hat begonnen. Heute Tag des Passwortes. Ja, ich persönlich hätte ja am liebsten eins für alles. Aber da schlagen ja Computerexperten schon wieder die Hände über den Kopf zusammen. Mit Recht wahrscheinlich. Für die passende Musik brauchen Sie aber kein Passwort. Da reicht die richtige Taste am Radio, die ARD-Hitnacht. Aus dem Landesfunkhaus in Dresden. Ich bin Heiko Rasch. Kommen Sie weiter gut durch die Nacht und den Sound, den kennen Sie doch schon. Die 80er mit Sissy Catch.

0: Melanie C. Schon mit den Spice Girls ist sie ja bekannt geworden. 2001 war ja nach erfolgreichster Bandzeit erstmal Schluss, aber da hatte sie ihre Solokarriere auch schon längst begonnen und nicht weniger erfolgreich. Erst vorige Woche hat sie ein neues Studioalbum veröffentlicht, Sweet hat sie das Album genannt, und damit geht sie dann ab September auf große Welttournee. Ein Konzert gibt sie auch in Deutschland, das wird am 30. Oktober sein. In Berlin. Und jetzt geht's in die 70er. Es war der Grand Prix, der einer Band aus Schweden den internationalen Durchbruch brachte. Na klar, ABBA ist gemeint. 1974, das Jahr, da gelang ABBA der Sieg im britischen Seebad Brighton. Es war damals schon ein Riesenspektakel. Dieser Wettbewerb wurde in 32 Ländern ausgestrahlt und gab ABBA natürlich einen enormen Karriereschub. Und auch wenn ihnen Kritiker damals bescheinigten, sie wären nur eine kurzzeitige Grand Prix-Band, haben sie es zu einer der erfolgreichsten Bands der Musikgeschichte weltweit geschafft. Über 400 Millionen Platten verkauft und im Radio bis heute mit zahlreichen zeitlosen Songs präsent. Und hier der Song, mit dem alles so richtig begann, nämlich für 1974 bei diesem Grand Prix-Sieg mit Waterloo.
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Seit der Zeit der neuen deutschen Welle ist Nena auf Erfolgskurs, gibt heute noch ihre Konzerte auch in mehreren Ländern und auch in diesem Jahr. Einige Konzerte sind auch schon wieder ausverkauft. Start ihrer nächsten Tour ist am 29. Mai in Büsum. Gleich wieder Aktuelles aus der Verkehrsredaktion und bis dahin noch Maggie Reilly.

0: Kurz nach 12:30 hier der aktuelle Verkehrsservice in der ARD-Hitnacht. Zunächst nochmal die Gefahrenmitteilung für Nordrhein-Westfalen, für die Stadt Krefeld, Krefeld-Linn und Gellep-Stratum. In Krefeld im Bereich des Hafens kommt es durch einen Brand zu erheblicher Geruchsbelästigung und Rauchniederschlag. Gesundheitliche Beeinträchtigungen können hierbei nicht ausgeschlossen werden. Bitte, wenn möglich, meiden Sie das betroffene Gebiet, schließen Sie Fenster und schalten Sie Lüftung und Klimaanlagen ab. Und nun auf die Autobahn, die A1 Hamburg Richtung Bremen ist zwischen Hamburg-Stillhorn und Harburg wegen Bauarbeiten noch bis etwa 5 Uhr gesperrt. Nutzen Sie bitte die Umleitung über die U76. Die A4 Frankfurt Richtung Dresden ist zwischen Glauchau-Ost und Hohenstein-Ernsthal wegen Bauarbeiten noch bis voraussichtlich 5 Uhr gesperrt. Die A27 Bremerhaven-Bremen ist zwischen Bremen-Horn-Lehe und Fahr wegen Bauarbeiten in beiden Richtungen noch bis etwa 5 Uhr gesperrt. Die A44 Kassel-Eisenach ist zwischen Helsa und Waldkappel wegen Tunnelwartungsarbeiten in beiden Richtungen bis etwa 4 Uhr gesperrt. Auch hier ist eine Umleitung für Sie eingerichtet. Die A46 Hagen Richtung Hemer ist zwischen Iserlohn-Seilersee und Hemer wegen Bauarbeiten bis etwa 5 Uhr gesperrt. Die A71 Erfurt Richtung Suhl ist zwischen Grevenroda und Oberhof wegen Tunnelwartungsarbeiten noch bis etwa 6 Uhr gesperrt. Und die A100 Berliner Stadtring ist zwischen Treptower Park und Oberlandstraße wegen Bauarbeiten bis etwa 5 Uhr in beiden Richtungen gesperrt. Und die A115 ist wegen Bauarbeiten zwischen Kreuz Zehlendorf und Spanischer Allee bis 5 Uhr in Richtung Dreieck Funkturm gesperrt. Allen unterwegs eine gute und hoffentlich auch entspannte Fahrt. Kommen Sie gut an Ihr Ziel.
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Steve Miller Band. Steve Miller gründete die schon 1967 und diesen Song Abracadabra, den brachten sie 1982 an die Spitze der Charts. Das war schon ihr dritter Nummer 1 Hit in ihrer Karriere. Und schon in den 50er Jahren haben sich Paul Simon und Art Garfunkel gefunden, damals noch unter dem Namen Tom and Jerry. Haben sie Musik gemacht, die ersten gemeinsamen Titel produziert. Verstanden haben sie sich aber hinter den Kulissen auch oft wie Tom and Jerry. Da flogen schon manchmal die Fetzen und vor allem nach ihren ersten Erfolgen dann als Simon and Garfunkel. Da trennten sie sich immer wieder, um dann später wieder zusammen auf die Bühne zu kommen und ins Studio zu gehen. Und immer wieder wurden sie auch von ihren Fans gefeiert, bis dann 2010 endgültig der Ofen aus war und sie sich medienwirksam trennten. Was sie aber in ihrer gemeinsamen aktiven Zeit geschafft haben, was sie alles auf Platte gebracht haben, das kann sich wirklich sehen bzw. hören lassen. Viele Songs sind ja bis heute zeitlos geblieben. Zum Beispiel auch dieser Song von 1966, also vor 60 Jahren entstanden. I am a Rock.

Sie war ja vor allem in den 80ern angesagt. Jennifer Rush, gerade gehört sie in der ARD-Hitnacht. Und bei ihr war ja der musikalische Weg auch irgendwie schon vorbestimmt. Ihre Mutter Pianistin und ihr Vater sang an der New Yorker Oper. Und so wuchs Jennifer auch in New York auf, unter ihrem bürgerlichen Namen Heidi Stern. Und schließlich machte sie ja dann unter Jennifer Rush eine große Karriere, dann im Alter von 24 Jahren und vor allem in den 80ern. Und jetzt geht's in die 90er. Die irische Boygroup Boyzone. Sie mischten ja die Hitlisten damals mächtig auf in den 90ern, auch mit einer Coverversion von Cat Stevens. Ja, da wurden auch gleich mehrere Generationen miteinander verbunden mit diesem Song Father and Son. In Irland, damals an der Spitze der Charts, Boyzone.

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1: Um 1 Uhr mit Ronald Lessig. Der FC Bayern München hat das Finale der Fußball-Champions League verpasst. Nach der Niederlage im Halbfinal-Hinspiel reichte das 1:1 im Rückspiel nicht zum Weiterkommen. Aus der Sportredaktion Marcel Stober.
2: Das Hinspiel in Paris endete noch 4:5 und bot ein richtiges Fußballspektakel. Das Rückspiel konnte da nicht mithalten. Paris ging durch Dembélé in der 3. Minute durch einen Konter in Führung. Die Bayern ließen gute Chancen liegen und haderten mit den Schiedsrichterentscheidungen. In Hälfte 2 wurde Paris stärker, den Bayern fehlte weiter die Durchschlagskraft und das Tor von Kane in der Nachspielzeit kam zu spät. Im Finale trifft Titelverteidiger Paris nun auf den FC Arsenal.
1: Erstmals seit Beginn einer Waffenruhe vor 3 Wochen hat die israelische Luftwaffe wieder in einem Vorort der libanesischen Hauptstadt Beirut angegriffen. Ziel sei ein Kommandeur der libanesischen Hisbollah-Miliz gewesen, teilte Ministerpräsident Netanyahu mit. Medienberichten zufolge kamen der Kommandeur und sein Stellvertreter ums Leben. Anwohner in Beirut berichteten von lauten Explosionen. Frankreich verlegt in Vorbereitung einer neutralen Marinemission in der Straße von Hormus seinen Flugzeugträger Charles de Gaulle näher an die Meerenge heran. Die Armee veröffentlichte Bilder, auf denen der Flugzeugträger und seine Begleitschiffe den Suezkanal durchfahren. Aus Paris Kai Rienecker.
3: Aus dem Élysée-Palast hieß es, dies sei ein Zeichen, dass Frankreich und seine Partner nicht nur bereit, sondern auch in der Lage dazu seien, die Sicherheit in der Straße von Hormus zu gewährleisten. Der französische Vorstoß basiert auf den Beschlüssen einer Konferenz von vor 2,5 Wochen in Paris. Dort hatte sich eine Koalition der Willigen unter Führung von Frankreich und Großbritannien auf eine internationale Marinemission zur Absicherung der Schifffahrt an der Straße von Hormus verständigt. Bundeskanzler Merz hatte deutsche Minensucher sowie Seeaufklärung in Aussicht gestellt.
1: Wer sich im Beruf auf Wohnungssuche oder bei Alltagsgeschäften diskriminiert fühlt, soll bessere rechtliche Möglichkeiten bekommen. Das sieht ein Gesetzentwurf vor, den das Bundeskabinett auf den Weg gebracht hat. Kern ist eine Fristverlängerung. Künftig soll man 4 statt 2 Monate Zeit haben, um Ansprüche geltend zu machen. Nach Ansicht der Antidiskriminierungsbeauftragten des Bundes Attermann reicht das nicht aus. Sie verweist auf Fristen in anderen EU-Staaten, die bis zu 5 Jahre lang sind. Das waren die Nachrichten. Das Wetter in Deutschland. In der Mitte und im Süden gebietsweise Schauer oder Gewitter, sonst trocken bei 10 Grad am Oberrhein und bis 3 Grad in Schleswig-Holstein. Tagsüber im äußersten Norden trocken, sonst Regen und vereinzelt Gewitter bei 12 bis 19 Grad. Am Freitag zeitweise heiter, in der Mitte einzelne Schauer, 14 bis 23 Grad und am Samstag länger sonnig, im Westen und Süden vereinzelt Schauer bis 26 Grad. Es ist 1:03 Uhr.
4: Und hier der Verkehrsservice in der ARD-Hitnacht. Nochmal die Gefahrenmitteilung für Nordrhein-Westfalen, für die Stadt Krefeld, Krefeld-Linn und Gellep-Stratum. In Krefeld im Bereich des Hafens kommt es durch einen Brand zu Geruchsbelästigung und Rauchniederschlag. Gesundheitliche Beeinträchtigungen können hierbei nicht ausgeschlossen werden. Wenn möglich, bitte meiden Sie das betroffene Gebiet. Schließen Sie Fenster und schalten Sie Lüftung und Klimaanlagen ab. Und nun auf die Autobahn. Die A1 Hamburg Richtung Bremen ist zwischen Hamburg-Stillhorn und Harburg wegen Bauarbeiten noch bis etwa 5 Uhr gesperrt. Nutzen Sie hier bitte die eingerichtete Umleitung über die U76. Die A4 Frankfurt Richtung Dresden ist zwischen Glauchau-Ost und Hohenstein-Ernsthal wegen Bauarbeiten bis voraussichtlich 5 Uhr gesperrt. Die A5 Frankfurt Richtung Karlsruhe ist zwischen Karlsruhe-Durlach und Karlsruhe-Mitte nach einem Unfall gesperrt. Der Verkehr wird hier rechtzeitig abgeleitet. Die A27 Bremerhaven-Bremen ist zwischen Bremen-Hornlehe und Fahr wegen Bauarbeiten in beiden Richtungen bis voraussichtlich 5 Uhr gesperrt. Die A44 Kassel-Eisenach ist zwischen Helsa und Waldkappel wegen Tunnelwartungsarbeiten in beiden Richtungen bis etwa 4 Uhr gesperrt. Auch hier ist eine Umleitung für Sie eingerichtet. Die A46 Hagen Richtung Hema ist zwischen Iserlohn-Seilersee und Hema wegen Bauarbeiten bis etwa 5 Uhr gesperrt. Die A71 Erfurt Richtung Suhl ist zwischen Grevenroda und Oberhof wegen Tunnelwartungsarbeiten bis etwa 6 Uhr gesperrt. Die A100 Berliner Stadtring ist zwischen Treptower Park und Oberlandstraße wegen Bauarbeiten bis etwa 5 Uhr in beiden Richtungen gesperrt. Und die A115 ist wegen Bauarbeiten zwischen Kreuz Zehlendorf und Spanischer Allee ebenfalls bis 5 Uhr in Richtung Dreieck Funkturm gesperrt. Und noch eine Meldung von der B36. Karlsruhe Richtung Mannheim. Die Bundesstraße ist zwischen Mannheim-Rheinau Süd und Rheinau-Pfingstberg nach einem Unfall gesperrt. Allen unterwegs eine gute und sichere Fahrt.
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4: Wir sind weiter auf dem Weg in den Donnerstagmorgen hinein, hier aus dem Landesfunkhaus in Dresden. Die richtige Zeit, um die ersten Frühaufsteher schon wieder zu begrüßen. Damit ein Gruß in die Backstuben. Ja, da geht doch bei einigen schon nach 1 Uhr das Licht wieder an, wo doch Anfang der Woche auch Tag des Brotes gefeiert wurde. Ich denke, es gibt kein Land, in dem es so viele verschiedene Brotsorten gibt wie in Deutschland. Dank der vielen Bäcker, die ihr Handwerk weiter hochhalten. Ich grüße Sie.

0: Immer wieder das passende Lebensmotto. Take it easy. Die Eagles gerade gehört. 55-jähriges Bandjubiläum feiern sie in diesem Jahr mit ein paar Unterbrechungen. Und noch immer geben sie ihre Konzerte, vor allem in Las Vegas, sind sie gefragt. Und sie haben ihr 55-jähriges Bandjubiläum schon hinter sich, Aerosmith. Sie gehören ja auch zu den erfolgreichsten amerikanischen Popbands überhaupt und die zwar keine Konzerttourneen mehr absolvieren, ihre Abschiedstour haben sie vor etwa 2 Jahren auch nach nur 3 Konzerten abbrechen müssen, aber Musik wollen sie weiter produzieren und veröffentlichen. Und schön, dass es diese Erinnerungen gibt. Hier ist Aerosmith.
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1.21 Uhr, hier der Verkehrsservice in der ARD-Hitnacht mit einer aktuellen Meldung. Betrifft die A93 Holledau Richtung Regensburg. Die A93 ist zwischen Abensberg und Hausen nach einem Unfall gesperrt, dadurch auch Stau zurzeit. Und bitte bilden Sie eine Gasse für die Rettungsfahrzeuge. Zwischen Abensberg und Hausen ein Unfall, dadurch Stau und Vollsperrung. Der A93 Holledau Richtung Regensburg. Und in diesem Moment kommt noch eine Meldung von der A17 Prag Richtung Dresden. Der Hartetunnel ist wegen einem defekten LKW gesperrt. Hartetunnel auf der A17 Prag Richtung Dresden wegen einem defekten LKW gesperrt.

0: Kurz nach 13:30, hier der aktuelle Verkehrsservice in der ARD-Hitnacht. Zunächst eine Gefahrenmitteilung für Nordrhein-Westfalen, für die Stadt Krefeld, Krefeld-Linn und Gellep-Stratum. In Krefeld im Bereich des Hafens kommt es durch einen Brand zu Geruchsbelästigung und Rauchniederschlag. Gesundheitliche Beeinträchtigungen können hierbei nicht ausgeschlossen werden. Wenn möglich, bitte meiden Sie das betroffene Gebiet, schließen Sie Fenster und schalten Sie Lüftung und Klimaanlagen ab. Und nun auf die Autobahn. Die A1 Hamburg Richtung Bremen ist zwischen Hamburg-Stillhorn und Harburg wegen Bauarbeiten noch bis etwa 5 Uhr gesperrt. Nutzen Sie hier bitte die eingerichtete Umleitung über die U76. Die A4 Frankfurt Richtung Dresden ist zwischen Klauchau-Ost und Hohenstein-Ernsthal wegen Bauarbeiten bis voraussichtlich 5 Uhr gesperrt. Die A5 Frankfurt Richtung Karlsruhe ist zwischen Karlsruhe-Durlach und Karlsruhe-Mitte nach einem Unfall gesperrt. Hier wird der Verkehr rechtzeitig abgeleitet. A17 Prag Richtung Dresden. Der harte Tunnel ist wegen einem defekten LKW gesperrt. Die A27 Bremerhaven-Bremen ist zwischen Bremen-Horn-Lehe und Fahr wegen Bauarbeiten in beiden Richtungen noch bis etwa 5 Uhr gesperrt. Die A44 Kassel-Eisenach ist zwischen Helsa und Waldkappeln wegen Tunnelwartungsarbeiten in beiden Richtungen bis ca. 4 Uhr gesperrt. Auch hier ist eine Umleitung für Sie eingerichtet. Die A46 Hagen Richtung Hemer ist zwischen Iserlohn-Seiler-See und Hemer wegen Bauarbeiten ebenfalls noch bis etwa 5 Uhr gesperrt. Die A71 Erfurt Richtung Suhl ist zwischen Grevenroda und Oberhof wegen Tunnelwartungsarbeiten bis etwa 6 Uhr gesperrt. Die A93 Holledau Richtung Regensburg ist zwischen Abensberg und Hausen nach einem Unfall gesperrt, dadurch zurzeit Stau. Die A100 Berliner Stadtring ist zwischen Treptower Park und Oberlandstraße wegen Bauarbeiten bis etwa 5 Uhr in beiden Richtungen gesperrt. Und die A115 ist wegen Bauarbeiten zwischen Kreuz Zehlendorf und Spanischer Allee bis etwa 5 Uhr in Richtung Dreieck Funkturm gesperrt. Allen unterwegs eine gute und hoffentlich auch entspannte Fahrt. Jetzt mit Elton John.
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Billy Joel hier in der ARD-Hitnacht. Aus seinem Familienkreis war ja schon zu hören, dass es dem Musiker wieder recht gut geht. Und er wird sicher schon wieder an seinen nächsten Konzerten basteln und alle Konzerte vorbereiten. Auf der Bühne hat er sich ja nun mal schon mal gezeigt und ein oder zwei Songs gesungen. Und jetzt bei uns Grand Prix-Stimmung in der ARD-Hitnacht mit Texas Lightning. In diesem Jahr feiern sie ja 30-jähriges Bandjubiläum und 20-jähriges Jubiläum ihres erfolgreichsten Songs, nämlich No, No, Never.

Auch so eine markante Stimme, Eros Ramazzotti hier in der ARD-Hitnacht. Seit Jahren schon Italiens erfolgreichster Musikexport und das beweist er ja auch gerade wieder mit seiner Welttournee. Vor wenigen Stunden gab er sein Konzert in Lissabon. In Deutschland gab er schon Anfang seiner Tour ein paar Konzerte. Alle waren sehr ausverkauft, aber er wird ja im kommenden Jahr noch 4 Konzerte in Deutschland geben. Dann vom 8. bis zum 16. April in Düsseldorf, Hannover, Mannheim und München.

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1: Um 2 Uhr mit Ronald Lessig. Der FC Bayern München ist im Halbfinale der Fußball-Champions League ausgeschieden. Nach der Hinspielniederlage bei Paris Saint-Germain reichte das 1:1 im Rückspiel gegen den Titelverteidiger nicht aus. Aus der Sportredaktion Stefanie Lavoie.